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1: Ich bin Moritz Einzel. Die krisengebeutelte Deutsche Bahn hat offenbar im ersten Halbjahr Gewinn gemacht. Zum ersten Mal seit 7 Jahren. Der bundeseigene Konzern hat laut Medienberichten für das Kerngeschäft im Zeitraum von Januar bis Juni ein Plus im dreistelligen Millionenbereich verbucht. 960 Millionen Fahrgäste bedeuteten demnach 17 Millionen mehr als im Vorjahr. Weiterhin halten die schweren Waldbrände im Süden und Westen Europas die Einsatzkräfte in Atem. In Frankreich brachen neue Brände aus, teilweise an Stellen, wo es schon mal gebrannt hat. An der Grenze zwischen Spanien und Portugal wütet ein neues schweres Feuer und auch in Griechenland brennt es. Auf der Urlaubsinsel Kreta mussten rund 6.000 Urlauber evakuiert werden. Der Personalumbau in der Bundesregierung und der Union ist weitgehend abgeschlossen. In der Unionsfraktion musste sich Kanzler Merz aber einiges anhören, denn viele Abgeordnete von CDU und CSU waren nicht glücklich mit der Art und Weise. Merz sagte hinterher:
2: Das war der Wunsch der Kolleginnen und Kollegen, den nehme ich sehr ernst, den nehme ich mit. Und da wird ein Schwerpunkt auch meiner Arbeit darauf liegen, zu gucken, dass wir zwischen Bundesregierung, Bundestagsfraktion und der von mir geführten Partei eine gute Kommunikation machen, die mehr erklärt, mehr vermittelt, sich auch mehr Zeit für diese Aufgabe nimmt. Und das haben wir auch gemeinsam miteinander so verabredet.
1: Der bisherige Kanzleramtschef Thorsten Frey wurde mit knapp 92% zum neuen Chef der Unionsfraktion gewählt. An den Investorenplänen von FIFA-Chef Infantino gibt es scharfe Kritik. Sein Eindruck sei, die FIFA sei nur noch dazu da, um Profit zu machen, sagte etwa der Sportvorstand des FC Bayern München, Max Eberl.
3: Also es fühlt sich an, als ob nur Geld verdient werden will, auf allen möglichen Kanälen. Und das ist ehrlicherweise für mich, ich fühle mich als Kind des Fußballs, ich darf das jetzt doch mehrere Jahrzehnte schon machen. Und selbst mich, der im Fußball wirklich da zu Hause ist, mich ekelt das.
1: Infantino will Vermarktungsanteile an der Fußball-WM an Investoren verkaufen.
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4: In der Nacht sternenklar, die Tiefstwerte um 19 bis 16 Grad. Morgen scheint wieder zunächst die Sonne, da wird es nochmal richtig heiß, von 37 bis 40 Grad. Im Lauf des Nachmittags kommen vermehrt Wolken auf und die bringen uns örtlich auch kräftige Schauer und Gewitter.
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1: Ich bin Moritz Einzel. Der neue Bundesverkehrsminister Steffen Bilger ist zuversichtlich, den Zustand von Straßen, Brücken und Schienen mit den neuen Infrastrukturmilliarden verbessern zu können. Im ZDF hat der CDU-Politiker aber davor gewarnt, zu glauben, dass das jetzt sehr schnell und ohne Unannehmlichkeiten geht.
2: Ich kann keine Wunder versprechen, weil Infrastruktur schon auch Zeit braucht. Aber natürlich muss es jetzt auch mit den Möglichkeiten, die wir durch die Infrastrukturmilliarden haben, schnell und spürbar besser werden. Aber es wird seine Zeit brauchen. Gerade wenn wir jetzt viel in die Infrastruktur investieren, dann bedeutet das auch Baustellen, das bedeutet Behinderung, das bedeutet im Bahnbereich dann auch leicht Verspätungen.
1: Bilger hatte gestern Patrick Schnieder als Verkehrsminister abgelöst. Schwere Waldbrände halten Südeuropa weiterhin in Atem. Jetzt brennt es auch noch in Griechenland. Auf der Urlaubsinsel Kreta sind Flammen außer Kontrolle geraten.

0: hatten. Deswegen ist ein Ferienort evakuiert worden. Medienberichten zufolge sind rund 6000 Menschen betroffen. Stürmischer Wind treibt die Feuerfront voran. Der Deutsche Städtetag hat Bund und Länder aufgefordert, Klimaanpassungsmaßnahmen der Kommunen deutlich stärker finanziell zu fördern als bislang. Dem Redaktionsnetzwerk Deutschland sagte Hauptgeschäftsführer Schuchardt, Klimaanpassung sei kein nice to have, sondern existenziell für unsere Zukunft. Unterm Strich rede man da über Milliardensummen, das könnten die Städte nicht alleine stemmen. Die Investorenpläne von FIFA-Präsident Infantino sind auf scharfen Gegenwind gestoßen. Die UEFA läuft Sturm dagegen, was Unterstützung findet beim Sportvorstand des FC Bayern München, Max Eberl.
1: Ich bin kein Freund von Boykott, ich bin immer eigentlich ein Freund von Dialog. Aber wenn es so weit kommt, dann wäre ich tatsächlich auch dafür, dass wir als Europa dann auch eine starke Stirn bieten und sagen, nee, da machen wir nicht mit, das ist nicht unser Sport, das ist nicht das, was wir wollen, und dann eben auch dagegen vorgehen würden.
0: Infantino will Vermarktungsanteile an der Fußball-WM an Investoren verkaufen.
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3: In der Nacht sternenklar, die Tiefste hat um 19 bis 16 Grad. Morgen scheint wieder zunächst die Sonne, da wird es nochmal richtig heiß, von 37 bis 40 Grad. Im Lauf des Nachmittags kommen vermehrt Wolken auf und die bringen uns örtlich auch kräftige Schauer und Gewitter.
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1: Ich bin Moritz Einzel. Die krisengebeutelte Deutsche Bahn hat offenbar im ersten Halbjahr Gewinn gemacht. Zum ersten Mal seit 7 Jahren. Der bundeseigene Konzern hat laut Medienberichten für das Kerngeschäft im Zeitraum von Januar bis Juni ein Plus im dreistelligen Millionen.

0: Bereich verbucht. 960 Millionen Fahrgäste bedeuteten demnach 17 Millionen mehr als im Vorjahr. Der neue Bundesverkehrsminister Steffen Bilger ist derweil optimistisch, dass er den Zustand von Straßen, Brücken und Schienen mit den neuen Infrastrukturmilliarden verbessern kann. Im ZDF sagte der CDU-Politiker:
1: Wir brauchen einen pragmatischen, realistischen Blick auf die Verkehrspolitik. Und jetzt gibt es eben einen großen Unterschied, nämlich dass wir so viel Infrastrukturmittel zur Verfügung haben, 170 Milliarden Euro für diese 4 Jahre Legislaturperiode. Die gilt es umzusetzen. Und das ist schon eine große Veränderung, weil jetzt wirklich auch das Geld zur Verfügung steht für den Ausbau unserer Infrastruktur.
0: Er könne aber keine Wunder vollbringen, sagte Bilger. Er hatte gestern das Verkehrsministeramt von Patrick Schnieder übernommen. Weiterhin halten die schweren Waldbrände im Süden und Westen Europas die Einsatzkräfte in Atem. In Frankreich brachen neue Brände aus, teilweise an Stellen, wo es schon mal gebrannt hat. An der Grenze zwischen Spanien und Portugal wütet ein neues schweres Feuer. Und auch in Griechenland brennt es. Auf der Urlaubsinsel Kreta mussten
2: 8 Sterne klar, die Tiefstwerte um 19 bis 16 Grad. Morgen scheint wieder zunächst die Sonne, da wird es nochmal richtig heiß, von 37 bis 40 Grad. Im Lauf des Nachmittags kommen vermehrt Wolken auf und die bringen uns örtlich auch kräftige Schauer und Gewitter.
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1: Ich bin Moritz Einzel. Guten Morgen. Der neue Bundesverkehrsminister Steffen Bilger ist zuversichtlich, den Zustand von Straßen, Brücken und Schienen mit den neuen Infrastrukturmilliarden verbessern zu können. Im ZDF hat der CDU-Politiker aber davor gewarnt, zu glauben, dass das jetzt sehr schnell und ohne Unannehmlichkeiten geht.
2: Ich kann keine Wunder versprechen, weil Infrastruktur schon auch Zeit braucht. Aber natürlich muss es jetzt auch mit den Möglichkeiten, die wir durch die Infrastrukturmilliarden haben, schnell und spürbar besser werden. Aber es wird seine Zeit brauchen. Gerade wenn wir jetzt viel in die Infrastruktur investieren, dann bedeutet das auch Baustellen. Das bedeutet Behinderung, das bedeutet im Bahnbereich dann auch leicht Verspätungen.
1: Bilger hatte gestern Patrick Schnieder als Verkehrsminister abgelöst. Unterdessen hat die krisengebeutelte Bahn Medienberichten zufolge im ersten Halbjahr schwarze Zahlen geschrieben, zum ersten Mal seit 7 Jahren. Der bundeseigene Konzern habe mit seinem Kerngeschäft von Januar bis Juni ein Plus im dreistelligen Millionenbereich gemacht. Als Hauptgrund wird die Entwicklung bei den Kraftstoffpreisen genannt, da sind viele vom Auto auf die Bahn umgestiegen. In mehreren Regionen Frankreichs sind erneut Waldbrände ausgebrochen. Auch in Spanien lodert ein neues schweres Feuer in einem Nationalpark an der Grenze zu Portugal. In Griechenland wütet ein Waldbrand auf Kreta. Dort kamen 2 Feuerwehrleute bei Löscharbeiten ums Leben. Die Investorenpläne von FIFA-Präsident Infantino sind auf scharfen Gegenwind gestoßen. Die UEFA und der DFB laufen Sturm dagegen, was Unterstützung findet beim Sportvorstand des FC Bayern München, Max Eberl. Der hat gestern sehr deutliche Worte gefunden.
3: Ich weiß nicht, wer um Herrn Infantino herum ist. Sind ja ein paar Menschen, gute Buddies. Aber es fühlt sich echt beschissen an.
1: Infantino will Vermarktungsanteile an der Fußball-WM an Investoren verkaufen.
4: Soweit unsere Nachrichten. Wir werden euch weiter auf dem Laufenden halten hier beim Heimvorteil.
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4: So, es hat auch in dieser Nacht etwas abgekühlt auf Temperaturen so um die 20 Grad. Die Sonne wird in der nächsten halben Stunde wieder aufgehen und dann wird es wieder heiß. Heute noch heißer. Wir werden um 9 Uhr schon so bei 24 Grad liegen und um 11 bei 30 Grad. Die Höchstwerte werden heute bei 37 Grad erwartet. Wie gesagt, Temperaturen im Schatten. Ein bisschen Schatten kann es heute geben, ein bisschen Wolken werden heute durchziehen und gegen Abend setzt ein recht heftiger Wind ein. Es bleibt aber heute noch trocken. Die Gewitter, die dann etwas kühleres Wetter bringen, die werden dann für morgen erwartet und naja, so richtig kühl wird es am Wochenende auch nicht. Bei Temperaturen um die 30, 31 Grad. Also vorübergehende Abkühlung ist erstmal nur mit Gewittern morgen erwartet.
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4: Das sieht gut aus. Wir haben derzeit keine größeren Verkehrsstörungsmeldungen, halten euch aber weiter auf dem Laufenden und wünschen eine gute Fahrt.
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0: Schönen guten Morgen, hier ist der Heimvorteil. Wir haben Donnerstag, den 30. Juli und jetzt 5:30.
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2: Ich bin Christian Heider, guten Morgen. 30, 30, 30, so lautet für die Feuerwehr die magische Formel, die die Waldbrandgefahr extrem steigen lässt. Über 30 Grad, unter 30% Luftfeuchte und über 30 km/h Wind. Und all das gibt es heute in der Region und deshalb fliegen ab heute wieder die Luftbeobachter über Unterfranken.
3: Die Messstationen in Unterfranken melden inzwischen fast flächendeckend eine hohe Waldbrandgefahr. An vielen Orten könnte heute die höchste Warnstufe erreicht werden. Bis einschließlich Montag sind die Maschinen auf 2 Routen über ganz Unterfranken unterwegs, um mögliche Brandherde frühzeitig zu erkennen. Gleichzeitig halten die Beobachter auch nach neuen Schäden durch den Borkenkäfer Ausschau. Shari Golla, Nachrichtenredaktion.
2: In Unterfranken entstehen immer mehr Solarparks, in denen gleichzeitig Strom erzeugt und Landwirtschaft betrieben werden kann. Agri-PV nennt sich das. In Hainert im Landkreis Haßberge ist gestern die erste solche Photovoltaikanlage Unterfrankens ans Netz gegangen. Mehr als 38.000 Solarmodule erzeugen dort knapp 20 Megawatt Strom, darunter weiden weiter Rinder. Aber auch in Gramschatz bei Rimpa im Kreis Würzburg steht ein großer Agri-PV-Park kurz vor der Fertigstellung. Auf 26 Hektar sollen künftig 16,7 Megawatt Strom erzeugt werden. Das reicht für etwa 5.000 Durchschnittshaushalte. Ein freilaufender Hund hat am Dienstag bei Oerlenbach einen Busunfall mit 12 verletzten Kindern verursacht. Der Hund lief um 7:15 vor dem Schulbus über die Straße. Trotz einer Vollbremsung kam es zum Zusammenstoß. Mehrere Kinder erlitten durch die Notbremsung Kopf- und Nackenschmerzen. Der Hund überlebte den Unfall nicht. Die Polizei bittet nun Eltern, deren Kinder noch nachträglich Beschwerden bekommen haben, sich zu melden. Die krisengebeutelte Deutsche Bahn hat offenbar im ersten Halbjahr Gewinn gemacht, zum ersten Mal seit 7 Jahren. Der bundeseigene Konzern hat laut Medienberichten für das Kerngeschäft im Zeitraum von Januar bis Juni ein Plus im dreistelligen Millionenbereich verbucht. 960 Millionen Fahrgäste bedeuteten demnach 17 Millionen mehr als im Vorjahr.
0: Wir werden euch auch darüber weiter auf dem Laufenden halten.
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0: Ja, es hat ein bisschen abgekühlt, Temperaturen um 20 Grad, vielfach noch darunter. Jetzt geht dann so langsam die Sonne auf und dann wird's wieder warm. Schon um 9 Uhr werden 24 Grad erwartet, um 11 dann 31 und Hitzehöhepunkt heute Nachmittag so um 15 Uhr. Da können es dann im Schatten 37 Grad und mehr werden. Ein paar Wolken ziehen am Abend auf und dann wird's auch sehr windig mit Windböen mit bis zu 45 km/h. Morgen gibt's Gewitter, also morgen wird's dann eher schwül und dampfig und ähnlich heiß. Die Gewitter bringen nur kurzfristig ein bisschen Abkühlung am Samstag, wobei Abkühlung kann man bei 31 Grad ja auch nicht sagen. Aber Sonntag, Montag wird er wieder richtig heiß mit 35 Grad. Also wir müssen uns so ein bisschen an die Hitze gewöhnen. Die nächste Hitzewelle, sie ist gekommen.

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0: Das sieht gut aus. Wir haben keine größeren Verkehrsstörungsmeldungen. Allen unterwegs eine gute Fahrt.
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0: Mit Frank Beil. Einen schönen Donnerstag.

0: Einen guten Morgen. 20 vor 6, man muss nur früh genug aufstehen, dann schwitzt man noch nicht, oder? Hat's abgekühlt bei euch? Wie war eure Nacht? Wie habt ihr geschlafen? 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Das ideale Abkühlhotel, Eva.
1: Das Zimmer ist auf jeden Fall sehr großzügig mit einem tollen Blick Richtung Main. Logischerweise klimatisiert mit einem eigenen Wohnzimmer und Schlafzimmer. Sogar einer freistehenden Badewanne, falls man sich mal eine Abkühlung gönnen möchte. Und einer Kaffeemaschine. Kann man sich frühs auch schon mal den ersten Kaffee ziehen. Man kann aber auch mal kurz in den Main springen, weil wir ja direkt am Main unten liegen. Oder man geht nochmal richtig in die Volle und geht oben in unsere zwei Saunen rein, entspannt sich im Ruhebereich oder macht ein bisschen Sport.
0: Also wem es heute oder in den kommenden Tagen zu heiß wird, der zieht den Hitze-Joker mit dem Hashtag Cooldown und eurer Geschichte aus der Hitze. Ansonsten kann man sich zumindest für ein paar Stunden seit gestern sehr schön abkühlen, und zwar im Kino, das ja klimatisiert. Und seit gestern gibt's da richtig coole Action mit dem ersten Spider-Man-Film seit 4 Jahren. Über 1000 waren gestern in den ersten 9 Vorstellungen drin und die waren begeistert.
2: Spannend, in manchen Teilen ein bisschen gruselig, aber in manchen Teilen auch sehr romantisch.
3: Man braucht Taschentücher. Also ich habe viel geheult, es ist nicht ohne. Schön, emotional schon hohes Level.
4: Ich behaupte mal, die Comedy war jetzt eher weniger am Start, aber dafür war etwas ernster angelegt.
5: Für mich der beste Spider-Man, weil alles dabei ist. Sowohl Action, Humor, liebevoll, auch ein wenig traurig.
0: Und es war schön kühl im Kino. 9-mal läuft der Film heute. Spider-Man, das Comeback nach 4 Jahren. Und auch cool, zumindest bis Montag hier in Würzburg auf der Talavera, Splash. Action im Wasserzirkus Charles Knie. So eine Art Kino unplugged oder eher TikTok unplugged mit 40 internationalen Artisten, die ihre wilden Drehungen, Sprünge, Saltos vor der Springbrunnenbühne machen, auch im klimatisierten Zirkuszelt. Wobei das gestern bei fast 40 Grad in der Sonne, in der prallen Sonne, dann doch mit der Klimaanlage ein bisschen an die Grenzen kam. Probiert's aus. Der Heimvorteil ist an eurer Seite.

So klingt das pralle Leben hier auf Radio Gong um 10 Minuten vor 6. Zählt ihr auch schon runter? Wie viele Tage sind es bei euch noch bis zu den Sommerferien, bis zum Jahresurlaub, bis zum nächsten Urlaub, bis zum nächsten freien Tag? Zumindest die Politiker in Berlin, die können jetzt in die Sommerpause gehen. Die Personaldebatte bei der CDU ist beendet. Der Kanzler hat gestern 3 neue Minister ernannt. Nina Warken macht jetzt den Job von Jens Spahn. Steffen Bilger, der neue Verkehrsminister. Und Carsten Linnemann, der neue Gesundheitsminister. Neuer Fraktionschef Thorsten Frei. Vor allem auf den neuen Gesundheitsminister kommt eine Mammutaufgabe zu. Kassenärztechef Andreas Gassen warnt heute Morgen: Als Ökonom wird Linnemann hoffentlich schnell erkennen, dass wir als Folge des Spargesetzes ein Problem mit der Versorgung im Gesundheitswesen bekommen werden. Er sagt, es gibt niedergelassene Ärzte, die ihre Praxis verkaufen und in den Ruhestand gehen, weil sie einfach mit den Einsparungen nicht weiterarbeiten können. Die meisten von euch finden ja den Kabinettsumbau von Merz gut, etwa 41%. Die Hälfte aller Befragten glaubt allerdings nicht an spürbare Veränderungen. Und 18% rechnen immerhin mit einer besseren Leistung. Bleiben wir optimistisch. Heute auch der letzte Tag vor der Sommerpause für die Politiker hier bei uns. Nach Schweinfurt kommt heute auch der Stadtrat in Würzburg zu seiner letzten Sitzung vor der Sommerpause. Da geht's wie in Schweinfurt auch um eine Halle. Während man in Schweinfurt die Stadthalle verkaufen will, wegen Geldmangel, plant ja Würzburg schon seit Jahren die Multifunktionsarena für 85 Millionen Euro, wovon die Stadt 35 Millionen zuschießen will. Spannend auch für die Menschen im Landkreis das Thema Gipsbergwerk der Firma Knauf, das bei Altertheim entstehen soll. Für den Fall einer Genehmigung des Vorhabens durch das Bergamt will die Stadt schnell eine mögliche Klage vorbereiten. Darum soll es heute im Stadtrat gehen, auch um die Erhöhung des Gewerbesteuersatzes für nächstes Jahr. Durchaus spannende Themen. Wir werden euch darüber natürlich auf dem Laufenden halten, hier beim Heimvorteil. 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
1: Ich bin Joshua Heise. Guten Morgen. Die Deutsche Bahn legt heute ihre Halbjahresbilanz vor. Medienberichten zufolge hat der staatseigene Konzern in seinem Kernbereich schwarze Zahlen geschrieben. Zum ersten Mal seit 7 Jahren. Mehr von Moritz Einzel.
2: Mit ihrem Kerngeschäft hat die Bahn laut Bild und Spiegel von Januar bis Juni ein Plus im dreistelligen Millionenbereich erzielt. Rund 960 Millionen Fahrgäste waren demnach 17 Millionen mehr als im Vorjahr und damit ein neuer Rekord. Als Hauptgrund wird die Entwicklung bei den Kraftstoffpreisen genannt. Da sind viele vom Auto auf die Bahn umgestiegen, vor allem Pendler im Nahverkehr.
1: In mehreren Regionen Frankreichs sind erneut Waldbrände ausgebrochen. Betroffen ist unter anderem das Departement Var. Dort mussten bis zu 700 Menschen evakuiert werden. Auch in Spanien ist ein neues schweres Feuer ausgebrochen, in einem Nationalpark an der Grenze zu Portugal. In Griechenland wütet ein Waldbrand auf Kreta. Dort kamen 2 Feuerwehrleute bei Löscharbeiten ums Leben. Angesichts der neuen Hitzewelle hat der Deutsche Städtetag Bund und Länder aufgefordert, Klimaanpassungsmaßnahmen der Kommunen stärker finanziell zu unterstützen. Hauptgeschäftsführer Schuchardt sagte dem Redaktionsnetzwerk Deutschland, es müssten bundesweit Milliardensummen investiert werden. Die Städte könnten das nicht alleine stemmen. Die UEFA will sich gegen Pläne von FIFA-Chef Infantino wehren, Vermarktungsanteile an Weltmeisterschaften an Investoren zu verkaufen. Auch FC Bayern Sportvorstand Max Eberl hat sich dagegen ausgesprochen. Er sagte, der Fußball sei ein Spiel und die FIFA dafür da, dieses Spiel in Formen und Regeln zu bringen und Weltmeisterschaften auszurichten, nicht nur um Profit zu machen.
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3: Zu wenig Lehrer, große Klassen und keine gleichen Chancen beim Lernen. Der Unterfränkische Lehrerverband zieht Bilanz zum letzten Schuljahr. Der Mangel an Lehrkräften erschwerte dieses Jahr besonders die Unterrichtsplanung. Die Folge waren Überstunden für Lehrkräfte, zusammengelegte Klassen oder ganz ausgefallener Unterricht. Kamen Krankheitsfälle und Elternzeit dazu, wurde es umso schwieriger, so der Verband. Morgen ist der letzte Schultag vor den Sommerferien. Der Landkreis Rhön-Grabfeld plant gemeinsam mit regionalen Partnern nächstes Jahr einen Gründertag zu veranstalten. Der Tag soll Gründungsinteressierte, Unternehmensnachfolger sowie junge Unternehmen mit den wichtigsten Beratungs- und Unterstützungsangeboten der Region zusammenbringen. Ziel sei es, Gründungsinteressierten einen zentralen Anlaufpunkt zu bieten, an dem sie sich informieren, beraten und Kontakte knüpfen, egal in welcher Gründungsphase sie sind.
4: Wir halten euch weiter auf dem Laufenden hier beim Heimvorteil.
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4: So, Temperaturen um 20 Grad, knapp darunter, so kühl bleibt's nicht. Kai, wann erwartest du eigentlich den Höhepunkt der Hitzewelle?
5: Es gibt in dieser Hitzewelle 2 Höhepunkte. Einen Höhepunkt werden wir heute haben mit 37 bis 40 Grad. Dann schwächt sich die Hitze am Wochenende vorübergehend etwas ab und wird einen weiteren Höhepunkt am Montag bekommen, auch nochmal mit über 35 Grad. Der heutige Tag ist dazu zunächst sonnig. Ab der Mittagszeit, besonders am Nachmittag, ziehen vom Spessart her immer mehr Wolken auf und es folgen dann einzelne, teilweise aber kräftige Schauer und Gewitter. Markant wird der Wind sein, der dreht auf westliche Richtungen und frischt stark bis stürmisch auf.
4: Dankeschön, Kai.
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4: Schönen guten Morgen auf die Straßen. Vorsicht auf der A7 zwischen Marktbreit und Kitzingen. Eine noch ungesicherte Unfallstelle. Bitte vorsichtig fahren. Der linke Fahrstreifen ist hier blockiert.
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4: Mit Frank Beil. Einen schönen Donnerstag.

So klingt die Ruhe vor dem Sturm. Genießt die kühlen Temperaturen, bevor dann heute Nachmittag die Hitze wieder kommt. Es geht heute Nachmittag wieder Richtung 40 Grad, Richtung Hitzerekord. Kein Wunder, wir leben hier in einem der heißesten Orte in Bayern. Das hat viel damit zu tun, dass wir fast 200 Meter tiefer als zum Beispiel München liegen. Und die Temperatur fällt ja, umso höher es geht. Pro 100 Höhenmeter wird es im Schnitt um ein halbes Grad kühler. Also wer schwitzt, geht auf einen hohen Berg, zum Beispiel die Wasserkuppe, die ist 1000 Meter hoch. Da sind es dann schon mal 5 Grad weniger. Ja, und die hohen Berge, die Mittelgebirge um uns herum, Spessart und Rhön, die sind auch eine der Ursachen, warum es bei uns wärmer und trockener ist als anderswo. Denn die Mittelgebirge lassen oft feuchte Luftmassen nicht durch, mit der Folge, es fehlen Wolken und Regen, dann findet weniger Verdunstung statt und es wird noch wärmer, so ein bisschen wie in der Wüste. Und so hat zum Beispiel Kitzingen in der Vergangenheit schon mehrfach den Hitzerekord von über 40 Grad aufgestellt. Und weil diese Sommer immer mehr zum Normal werden, sollte man schon jetzt an die Zukunft denken. Ich habe gelesen, gerade mal 40% der Wohngebäude bei uns haben einen wirksamen Klimaschutz. Das zeigt der Hitzeschutzmonitor. 60% haben überhaupt keine Klimaanlage oder ähnlich Kühlendes zu Hause. Mehr als ein Drittel hat nicht mal einen Sonnenschutz an den Fenstern. Und fast jeder zweite Haushalt berichtet von hitzebedingten Schlafproblemen. Dagegen wollen wir vom Heimvorteil zumindest heute vorläufig was tun. Mit dem Hashtag Cooldown könnt ihr den Hitze-Joker gewinnen. Eine Nacht im klimatisierten Hotel. Langfristig müssen wir allerdings unsere Wohnungen schon fit machen für die nächsten Sommer, für die nächste Hitzewelle. Dazu zählt auch, ja, zum Beispiel eine gut isolierte Wohnung, die die coole Luft dann drinnen behält. Heute, wie gesagt, gibt es von uns den Hitze-Joker, zumindest für eine Nacht mal gut schlafen im gut klimatisierten Hotel mit dem Hashtag Cooldown.

0: schönen Donnerstagmorgen. Hier ist der Heimvorteil. Wir sagen euch, was abgeht in eurer Heimat und über was man und über wen man so alles spricht in diesen Tagen.
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2: Hier bei uns in der Region Main-Rhön muss die Generation Faxgerät jetzt ganz stark sein. Ein über Jahrzehnte liebgewonnenes Stück Technik wird abgeschafft. Die VR-Bank Main-Rhön, die trennt sich von ihren Kontoauszugdruckern. Ja, damit endet die wundervolle Zeit, in der man seine Scheckkarte in den großen grauen Freund steckte, andächtig dem melodiösen Rattern der Druckernadeln lauschte und für wertvolle Momente den Alltag vergaß in freudiger Erwartung eines Stoßes Auszüge. Vorbei ist das Ritual des sorgfältigen chronologischen Abheftens und Verstaubenlassens auf einem Regal zwischen Schreibmaschine und Wählscheibentelefon. Grund des barbarischen Einschnitts in unser aller Leben ist übrigens, dass die Geräte nicht mehr hergestellt und gewartet werden. Wir leben echt in traurigen Zeiten. Mit nostalgischer Wehmut, Louis Majewski.
3: Apropos schöne neue Welt. Bei uns in den Haßbergen werden jetzt die Kühe auf der Wiese mit Solarzellen überdacht. Klingt verstörend, macht aber absolut Sinn. In Hainert steht die erste Agrisolaranlage Unterfrankens. Damit kann man Flächen gleich doppelt nutzen. Zum einen als Weidefläche für Kühe und zum anderen zur Stromerzeugung. Die Solarpanel

0: Panels sind in bis zu 3,5 Metern Höhe montiert und liefern Strom für 7000 Haushalte. Uns fasziniert dabei vor allem ein Nebeneffekt. Die Tiere stehen damit, gerade bei den aktuellen Temperaturen, herrlich schattig. Aus dem Paradies für Kühe, Lisa Eni.
1: Bei uns in der Schweinfurter Hadergasse gibt es weder Kühe noch Schatten. Dafür wird man dort aber seit März zumindest gefilmt.

0: Deshalb hat Innenstaatssekretär Sandro Kirchner jetzt auch angekündigt, dass die Überwachung fortgesetzt wird. Also zieht euch was Schickes an, wenn ihr in der Ecke Hadergasse-Wolfsgasse unterwegs seid. Ihr werdet gefilmt. Aus Crimefurt, Leon Wagner.
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0: Einen schönen Donnerstagmorgen. Heute ist der 30. und wir haben genau 6:30.
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2: Ich bin Christian Heider. Guten Morgen. Der Lehrermangel hat den Schulalltag in Unterfranken im vergangenen Schuljahr deutlich belastet. Nach Angaben des Unterfränkischen Lehrerverbands führte er zu Überstunden, zusammengelegten Klassen und teilweise ausfallendem Unterricht. Besonders schwierig wurde die Planung bei Krankheitsfällen oder Elternzeit. Kritik gibt es außerdem bei der Bildungsgerechtigkeit. Vor allem Kinder aus Familien mit geringem Einkommen und niedrigem Bildungsniveau hätten weiterhin schlechtere Chancen. Morgen ist der letzte Schultag vor den Sommerferien. Die polizeiliche Videoüberwachung in der Schweinfurter Innenstadt, und zwar in der Hadergasse und der Wolfsgasse, wird bleiben. Sie wird nochmal um ein halbes Jahr verlängert. Laut Innenstaatssekretär Sandro Kirchner haben sich die Kameras bewährt.
3: Seit dem Start Anfang März ist die Zahl der Straftaten insgesamt spürbar zurückgegangen. Zudem halfen die Aufzeichnungen der Polizei bereits direkt bei der Aufklärung konkreter Fälle. Einziger Wermutstropfen: bei den Körperverletzungen gibt es noch keine Besserung. Insgesamt hatte sich die Zahl der Straftaten in den letzten 5 Jahren auf über 300 Taten mehr als verdoppelt. Leon Wagner, Nachrichtenredaktion.
2: Knapp an die 40 Grad sollen es heute in der Region werden. In etlichen Bussen im Nahverkehr dürften die Fahrgäste schwitzen, denn längst nicht alle Busse haben eine Klimaanlage. In Würzburg beispielsweise haben von 84 Bussen nur 12 eine Klimatisierung. Etwas komfortabler haben es Schweinfurter Passagiere. Von den 40 Stadtbussen fahren 23, also mehr als die Hälfte, elektrisch und klimatisiert. Zur Wahrheit gehört allerdings auch, Klimaanlagen in Bussen funktionieren nur eingeschränkt, weil die Türen häufig geöffnet werden und dann wieder neu heiße Luft ins Innere strömt. Die Waldbrandgefahr in Unterfranken ist sehr hoch. Für weite Teile der Region gilt die höchste Stufe. Die Feuerwehren haben dabei die 30-30-30-Regel im Blick. Bei über 30 Grad, unter 30% Luftfeuchte und über 30 km/h Wind ist die Brandgefahr sehr hoch. Und auch in Frankreich sind neue Brände ausgebrochen. Auch in Spanien lodert ein neues schweres Feuer in einem Nationalpark an der Grenze zu Portugal. In Griechenland wütet ein Waldbrand auf Kreta. Dort kamen 2 Feuerwehrleute ums Leben.
0: Wir werden euch darüber weiter auf dem Laufenden halten, hier beim Heimvorteil.
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0: So, im Moment feinster Sonnenschein, die Temperaturen ein bisschen zurückgekommen auf Werte um die 20 Grad. Kai, heute Nachmittag wird es ja wieder heiß, aber Wind ist in Sicht. Wie heftig wird der Wind blasen?
4: Zunächst ist es weniger windig. Der Wind kommt dann mit örtlichen Schauern und Gewittern im Laufe des späteren Nachmittags und gegen Abend. Und da können Windgeschwindigkeiten von über 80 Kilometer pro Stunde aufkreuzen. Eine Druckwelle sozusagen zieht da über uns hinweg mit einzelnen Schauern und Gewittern. Zuvor ist es sonnig und 37 bis 40 Grad heiß. Morgen sind es gut 35 Grad, erst mit Sonne, dann mit Schauern und Gewittern. Und auch das Wochenende bringt uns zwischendurch Schauer und Gewitter. Und die Hitze schwächt sich vorübergehend ein bisschen ab.
0: Dankeschön, Kai.
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0: Vorsicht auf der A7 zwischen Marktbreit und Kitzingen. Da gab es einen Unfall. Der linke Fahrstreifen blockiert. Es gibt Behinderungen in Richtung Würzburg auf der A7. Vorsicht zwischen Bad Kissingen, Obertulba und Hammelburg. Gummimatten auf der Fahrbahn. Und Vorsicht zwischen Bad Brüggenau-Volkers und Bad Brüggenau-Wildflecken. Da haben wir Richtung Würzburg eine Stoßstange. Und wer Richtung Nürnberg muss, Höhe A3, Höhe Höchstadt, wurden Rehe auf der Fahrbahn gesichtet. Auch hier bitte vorsichtig fahren.
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0: Mit Frank Beil.

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1: Und es ist verbunden mit so vielen Versprechungen von Dolce Vita, dem Zen-Buddhismus des Bürgertums, einfach mal abzuschalten, rauszukommen, die Zwänge der Gesellschaft hinter sich zu lassen und entspannt einfach sich einen schönen Sonnenbrand am Lido zu holen mit einer Flasche Bier oder meinetwegen auch dem Aperol Spritz an der Strandbar. 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
0: 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Ein Tag Italienurlaub hier bei uns. Und unter all denen, die jetzt den Hashtag Hits um die Wette hören geschickt haben oder noch schicken, haben wir Tickets für die restlos ausverkaufte Show in den Sommerferien. Die Gewinner werden wir gleich anschreiben. Und an der Stelle, was sagen denn unsere Gewinner von gestern? Wie war denn unsere Einladung in den Wasserzirkus Charles Knie?
2: Mich fasziniert immer Artistik und das war sensationell, wirklich.
3: Das Allerbeste, das war mit denen, wo die so übereinander gesprungen sind. Da waren die so auf dieser Wippe und sind dann gesprungen und dann sind die so.
4: Die Wasserfontänen und am Anfang das mit den Meerjungfrauen hat uns, glaube ich, am besten gefallen.
0: Also den Wasserzirkus kann man weiterempfehlen, noch bis Montag in Würzburg. Ja, und was sagen unsere Gong-Gewinner zum neuen Spider-Man-Film? Gestern war ja die Premiere.
5: Also ich fand es richtig gut und auch spannend. Also man muss auf jeden Fall Taschentücher mitbringen.
6: Ich fand, der Film ist gut. Ich fand auch cool, dass er so lang war.
7: Ich fand es ganz cool. Es waren auch sehr viele Plot-Twists drinnen.
8: War genau das richtige Gleichgewicht zwischen Action und auch so ein bisschen Backstory und Liebesszene.
9: Spaß gemacht hat's, war sehr überraschend dann am Ende.
0: Also Spider-Man Comeback nach 4 Jahren ist geglückt. Leander war ja für uns drin, was sagst du?
10: Und ja, es ist super viel klassische Spider-Man-Action drinnen, die mir richtig Spaß gemacht hat zu schauen. Es sind viele Gastauftritte drinnen von der Hulk, von Black Widow, vom Panther. Aber trotzdem wirkt der Film nicht überladen, dass es irgendwie zu viel wäre oder so.
0: Die ersten 1000 haben ihn schon gesehen, allein heute bis zu 9 Vorstellungen. Spider-Man, das Comeback nach 4 Jahren, jetzt im Kino. Neben dem Wasserzirkus eine schöne willkommene Abkühlung, denn beides ist klimatisiert in diesen Tagen. Und was heute noch so alles geht, das checken wir gleich, damit auch dieser Tag zum Erlebnis wird. 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

0: Es ist noch nicht das Ende der Welt. Es ist erst Donnerstag. Ein schönen Donnerstagmorgen und der ist noch schön kühl mit Temperaturen unter 20 Grad. Ab 9 oder 10 Uhr geht es dann schon rauf auf 27 Grad und in der Spitze werden so ab mittags um 2 37 Grad, im Schatten, in der Sonne noch um einiges mehr. Und Schatten gibt es heute kaum, wir bekommen viel Sonne, aber zum Glück am Abend etwas Wind, Windböen von bis zu 40 km/h sorgen für ein bisschen Abkühlung und dann können auch ein paar Wolken aufziehen oder örtlich ein paar Schauer und Gewitter entstehen. Wer heute Eich schwitzt, der kann ja mal auf die Marktplätze der Region gehen. Da gibt es einen neuen Trend und zwar Nebelduschen. Hier in Würzburg haben wir auf dem unteren Markt so eine Nebeldusche, die ab 25 Grad kühlen Nebel spritzt und dann ja um 10 Grad runterkühlt. Auch in Kitzingen gibt es sowas in der Innenstadt und Chiara hat mal geguckt, wo es heute noch überall Abkühlung gibt, was man noch alles Cooles an diesem Donnerstag erleben kann.
1: Ja, den Vize-Freitag könnt ihr heute in Bad Neustadt feiern. Da ist heute nämlich schon Auftakt auf deren Stadtfest. Und dafür verwandelt sich die Innenstadt auch wieder in eine lebendige Festmeile. Heute zum Auftakt beispielsweise mit verschiedenen Bands und Künstlern auf dem Bad Neustädter Marktplatz. In Haßfurt wird dagegen schon mal an die Sommerferien gedacht. Da ist nämlich schon ab heute Nachmittag Summer Kickoff Party und das mit jede Menge Aktionen wie Pump Track Action, Karaoke, Medienflohmarkt oder auch einem Smoothie Bike, bei dem ihr euren Smoothie ganz einfach durch Muskelkraft selbst mixen könnt. Ja, und auch auf dem Schloss Eirichshof wird schon mal ans Wochenende gedacht und auch eingeläutet. Da wird heute nämlich Rösler Open Air gefeiert und das mit jede Menge Live-Acts.
0: In diesem Sinne, auf einen schönen, auf einen guten Donnerstag. Mhm.

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2: Ich bin Joshua Heise. Guten Morgen. Die Menschheit lebt ab

0: Heute über ihre Verhältnisse. Die natürlichen Rohstoffe, die die Erde innerhalb eines Jahres erneuern kann, sind aufgebraucht. Der sogenannte Erdüberlastungstag liegt in diesem Jahr 6 Tage später als 2025. Diana Kramer ordnet ein.
1: Die leichte Verschiebung in diesem Jahr lässt auf den ersten Blick vermuten, dass die Menschheit etwas nachhaltiger lebt. Laut WWF liegt der Grund aber in aktualisierten Daten. Anfang der 1970er Jahre lag der Erdüberlastungstag noch Ende Dezember. Die Lücke zwischen dem hohen Ressourcenverbrauch der Menschheit und der Regenerationsfähigkeit der Erde wird also Jahr für Jahr größer.
0: Der Juli war nach vorläufigen Daten des Deutschen Wetterdienstes der 5. Monat in Folge, der deutlich sonniger war als im vieljährigen Mittel. Dazu gab es vergleichsweise wenig Regen. Genauere Daten veröffentlicht der DWD im Laufe des Tages. Vorab ist aber schon klar, der Juli war einer der 10 wärmsten Juli-Monate seit Beginn der Aufzeichnungen. Wie geht's der deutschen Wirtschaft nach dem Auslaufen des Tankrabatts? Darüber gibt das Statistische Bundesamt heute Aufschluss. Es ist Zeit für die erste Schätzung zur Inflation im Juli. Im Juni war die Inflation noch auf 2,3% zurückgegangen. Für das 2. Quartal rechnen Experten trotz Irankriegs mit einem Mini-Wachstum des Bruttoinlandsprodukts von 0,1%. FIFA-Präsident Infantino hat seine umstrittenen Investorenpläne verteidigt. In einer Videobotschaft bezeichnete er den geplanten Einstieg externer Geldgeber als einmalige Chance für die weltweite Entwicklung des Fußballs. Kritiker werfen ihm vor, vor allem seinen persönlichen Profit im Blick zu haben. Aus Europa kamen Vorwürfe von Bestechung, Erpressung und einem Ausverkauf des Sports.
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3: In Bad Kissingen wird morgen die neue Freizeitanlage Plätzle eröffnet. Ausgangspunkt war ein Wunsch von Jugendlichen bei einer Bürgerbeteiligung. Sie hatten sich dort vor allem einen Pumptrack für Fahrräder und Skateboards gewünscht. Weil das Projekt allein zu teuer gewesen wäre, wurden die Planungen zu einer größeren Anlage für alle Bürger erweitert. So konnten zusätzliche Fördergelder genutzt werden. Ein 78-Jähriger aus Riedenberg hat einen Betrugsversuch vereitelt. Ein Anrufer gab sich am Montag als Polizeibeamter aus und wollte den Senior mit einer bekannten Masche zur Herausgabe von Wertsachen bewegen. Der Mann spielte mit. Wenig später erschien ein Mann an seiner Haustür und zeigte auf dem Handy ein Foto eines Dienstausweises. Während der Senior den mutmaßlichen Betrüger hinhielt, alarmierte seine Frau die echte Polizei. Als der Täter das bemerkte, flüchtete er. Die Fahndung blieb dann ohne Erfolg.
4: Wir halten euch weiter auf dem Laufenden hier beim Heimvorteil.
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4: So, keine Wolke trübt den Himmel, die Sonne scheint. Wir gehen langsam Richtung 20 Grad und später wird's ja wieder richtig heiß. Kai, gibt's heute erste Wärmegewitter oder wann erwartest du Wärmegewitter?
5: Ja, Wärmegewitter kann man da weniger sagen. Es sind dann, wenn sowas kommen würde, eher Hitzegewitter bei 37 bis 40 Grad, die es heute gibt. Zunächst mit Sonnenschein am Nachmittag ziehen von Spessart her Wolken auf und es folgen dann einzelne Schauer und Gewitter. Das sind aber eher Frontgewitter. Dazu frischt der Wind stark bis stürmisch auf. Es kann so richtige Staubstürme dann am späteren Nachmittag und am Abend geben. Morgen ist es nochmal heiß, später gibt es Schauer und Gewitter und auch das Wochenende und der Wochenbeginn bleiben gewittrig. Am Wochenende gehen die Temperaturen ein bisschen runter, am Montag nochmal rauf.
4: Staubstürme hatten wir, glaube ich, so auch noch nicht.
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4: Das sieht gut aus. Wir haben derzeit keine Staumeldungen. Wenig Verkehr heute im Umkreis. Keine größeren Verzögerungen. Wir wünschen allen unterwegs eine gute Fahrt. Genießt es.
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4: Mit Frank Beil. Einen schönen Donnerstag.

0: Schönen guten Morgen, hier ist der Heimvorteil. 9 Minuten nach 7 hier auf Radio Gong. Und ja, die Hitze, die Trockenheit und vor allem die Hitze macht uns weiter zu schaffen. Ihr habt vielleicht gehört, es gilt mittlerweile die höchste Wald- und Wiesenbrandgefahr, denn der Boden hier bei uns ist absolut am Limit. Es hat seit Monaten kaum geregnet. Ich habe mal geschaut, in Würzburg waren es in diesem Monat nicht mehr als 6 Liter Regen, in Schweinfurt 20, aber normal wären 60, 70, 80 Liter. Und Kai Zorn hat noch einen Rekord.
1: Übrigens, einen kleinen Rekord werden wir wohl heute an der Wetterstation Würzburg erreichen. Mit dem 11. Tag über 35 Grad in diesem meteorologischen Sommer bisher.

0: Es kommen ja noch welche dazu. Und damit haben wir diese Tage, die 35 Grad plus X-Tage, aus dem Jahr 2003 überschritten.
1: Ja, und diese Hitze, diese Trockenheit hat Folgen. Wie gesagt, es wird gewarnt vor der höchsten Wald- und Wiesenbrandgefahr, Kadi.
2: Laut dem Amt für Ernährung, Landwirtschaft und Forsten Kitzingen-Würzburg stehen die Bäume in der Region unter massivem Stress. Durch die anhaltende Trockenheit sterben junge gepflanzte Bäume ab und Altbäume werfen frühzeitig ihre Blätter ab. Außerdem steigt die Waldbrandgefahr an. Überall liegt nämlich trockenes Gras oder trockene Blätter und die eignen sich perfekt als Brennmaterial. Wind facht das Feuer dann zusätzlich an und treibt es umso schneller voran. Oftmals reicht also bereits ein kleiner Funke aus. Deswegen gilt bis Ende Oktober in den Wäldern absolutes Rauchverbot.
3: Sehr viele dieser Brände entstehen durch Menschen, aber auch ganz, ganz oft durch technische Defekte, zum Beispiel bei Drescharbeiten. Meistens nicht absichtlich, sondern durch Unachtsamkeit. Eine Zigarette, ein Lagerfeuer oder ein Fahrzeug auf einer trockenen Wiese können schon ausreichen. Das zeigt aber auch, viele Brände können verhindert werden, wenn sich alle an die Regeln halten.
2: Wie schnell so ein Feuer aber um sich greifen kann, das hat der Unfall auf der Nordtangente vor einigen Tagen gezeigt. Dabei ist ein Auto durch einen Zaun gefahren und einen Abhang hinabgestürzt. Innerhalb kürzester Zeit hat es das Brennen angefangen und hat dabei die ausgetrockneten Büsche und Gräser in der Nähe angesteckt.
3: Gerade bei Wind oder einem Hang kann sich ein Brand sehr schnell entwickeln.
1: Also Vorsicht, Vorsicht, Vorsicht. Ab heute auch Luftbeobachtungsflüge. Angst vor einem Feuerinferno wie in Frankreich müssen wir aber nicht haben. Hier entsteht ja momentan durch die Waldbrände ein eigenes Wetter mit sogenannten Feuergewittern. Kai Zorn, müssen wir sowas auch bei uns fürchten?
0: Bei uns noch relativ nass im Vergleich zu Spanien und auch Frankreich und nicht so heiß gewesen. Die Sache mit den Gewittern ist so, wenn diese Waldbrände so groß sind, dass sie viele Landstriche heimsuchen, dann entsteht ein eigenes Wetter. Durch die Hitze und den vielen Rauch steigen Wolken auf und die können riesige Gewitterwolken bringen mit eigenen Blitzen, die dann wieder Feuer anfachen.
1: Sogenannte Drachenwolken, sogenannte Feuergewitter, bei uns erstmal kein Thema, bei uns höchstens Hitzegewitter und die bringen ja Abkühlung und vielleicht auch ein bisschen Regen, den wir so dringend brauchen. Wir werden euch weiter auf dem Laufenden halten hier beim Heimvorteil zusammen durch die Hitze. 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

0: Hörers, euer Heimvorteil um 7:15 mit uns gut durch die Hitze. Lüftet am besten jetzt nochmal durch und macht dann die Schotten dicht und hofft, dass die kühle Luft dann möglichst lang im Haus bleibt oder im Büro oder in der Schule. Ab Mittag wird es wieder heiß mit Temperaturen über 30 Grad bis zu 40 Grad können es ja heute wieder werden. Und da kam die Frage gerade von vielen Schülern, aber auch von vielen Pendlern auf, warum sind so wenig Busse hier bei uns im Linienverkehr mit einer Klimaanlage ausgestattet? Mittlerweile hat ja fast jedes Auto eine Klimaanlage. Warum unsere Stadt- und Überlandbusse nicht, Fehle?
1: Die WVV betreibt in Würzburg 84 Busse. 72 davon haben keine Klimaanlage für die Fahrgäste. 11 sogar nicht mal für den Busfahrer. Und wer da schon mal bei der Hitze drin gesessen hat, der weiß, da läuft einem ordentlich der Schweiß und viele zählen die Minuten, bis die eigene Haltestelle kommt. In Schweinfurt haben immerhin 23 Busse eine Klimaanlage für die Fahrgäste, also doppelt so viele wie in Würzburg. Der Rest hat immerhin eine Klimaanlage für den Fahrer. Der Grund für die wenigen klimatisierten Busse ist laut WVV, als die Busse beschafft worden sind, waren solch enorme Hitzewellen noch nicht abzusehen. Klimaanlagen verbrauchen sehr viel Diesel, deswegen haben die Verantwortlichen damals darauf verzichtet. Die Stadtwerke Schweinfurt weisen außerdem darauf hin, durch das ständige Öffnen der Türen und auch weil die Fenster so groß sind, sei die Wirkung einer Klimaanlage sowieso begrenzt.
0: Aber die gute Nachricht, die neuen E-Busse, die jetzt immer häufiger angeschafft werden, die haben eine Klimaanlage bzw. Wärmepumpe. Da wird also für die Zukunft schon ein bisschen an morgen gedacht. Und noch eine Frage, die in der Gong-Community aufkam. Wie ist das jetzt eigentlich bei der Hitze am Wochenende mit den geplanten Fußballspielen in Amateurligen? Finden denn die bei Temperaturen weit über 30 Grad statt? Fede, du hast dich da mal schlau gemacht.
1: Spiele können tatsächlich verlegt werden. Eine Voraussetzung gibt's aber, beide Vereine müssen zustimmen. So könnt ihr zum Beispiel schauen, ob ihr das Spiel früh morgens um 8 oder auch abends um 19 Uhr erst starten lassen wollt. Das Ganze bleibt für euch auch kostenlos. Wichtig nur, der BFV möchte das spätestens Freitag gern wissen, wenn ihr euer Spiel verlegt. Falls ihr euch nicht einigen könnt, dann der Appell des Bayerischen Fußballverbands an den Schiedsrichter. Achtet darauf, dass alle genug trinken, am besten mit einer Trinkpause. Kennen wir ja jetzt auch schon von der Fußball-Weltmeisterschaft.
2: Trinkpause!
1: Und vor allem keine Limo, keine Cola, sondern Wasser. Und tatsächlich wichtig, achtet auch darauf, dass ihr schon am Tag davor genug trinkt.
0: Die wichtigsten Fragen und Antworten zur Hitze. Gemeinsam mit dem Heimvorteil und coolen Hits durch die Hitzewelle.

0: Hört euch happy mit den Hits bei Radio Gong. 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Jetzt erstmal ein Happy Birthday an alle, die heute Geburtstag haben an diesem 30. Juli. Und da gehen ganz liebe Grüße raus an den Steffen Ehrlich aus Zellingen für den besten Papa der Welt von der Fiona. Alles Gute. Grüße aber auch an die Clara aus Ippesheim zum 21. Nicht lang schnacken, steht hier Kopf in Nacken und Happy Birthday. Lass krachen heute. Und unser Geburtstagskind des Tages ist der Michael Pilz aus Volkach. Er wird 35 und deine Schwester Tanja hat hier geschrieben, sie schreibt, ich wollte dir einfach mal sagen, wie dankbar ich bin, dass es dich gibt. Der beste Bruder, der beste Papa für deine Tochter, der beste Patenonkel. Lass dich heute schön feiern und viel Spaß mit dem Geburtstagsgutschein des Tages für einen der DM-Märkte.
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2: Ich bin Christian Heider, guten Morgen. Die anhaltende Hitze sorgt in Unterfranken für eine deutlich steigende Waldbrandgefahr. Deshalb fliegen über der Region ab heute wieder Beobachtungsflugzeuge.
3: Die Messstationen in Unterfranken melden inzwischen fast flächendeckend eine hohe Waldbrandgefahr. An vielen Orten könnte heute die höchste Warnstufe erreicht werden. Bis einschließlich Montag sind die Maschinen auf 2 Routen über ganz Unterfranken unterwegs, um mögliche Brandherde frühzeitig zu erkennen. Gleichzeitig halten die Beobachter auch nach neuen Schäden durch den Borkenkäfer-Ausschau. Shari Golla, Nachrichtenredaktion.
2: Zu wenig Lehrer, große Klassen und keine gleichen Chancen beim Lernen. Der Unterfränkische Lehrer- und Lehrerinnenverband zieht Bilanz zum letzten Schuljahr. Der Mangel an Lehrkräften erschwerte dieses Jahr besonders die Unterrichtsplanung. Die Folge waren Überstunden für Lehrkräfte, zusammengelegte Klassen.

0: oder ganz ausgefallener Unterricht. Kamen Krankheitsfälle oder Elternzeit dazu, wurde es umso schwieriger, so der Verband. Besonders herausfordernd sei erneut das Thema Bildungsgerechtigkeit gewesen. Schüler aus Familien mit wenig Bildung und geringem Einkommen haben es allgemein schwerer in der Schule. Unterfranken setzt zunehmend auf Agri-Photovoltaik. Dabei wird auf derselben Fläche Strom erzeugt und Landwirtschaft betrieben. In Hainert im Landkreis Haßberge ist jetzt die erste Agri-PV-Anlage der Region ans Netz gegangen. Mehr als 38.000 Solarmodule liefern dort knapp 20 Megawatt Strom, während darunter weiterhin Rinder weiden. Auch in Gramschatz bei Rimpa im Landkreis Würzburg entsteht derzeit ein großer Agri-Park. Auf 26 Hektar sollen künftig 16,7 Megawatt Strom erzeugt werden. Angesichts der neuen Hitzewelle hat der Deutsche Städtetag Bund und Länder aufgefordert, Klimaanpassungsmaßnahmen der Kommunen stärker finanziell zu unterstützen. Hauptgeschäftsführer und Würzburger Ex-Oberbürgermeister Christian Schuchert sagte dem Redaktionsnetzwerk Deutschland, es müssten bundesweit Milliardensummen investiert werden. Die Städte könnten das nicht alleine stemmen.
1: Wir werden euch weiter auf dem Laufenden halten, hier beim Heimvorteil.
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1: Noch haben wir Temperaturen um die 20 Grad, aber schon viel, viel Sonnenschein. Und mit der Sonne gehen die Temperaturen nach oben. Kai, wann erwartest du denn eigentlich so den Höhepunkt der Hitzewelle?
3: Es gibt in dieser Hitzewelle zwei Höhepunkte. Einen Höhepunkt werden wir heute haben mit 37 bis 40 Grad. Dann schwächt sich die Hitze am Wochenende vorübergehend etwas ab und wird einen weiteren Höhepunkt am Montag bekommen, auch nochmal mit über 35 Grad. Der heutige Tag ist dazu zunächst sonnig. Ab der Mittagszeit, besonders am Nachmittag, ziehen vom Spessart her immer mehr Wolken auf und es folgen dann einzelne, teilweise aber kräftige Schauer und Gewitter. Markant wird der Wind sein, der dreht auf westliche Richtungen und frischt stark bis stürmisch auf.
1: Dankeschön, Kai.
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1: Na, haben Sie da einige schon in den Urlaub verabschiedet? Wenig Verkehr heute, keine größeren Verzögerungen. Hier und da hakt es ein bisschen, zum Beispiel auf der B286 zwischen der A70 und Schweinfurt Zentrum ist ein kleiner Unfall passiert. Hier gibt es momentan kleine Behinderungen. Und ein Unfall auch auf der A3 zwischen Geiselwind und Schlüsselfeld, aber auch hier nur zum Glück leichte Verkehrsbehinderungen. Geblitzt wird Aschach und zwar am Schlossparkplatz.
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1: Mit Frank Beil. Einen schönen Donnerstag.

0: Es gibt auch Schauer zum Hören. Und die kühlen auch schon ein bisschen. Ein kleiner Schauer zum Abkühlen hier bei Radio Gong. Ich weiß nicht, wie eure Nacht war, wie schweißtreibend. Für alle, bei denen es zu Hause nicht mehr so richtig abkühlt, die nächste Nacht schlaft ihr garantiert besser. Denn euer Heimvorteil, Radio Gong, schenkt euch eine Nacht im klimatisierten Hotel. Ein kleines bisschen Urlaub von der Hitze. Euer Hitze-Joker sagt uns unter dem Hashtag Cooldown, wo und wie er gerade schwitzt und gewinnt mit etwas Glück eine coole Nacht im Hotel Mainzinger in Frickenhausen. Ich finde das ideale Abkühlhotel, Eva Maria.
1: Das Zimmer ist auf jeden Fall sehr großzügig, mit einem tollen Blick Richtung Main. Logischerweise klimatisiert, mit einem eigenen Wohnzimmer und Schlafzimmer, sogar einer freistehenden Badewanne, falls man sich mal eine

0: Abkühlung gönnen möchte. Und einer Kaffeemaschine kann man sich frühs auch schon mal den ersten Kaffee ziehen. Man kann aber auch mal kurz in den Main springen, weil wir ja direkt am Main unten liegen. Oder man geht nochmal richtig in die Volle und geht oben in unsere zwei Saunen rein, entspannt sich im Ruhebereich oder macht ein bisschen Sport.
1: Jawohl ja, wenn es euch zu heiß wird, dann zieht einfach den Hitze-Joker mit Radio Gong und gewinnt die Nacht im klimatisierten Hotel. Natürlich mit ausgiebigem Frühstück am nächsten Tag. Ansonsten kann man sich zumindest für ein paar Stunden ideal abkühlen in den klimatisierten Kinos der Region. Da gibt es seit gestern coole Action mit dem ersten Spider-Man-Film seit 4 Jahren.
2: Spannend, in manchen Teilen ein bisschen gruselig, aber in manchen Teilen auch sehr romantisch.
3: Man braucht Taschentücher. Also ich habe viel geheult, es ist nicht ohne. Schön, emotional schon ein hohes Level.
4: Ich behaupte mal, die Comedy war jetzt eher weniger am Start, aber dafür war etwas ernster angelegt.
5: Für mich der beste Spider-Man, weil alles dabei ist. Sowohl Action, Humor, liebevoll, auch ein wenig traurig.
1: Über 1000 Besucher allein hier in der Region gestern am ersten Premierentag. Sicherlich nicht nur, weil das Kino klimatisiert war. Auch cool, Splash, die Action im Wasserzirkus Charles Knie, feierte gestern auch Premiere.
6: Mich fasziniert immer Artistik und das war sensationell, wirklich.
1: Ja, man könnte sagen, so eine Art Kino unplugged oder eher TikTok unplugged. 40 internationale Artisten, die ihre wilden Drehungen, Sprünge, Saltos vor der Springbrunnenbühne im Zirkus Charles Knie zeigen. Das Zirkuszelt auch klimatisiert, wobei das in der prallen Sonne steht und die Klimaanlage gestern dann schon ein bisschen an ihre Grenzen kam. Durchhalten, heute der letzte extrem heiße Tag und vielleicht verbringt ihr eine der nächsten Nächte im coolen, kühlen Hotel. Hashtag Cool Down. Zieht den Hitzejoker mit dem Heimvorteil.

viele zählen langsam schon runter. Wie viele Tage sind es bei euch noch bis zum Urlaub? Jetzt können auch die Politiker in Berlin endlich in die Sommerpause. Die Personaldebatte bei der CDU ist beendet. Der Kanzler hat 3 neue Minister ernannt. Nina Warken macht jetzt den Job von Jens Spahn. Steffen Bilger, der neue Verkehrsminister. Und Carsten Lindemann, der neue Gesundheitsminister. Und neuer Fraktionschef Thorsten Frey. Vor allem auf den neuen Gesundheitsminister kommt eine Mammutaufgabe zu. Kassenärztechef Andreas Gassen warnt heute Morgen: Als Ökonom wird Lindemann sicherlich erkennen oder hoffentlich erkennen, dass wir als Folge des Spargesetzes ein Problem mit der Versorgung im Gesundheitswesen bekommen werden. Er sagt, es gibt niedergelassene Ärzte, die ihre Praxis verkaufen und in Ruhestand gehen, weil sie die Einsparungen zu krass finden und einfach nicht weiterarbeiten können. Die meisten finden übrigens den Kabinettsumbau von Merz gut, etwa 41%, die Hälfte aller Befragten glaubt nicht an eine spürbare Veränderung der Regierungsarbeit. Immerhin 18% glauben, dass es jetzt bessere Leistungen und Lösungen gibt. Heute auch der letzte Tag vor der Sommerpause für die Politiker hier bei uns. Nach Schweinfurt kommt heute auch der Stadtrat in Würzburg zu seiner letzten Sitzung vor der Sommerpause zusammen. Da geht es wie in Schweinfurt auch um eine Halle. Und ja, während man in Schweinfurt die Stadthalle verkaufen will wegen Geldmangel, plant ja Würzburg schon seit Jahren die Multifunktionsarena für 85 Millionen Euro, wovon die Stadt 35 Millionen zuschüssen will. Unter anderem will man dafür aber die Gewerbesteuer erhöhen und das und andere Dinge damit zu finanzieren. Könnte spannend heute werden. Wir halten euch auf jeden Fall auf dem Laufenden hier beim Heimvorteil.

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1: Ich bin Joshua Heise. Guten Morgen. Die Deutsche Bahn stellt heute ihre Halbjahresbilanz vor. Trotz schwacher Pünktlichkeitsquote und maroder Infrastruktur berichten Medien von einem Plus im Kerngeschäft. Im letzten Jahr lief es da noch anders. Uli Reitinger berichtet.
2: 2025 verzeichnete die Bahn einen Milliardenverlust. Verkehrsminister Schnieder agierte glücklos und musste gehen. Sein Nachfolger Steffen Bilger wird sich die Bilanz heute ganz genau anschauen. Der Konzernumbau mit Stellenstreichungen und einem Sanierungsprogramm im Fernverkehr ist bereits in vollem Gange. Besonders kritisch ist die Lage bei DB Cargo. In der Güterverkehrssparte sollen 6.200 Stellen wegfallen.
1: In Deutschland haben Blitze im letzten Jahr deutlich weniger Schäden angerichtet als im Jahr davor. Laut Gesamtverband der deutschen Versicherungswirtschaft gab es 180.000 versicherte Schäden, ein Rückgang um 40.000. So ging auch die gesamte Schadenssumme um 30 Millionen auf 310 Millionen Euro zurück. Im letzten Jahr hat es nicht einmal halb so viel geblitzt wie 2024. Verstößt das Weiterleiten privater Chats an Dritte gegen das EU-Datenschutzrecht? Das ist heute Thema am Bundesgerichtshof. Hintergrund ist ein Streit zwischen zwei ehemaligen Freundinnen. Eine der beiden hatte Nachrichten der anderen über die Verhältnisse an ihrem Arbeitsplatz an genau diesen weitergeleitet. Daraufhin wurde der Mitarbeiterin gekündigt. Sie fordert Schadenersatz. Ein Urteil wird noch nicht erwartet. Mit dem heutigen Tag leben wir Menschen ökologisch gesehen auf Pump. Die natürlichen Ressourcen, die die Erde innerhalb eines Jahres erneuern kann, sind aufgebraucht. Umweltminister Schneider ruft deshalb in der Rheinischen Post zu mehr Klimaschutz auf. Ebenso müsse die Kreislaufwirtschaft angekurbelt werden, um Ressourcen langfristig zu schützen.
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3: Die Messstationen in Unterfranken schlagen Alarm. Durch die Hitze verschärft sich die Waldbrandgefahr enorm. In weiten Teilen Unterfrankens ist die höchste Stufe erreicht. Die Regierung von Unterfranken hat reagiert, indem ab heute schon Flugzeuge zur Luftbeobachtung über der Region unterwegs sind. Das ist ungewöhnlich. Normalerweise fliegen sie fast ausschließlich an Wochenenden. Aus Bürgerwunsch wurde Grünanlage. In Bad Kissingen wird morgen die Freizeitanlage Plätzle eröffnet. Bei einer Bürgerbeteiligung hatten sich Jugendliche dort einen Pumptrack gewünscht, eine extra angelegte Strecke mit Wellen und Kurven für Räder und Skateboards. Das allein wäre zu teuer gewesen, deshalb wurde die Planung zu einer größeren Anlage für alle Bürger erweitert. So gab es zusätzliche Fördergelder. Und mehr Nachrichten für die Region Main-Rhön stehen auf radiogong.com.
4: Wir halten euch weiter auf dem Laufenden hier beim Heimvorteil.
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4: So langsam geht's über 20 Grad, später auch 30 Grad. Aber zumindest ist ein bisschen Abkühlung in Sicht in Form von Wind, oder Kai?
5: Zunächst ist es weniger windig. Der Wind kommt dann mit örtlichen Schauern und Gewittern im Laufe des späteren Nachmittags und gegen Abend. Und da können Windgeschwindigkeiten von über 80 Kilometer pro Stunde aufkreuzen. Eine Druckwelle sozusagen zieht da über uns hinweg mit einzelnen Schauern und Gewittern. Zuvor ist es sonnig und 37 bis 40 Grad heiß. Morgen sind es gut 35 Grad, erst mit Sonne, dann mit Schauern und Gewittern. Und auch das Wochenende bringt uns zwischendurch Schauer und Gewitter. Und die Hitze schwächt sich vorübergehend ein bisschen ab.
4: Dankeschön, Kai.
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4: Ja, wieder ein bisschen lebhafterer Verkehr, vor allem auf den typischen Pendler- und Staustrecken. Da verliert ihr maximal bis zu 6 Minuten. Größere Staus müsst ihr aber nicht fürchten. Es gibt noch ein paar kleine Unfälle auf der B286 zwischen der A70 und dem Schweinfurter Zentrum. Da ist der Standstreifen blockiert, also wenig Behinderung. Auch zwischen Geiselwind und Schlüsselfeld ein kleiner Unfall. Auch hier geht es eigentlich ganz gut vorbei dran. Nicht zu schnell fahren, Schlossparkplatz in Aschach wird geblitzt.
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4: Mit Frank Beil. Einen schönen Donnerstag. Vize-Freitag.

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Macht was draus mit Radio Gong, eurem Erlebnisradio, wo ihr heute, wenn es euch zu heiß wird, den Hitze-Joker ziehen könnt. Eine Nacht im klimatisierten Hotel Mainz in Ochsenfurt zum Abkühlen in den Main oder auch in die Sauna. Danach wirken 40 Grad draußen auch kühl. Hashtag cool down. Euer Hitzejoker für die heißesten Tage des Jahres, die uns bevorstehen. Hier muss man ja sagen, in einer der heißesten Gegenden Bayerns. Das hat viel damit zu tun, dass wir fast 200 Meter tiefer liegen als zum Beispiel München. Ihr wisst ja, die Temperatur fällt umso höher es geht. Pro 100 Höhenmeter, sagt man, wird es im Schnitt um ein halbes Grad kühler. Also wer eich schwitzt, geht auf die fast 1000 Meter hohe Wasserkuppe in der Rhön. Da sind es dann locker mal 5 Grad weniger. Und ja, diese Mittelgebirge um uns herum, Spessart und Rhön, die sind auch eine der Ursachen, warum es bei uns wärmer ist als anderswo. Die Mittelgebirge lassen oft feuchte Luftmassen nicht durch, mit der Folge, es fehlen Wolken und Regen und dann findet weniger Verdunstung statt und dann wird es noch wärmer, so ein bisschen wie in der Wüste. Und so hat zum Beispiel Kitzingen in der Vergangenheit schon mehrmals den Hitzerekord von über 40 Grad aufgestellt. Und weil diese Sommer immer mehr zum neuen Normal werden, sollte man schon jetzt langsam mal auch an die Zukunft denken. Ich habe gelesen, gerade mal 40% der Wohngebäude bei uns haben einen wirksamen Hitzeschutz. Zum Beispiel die Klimaanlage. Das zeigt der aktuelle Hitzeschutzmonitor. 60% haben keine Klimaanlage. Mehr als ein Drittel hat zum Beispiel keinerlei Sonnenschutz, wie zum Beispiel Rollos an den Fenstern. Und fast jeder zweite Haushalt, und das ist schon krass, fast jeder zweite Haushalt berichtet von hitzebedingten Schlafproblemen in der Nacht. Und dagegen wollen wir zumindest heute vorläufig was tun. Mit dem Hashtag CoolDown könnt ihr den Hitze-Joker gewinnen, eine Nacht im klimatisierten Hotel. Langfristig müssen wir allerdings unsere Wohnungen schon fit machen für die nächsten Sommer, die sicher nicht kühler werden. Dazu zählt zum Beispiel auch eine gute Isolierung, damit die kühle Luft, die man ja frühs reinholt, dann tagsüber auch drinnen bleibt. Mit dem Heimvorteil. Cool und kühl durch die heißesten Tage des Jahres. War das Beste draus.

0: Der Vize-Freitag bei Radio Gong, Donnerstagmorgen. Und damit ihr heute mitreden könnt, ein bisschen Smalltalk. Über was spricht man denn heute Morgen hier bei uns in der Region?
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2: Hier bei uns in der Region Main-Rhön muss die Generation Faxgerät jetzt ganz stark sein. Ein über Jahrzehnte liebgewonnenes Stück Technik wird abgeschafft. Die VR-Bank Main-Rhön, die trennt sich von ihren Kontoauszugdruckern. Ja, damit endet die wundervolle Zeit, in der man seine Scheckkarte in den großen grauen Freund steckte, andächtig dem melodiösen Rattern der Druckernadeln lauschte und für wertvolle Momente den Alltag vergaß in freudiger Erwartung eines Stoßes Auszüge. Vorbei ist das Ritual des sorgfältigen chronologischen Abheftens und Verstaubenlassens auf einem Regal zwischen Schreibmaschine und Wählscheibentelefon. Grund des barbarischen Einschnitts in unser aller Leben ist übrigens, dass die Geräte nicht mehr hergestellt und gewartet werden. Wir leben echt in traurigen Zeiten. Mit nostalgischer Wehmut, Louis Majewski.
3: Apropos schöne neue Welt. Bei uns in den Haßbergen werden jetzt die Kühe auf der Wiese mit Solarzellen überdacht. Klingt verstörend, macht aber absolut Sinn. In Hainaut steht die erste Agrisolaranlage Unterfrankens. Damit kann man Flächen gleich doppelt nutzen. Zum einen als Weidefläche für Kühe und zum anderen zur Stromerzeugung. Die Solarpanels sind in bis zu 3,5 Metern Höhe montiert und liefern Strom für 7000 Haushalte. Uns fasziniert dabei vor allem ein Nebeneffekt. Die Tiere stehen damit, gerade bei den aktuellen Temperaturen, herrlich schattig. Aus dem Paradies für Kühe, Lisa Eni.
4: Bei uns in der Schweinfurter Hadergasse gibt es weder Kühe noch Schatten. Dafür wird man dort aber seit März zumindest gefilmt. Das Ganze hat auch einen ernsten Hintergrund. In den letzten 5 Jahren hatte sich die Zahl der Straftaten hier fast verdoppelt. Deshalb wollte man mit einer Videoüberwachung gegensteuern. Eine Bilanz hat jetzt ergeben, dass das funktioniert. Die Zahlen gehen runter und die Aufklärung wird vereinfacht. Deshalb hat Innenstaatssekretär Sandro Kirchner jetzt auch angekündigt, dass die Überwachung fortgesetzt wird. Also zieht euch was Schickes an, wenn ihr in der Ecke Hadergasse, Wolfsgasse unterwegs seid. Ihr werdet gefilmt. Aus Crimefurt, Leon Wagner.
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0: Carry me out of the dark. Aus dem Dunkel ins Licht hier beim Heimvorteil. Donnerstag, der 30. Juli und jetzt genau 8:30.
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2: Ich bin Christian Heider. Guten Morgen. 30, 30, 30. So lautet für die Feuerwehr die magische Formel, die die Waldbrandgefahr extrem steigen lässt. Über 30 Grad, unter 30% Luftfeuchte und über 30 km/h Wind. Und all das gibt es heute in der Region und deshalb fliegen ab heute wieder die Luftbeobachter über Unterfranken.
3: Die Messstationen in Unterfranken melden inzwischen fast flächendeckend eine hohe Waldbrandgefahr. An vielen Orten könnte heute die höchste Warnstufe erreicht werden. Bis einschließlich Montag sind die Maschinen auf zwei Routen über ganz Unterfranken unterwegs, um mögliche Brandherde frühzeitig zu erkennen. Gleichzeitig halten die Beobachter auch nach neuen Schäden durch den Borkenkäfer Ausschau. Shari Golla, Nachrichtenredaktion.
2: In Unterfranken entstehen immer mehr Solarparks, in denen gleichzeitig Strom erzeugt und Landwirtschaft betrieben werden kann. Agri-PV nennt sich das. In Hainert im Landkreis Haßberge ist gestern die erste solche Photovoltaikanlage Unterfrankens ans Netz gegangen. Mehr als 38.000

0: Und Solarmodule erzeugen dort knapp 20 Megawatt Strom, darunter weiden weiter Rinder. Aber auch in Gramschatz bei Rimpa im Kreis Würzburg steht ein großer Agri-PV-Park kurz vor der Fertigstellung. Auf 26 Hektar sollen künftig 16,7 Megawatt Strom erzeugt werden. Das reicht für etwa 5000 Durchschnittshaushalte. Ein freilaufender Hund hat am Dienstag bei Oerlenbach einen Busunfall mit 12 verletzten Kindern verursacht. Der Hund lief um kurz nach 7 vor dem Schulbus über die Straße. Trotz einer Vollbremsung kam es zum Zusammenstoß. Mehrere Kinder erlitten durch die Notbremsung Kopf- und Nackenschmerzen. Der Hund überlebte den Unfall nicht. Die Polizei bittet nun Eltern, deren Kinder noch nachträglich Beschwerden bekommen haben, sich zu melden. Die krisengebeutelte Deutsche Bahn hat offenbar im ersten Halbjahr Gewinn gemacht, zum ersten Mal seit 7 Jahren. Der bundeseigene Konzern hat laut Medienberichten für das Kerngeschäft im Zeitraum von Januar bis Juni ein Plus im dreistelligen Millionenbereich verbucht. 960 Millionen Fahrgäste bedeuteten demnach 17 Millionen mehr als im Vorjahr.
1: Wir werden euch darüber weiter auf dem Laufenden halten, hier beim Heimvorteil.
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1: Strahlender Sonnenschein und das führt dazu, dass es jetzt ja minütlich raufgeht mit den Temperaturen. Wir sind schon über 20 Grad. Die 30 Grad Marke wird noch heute Vormittag fallen. Kai, gibt es sowas wie Abkühlung in Form von Wärmegewittern vielleicht?
3: Das, was in Frankreich und Spanien passiert, ist nochmal eine ganz andere Hausnummer. Wir können natürlich auch Waldbrände bekommen, aber man muss man immer dazu sagen, den Wald vorher anzünden. Der brennt nicht von alleine. Und außerdem ist es bei uns noch relativ nass im Vergleich zu Spanien und auch Frankreich und nicht so heiß gewesen. Die Sache mit den Gewittern ist so, wenn diese Waldbrände so groß sind, dass sie viele Landstriche heimsuchen, dann entsteht ein eigenes Wetter. Durch die Hitze und den vielen Rauch steigen Wolken auf und die können riesige Gewitterwolken bringen mit eigenen Blitzen, die dann wieder Feuer anfachen. Wir kriegen heute große Hitze bei 37 bis 40 Grad, erst mit Sonne, gegen Abend mit stark auffrischendem Wind und einzelnen Gewittern.
1: Also einzelne abkühlende Gewitter und bei weitem nicht so schlimm wie in Frankreich, zum Glück.
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1: Das sieht gut aus heute Morgen. Wir haben keine größeren Verkehrsstörungsmeldungen, Verzögerungen im Berufsverkehr von bis zu 5 Minuten, aber keine größeren Stauungen. Kleinen Unfall haben wir noch zwischen Geiselwind und Schlüsselfeld auf der A3, aber auch hier läuft's fast störungsfrei. Bald unterwegs, eine gute Fahrt.
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1: Mit Frank Beil. Ich wünsche einen schönen Donnerstag.

0: A sky full of stars. Die Hymne für einen sternklaren Himmel. Jetzt im August, der ansteht, werden wir wieder viele Sternschnuppen sehen. Also es lohnt mal der Blick nach oben in den sternklaren, lauen Sommernächten. Übrigens am 12. August dann auch eine Sonnenfinsternis. Schön zu beobachten im Sternenpark Rhön zum Beispiel. Ansonsten stürmt momentan wieder alles auf die Talavera. Kilianni ist zwar vorbei, aber seit gestern hat da ein Zirkus aufgebaut. Der war vorab schon in Schweinfurt. Gestern war die Premiere in Würzburg, die Premiere des größten Wasserzirkus Europas, die Premiere des Zirkus Charles Knie. Über 2000 Leute haben die Premiere gesehen und ja, wie war's denn?
1: Mich fasziniert immer Artistik und das war sensationell, wirklich.
2: Das Allerbeste, das war mit denen, wo die so übereinander gesprungen sind. Da waren die so auf dieser Wippe und sind dann gesprungen und dann sind die so.
3: Die Wasserfontänen und am Anfang das mit den Jungfrauen hat uns, glaube ich, am besten gefallen.
0: Ja, Zirkus gibt es schon seit Tausenden von Jahren, fasziniert noch immer die Artisten des Zirkus Charles Knie. Über 40 internationale Artisten, die da ja vor sprudelndem Wasser, ich glaube 100.000 Liter sind es, ihre Kunststücke vollbringen. Noch bis Montag in Würzburg auf der Talavera. Und auch im Kino war gestern einiges los. Über 1.000 wollten die Premiere, die ersten Vorstellungen vom neuen Spider-Man-Film sehen.
4: Also ich fand es richtig gut und auch spannend. Also man muss auf jeden Fall Taschentücher mitbringen.
5: Ich fand, der Film ist gut. Ich fand auch cool, dass er so lang war.
6: Ich fand's ganz cool. Es waren auch sehr viele Plot-Twists drinnen.
7: War genau das richtige Gleichgewicht zwischen Action und auch so ein bisschen Backstory und Liebesszene.
8: Spaß gemacht hat's, war sehr überraschend dann am Ende.
0: Ja, auch unser Kollege Leander war drin, hat sich den Film angeguckt. Leander, wie hat's dir denn gefallen?
9: Und ja, es ist super viel klassische Spider-Man-Action drinnen, die mir richtig Spaß gemacht hat zu schauen. Es sind viele Gastauftritte drinnen von der Hulk, von Black Widow, vom Panther. Aber trotzdem wirkt der Film nicht überladen, dass es irgendwie zu viel wäre oder so.
0: Macht euch selbst ein Bild. Der Film läuft heute 9-mal am Tag in einigen Kinos. Der Sommer-Blockbuster. Auch eine schöne Abkühlung im klimatisierten Kino. Coole Action.

0: Coole Hits für heiße Tage, wo wir uns so langsam der 25-Grad-Marke nähern. Das ist so die Temperatur, wo in Würzburg auf dem unteren Markt die Nebeldusche, die vor dem Bratwurststand aufgebaut ist, loslegt. Auch in Kitzingen in der City gibt es mittlerweile so eine Nebeldusche, die bis zu 10 Grad abkühlen kann. Und eine geniale Idee hatten auch die Jungs vom Randersackerer Uferweinfest. Thomas Schenk vom Weingut Schenk.
1: Wir haben ein altes Weinbergsgerät umgebaut zu einer riesigen Dunstkanone. Das heißt, wir blasen ganz feine Wasserperlen in die Luft und das kühlt unseren Festplatz.
0: Teilt uns gerne weitere Abkühltipps mit, damit wir gut durch diesen heißen Tag mit bis zu 40 Grad kommen. Und wie gesagt, wenn alles nicht mehr hilft, zieht den Hitze-Joker von Radio Gon, gewinnt eine Nacht im klimatisierten Hotel. Jetzt gleich mehr dazu von Regine. Sie hat noch ein paar mehr coole Tipps für heiße Tage. Und ich wünsche euch einen schönen Donnerstag. Morgen ab 5, wenn es wieder schön kühl ist, können wir es wieder hören.

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1: Ich bin Joshua Heise. Guten Morgen. Zu trocken, zu heiß, zu sonnig. Der Juli ist nach vorläufigen Angaben des Deutschen Wetterdienstes der fünfte Monat in Folge der

0: deutlich sonniger ausfällt als im vieljährigen Mittel. Tanja Wagner berichtet.
1: Während sich Sonnenanbeter, Eisverkäufer und Freibäder freuen, ächzen die Städte in Deutschland unter der Hitze. Auch im Juli war es laut Wetterdienst ungewöhnlich heiß und es gab viel zu wenig Regen für die Jahreszeit. Gerade heute erwarten die Wetterfrösche wieder Spitzenwerte in der aktuellen Hitzewelle. Dennoch wird das Thema Hitze in den Kommunen immer dringlicher. Nötig seien Milliardensummen für Klimaschutzkonzepte, heißt es vom Deutschen Städtetag.
0: Der Autobauer BMW hat im zweiten Quartal deutlich weniger Gewinn gemacht. Der Konzern verdiente nach eigenen Angaben nur noch 1,2 Milliarden Euro, ein Rückgang um 35% im Vergleich zum Vorjahreszeitraum. Erst gestern hatte BMW angekündigt, bis Ende 2027 weltweit rund 8.000 Jobs zu streichen. Ein großer Teil davon dürfte Stellen in Deutschland betreffen. In Japan ist die Zahl der Toten nach dem schweren Erdbeben auf 28 gestiegen. Das hat die Zentralregierung in Tokio mitgeteilt. Die betroffene Präfektur Kumamoto im Südwesten der Hauptinsel hatte zunächst 17 Todesfälle gemeldet. Die Such- und Bergungsarbeiten gehen unterdessen weiter. Über 10.000 Menschen harren in Notunterkünften aus. Die Schufa will weiter keinen Einblick in ihre Blackbox, die Schattendatenbank, gewähren. Das hat die Auskunftei der ARD bestätigt. Erst vor kurzem war bekannt geworden, dass die Schufa veraltete Daten von fast allen Verbrauchern für bis zu 10 Jahre speichert. Aber so das Argument, diese Daten hätten keinen Einfluss auf den aktuellen Schufa-Score.
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0: Klassen anlernen. Der unterfränkische Lehrerverband zieht Bilanz zum letzten Schuljahr. Der Mangel an Lehrkräften erschwerte dieses Jahr besonders die Unterrichtsplanung. Die Folge waren Überstunden für Lehrkräfte, zusammengelegte Klassen oder ganz ausgefallener Unterricht. Kamen Krankheitsfälle und Elternzeit dazu, wurde es umso schwieriger, so der Verband. Morgen ist der letzte Schultag vor den Sommerferien. Der Landkreis Rhön-Grabfeld plant gemeinsam mit regionalen Partnern nächstes Jahr einen Gründertag zu veranstalten. Der Tag soll Gründungsinteressierte, Unternehmensnachfolger sowie junge Unternehmen mit den wichtigsten Beratungs- und Unterstützungsangeboten der Region zusammenbringen. Ziel sei es, Gründungsinteressierten einen zentralen Anlaufpunkt zu bieten, an dem sie sich informieren, beraten und Kontakte knüpfen, egal in welcher Gründungsphase sie sind.
1: Soweit die News. Dankeschön, Christian Haider. Jederzeit für euch auch zum Nachlesen auf radiogong.com.
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1: Das ist heute sonnig bei bis zu 40 Grad. Später ab dem Nachmittag ziehen Wolken auf und die können vom Spessart her einzelne Gewitter bringen. Da kann es dann auch mal stürmisch sein. Morgen recht sonnig bei rund 35 Grad. Das gleiche Spielchen. Es kann mal krachen, aber die Hitzewelle, die hält trotzdem noch an bis in die nächste Woche.
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1: Servus auf die Straßen. Wir haben auf der A70 Schweinfurt Richtung Bamberg zwischen Haßfurt und Knetzgau ein defektes Auto auf der Fahrbahn und Schweinfurt Richtung Volkach zwischen Schwepheim und Unterspießheim die Straße aktuell gesperrt. Hier müsst ihr großräumig umfahren. Allen unterwegs eine gute Fahrt.
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1: Einen schönen Donnerstagmorgen euch.

0: DJ Goja, Jason Derulo, Melody mit Michiko. Vibes, die schon Bock haben, machen aufs Wochenende, finde ich. Nennen wir diesen Donnerstag doch einfach mal fast Wochenende.
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0: Chiara hat die Infos für heute.
2: Ja, den Vize-Freitag könnt ihr heute in Bad Neustadt feiern. Da ist heute nämlich schon Auftakt auf deren Stadtfest. Und dafür verwandelt sich die Innenstadt auch wieder in eine lebendige Festmeile. Heute zum Auftakt beispielsweise mit verschiedenen Bands und Künstlern auf dem Bad Neustädter Marktplatz. In Haßfurt wird dagegen schon mal an die Sommerferien gedacht. Da ist nämlich schon ab heute Nachmittag Summer Kickoff Party. Und das mit jede Menge Aktionen wie Pump Track Action, Karaoke, Medienflohmarkt oder auch einem Smoothie-Bike, bei dem ihr euren Smoothie ganz einfach durch Muskelkraft selbst mixen könnt. Ja, und auch auf dem Schloss Eirichshof wird schon mal ans Wochenende gedacht und auch eingeläutet. Da wird heute nämlich Rösler Open Air gefeiert und das mit jede Menge Lightbacks.
0: Egal, was ihr tut, tut's gut. Schönen Donnerstag.
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1: Ich bin Christian Heider. Guten Morgen. Der Lehrermangel hat den Schulalltag in Unterfranken im vergangenen Schuljahr deutlich belastet. Nach Angaben des Unterfränkischen Lehrerverbands führte er zu Überstunden, zusammengelegten Klassen und teilweise ausfallendem Unterricht. Besonders schwierig wurde die Planung bei Krankheitsfällen oder Elternzeit. Kritik gibt es außerdem bei der Bildungsgerechtigkeit. Vor allem Kinder aus Familien mit geringem Einkommen und niedrigem Bildungsniveau hätten weiterhin schlechtere Chancen. Morgen ist der letzte Schultag vor den Sommerferien. Die polizeiliche Videoüberwachung in der Schweinfurter Innenstadt, und zwar in der Hadergasse und der Wolfsgasse, wird bleiben. Sie wird nochmal um ein halbes Jahr verlängert. Laut Innenstaatssekretär Sandro Kirchner haben sich die Kameras bewährt.
2: Seit dem Start Anfang März ist die Zahl der Straftaten insgesamt spürbar zurückgegangen. Zudem halfen die Aufzeichnungen der Polizei bereits direkt bei der Aufklärung konkreter Fälle. Einziger Wermutstropfen: bei den Körperverletzungen gibt es noch keine Besserung. Insgesamt hatte sich die Zahl der Straftaten in den letzten 5 Jahren auf über 300 Taten mehr als verdoppelt. Leon Wagner, Nachrichtenredaktion.
1: Knapp an die 40 Grad sollen es heute in der Region werden. In etlichen Bussen im Nahverkehr dürften die Fahrgäste schwitzen. Denn längst nicht alle Busse haben eine Klimaanlage. In Würzburg beispielsweise haben von 84 Bussen nur 12 eine Klimatisierung. Etwas komfortabler haben es Schweinfurter Passagiere. Von den 40 Stadtbussen fahren 23, also mehr als die Hälfte, elektrisch und klimatisiert. Zur Wahrheit gehört allerdings auch, Klimaanlagen in Bussen funktionieren nur eingeschränkt, weil die Türen häufig geöffnet werden und dann wieder neue heiße Luft ins Innere strömt. Die Waldbrandgefahr in Unterfranken ist sehr hoch. Für weite Teile der Region gilt die höchste Stufe. Die Feuerwehren haben dabei die 30-30-30-Regel im Blick. Bei über 30 Grad, unter 30% Luftfeuchte und über 30 km/h Wind ist die Brandgefahr sehr hoch. Und auch in Frankreich sind neue Brände ausgebrochen. Auch in Spanien lodert ein neues schweres Feuer in einem Nationalpark an der Grenze zu Portugal. In Griechenland wütet ein Waldbrand auf Kreta. Dort kamen 2 Feuerwehrleute ums Leben.
3: Soweit die News. Dankeschön, Christian Heider, dafür. 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
3: Servus auf die Straßen. Ich habe das Gefühl, bei der Hitze machen auch die Autos mal schlapp. Zum Beispiel auf der A3 von Würzburg Richtung Nürnberg zwischen Kitzingen-Schwarzach und Wiesentheid ein defektes Auto auf der Fahrbahn. Aber auch auf der A70 zwischen Haßfurt und Knetzgau wurde eins auf der Fahrbahn gesichtet. Vorsicht bitte hier. A7 Fulda Richtung Würzburg zwischen Hammelburg und Wasserlosen haben wir bereits eine ungesicherte

0: Sicherte Unfallstelle macht das bitte nicht nach. Fahrt auch nicht so schnell, geblitzt wird nämlich auch Würzburg-Rotzendorfer Straße. Aschach Schlossparkplatz Karlstadt Richtung Gemündenhöhe Faltershütte. Gute Fahrt!
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0: Genau, das war der Stau. Wir schauen jetzt hier mal kurz aufs Wetter. Sonnig bis zu 40 Grad heiß. Später einzelne Gewitter, die können auch Sturm mitbringen. Und auch die nächsten Tage geht's heiß und gewittrig weiter bei uns.
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0: Servus zusammen. Kommt mir gut durch die Hitze hier auf Radio Gong mit den coolsten Hits. Teddy Swims. Mr. Know-it-all. Schön, dass ihr dabei seid.

0: dem Donnerstag, der Homewrecker für euch. Hier ist euer Heimvorteil. Wir begleiten euch durch die Hitze und nähern uns langsam der 30-Grad-Marke, die wir vermutlich am Vormittag knacken schon. Und immer mehr fragen sich, warum sich eigentlich viele Linienbusse nicht klimatisieren lassen. Fast jedes Auto, selbst Kleinwagen, haben heutzutage doch eine Klima. Nur viele unserer Stadtbusse nicht. Ihr habt uns gefragt und Fele ist dieser Frage mal auf den Grund gegangen.
1: Die WVV betreibt in Würzburg 84 Busse. 72 davon haben keine Klimaanlage für die Fahrgäste. 11 sogar nicht mal für den Busfahrer. Und wer da schon mal bei der Hitze drin gesessen hat, der weiß, da läuft einem ordentlich der Schweiß und viele zählen die Minuten, bis die eigene Haltestelle kommt. In Schweinfurt haben immerhin 23 Busse eine Klimaanlage für die Fahrgäste, also doppelt so viele wie in Würzburg. Der Rest hat immerhin eine Klimaanlage für den Fahrer. Der Grund für die wenigen klimatisierten Busse ist laut WVV, als die Busse beschafft worden sind, waren solch enorme Hitzewellen noch nicht abzusehen. Klimaanlagen verbrauchen sehr viel Diesel, deswegen haben die Verantwortlichen damals darauf verzichtet. Die Stadtwerke Schweinfurt weisen außerdem darauf hin, durch das ständige Öffnen der Türen und auch weil die Fenster so groß sind, sei die Wirkung einer Klimaanlage sowieso begrenzt.
0: Klingt schon logisch, ne? Aber die gute Nachricht in all dem, die neuen E-Busse, die ja jetzt sowieso immer häufiger angeschafft werden in Zukunft, haben alle eine Klimaanlage bzw. Wärmepumpe. Bis allerdings natürlich alle ausgetauscht sind, dauert es vermutlich noch ein paar heiße Sommer.

0: Und jetzt nehmen Sie sich ein bisschen Zeit für das Wort zum Tag.
1: Morgen gibt es in den bayerischen Schulen Zeugnisse. Das mit dem Zeugnis war für mich schon immer eine eher unangenehme Geschichte. Auch wenn ich im Großen und Ganzen eigentlich immer gut oder sagen wir lieber befriedigend durchgekommen bin, die Tage vor der Zeugnisvergabe waren auch gerne etwas getrübt. Bis zum Schluss gab es eben immer gewisse Unsicherheiten. Vielleicht würde ja dann doch hier oder da eine 4 oder 5 dabei sein. Und damit hätte man es schwarz auf weiß. In diesem Fach reicht es nicht. Darin bist du einfach schlecht oder jedenfalls zu faul. Das vor Augen geführt zu bekommen, tut weh, auch dann, wenn man es schon geahnt hatte. Wenn ich heute meine Zeugnisse wieder hervorkrame, dann sehe ich nicht mehr die einzelnen Noten, schon gar nicht die schlechten. Ich sehe Etappen eines Lebensweges, Stufen, die Stück für Stück gegangen worden sind. Manches ist schiefgegangen, manches war kein Ruhmesblatt, aber es ist immer gut gegangen. Blicken wir in der Rückschau nicht auf die einzelnen Schwachstellen, sondern schauen wir auf das positive Gesamtergebnis, darauf, dass es gut und weitergegangen ist. Bruder Michael, Augustinerkloster Würzburg.
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1: Ich bin Joshua Heise. In diesem Jahr sind laut Robert-Koch-Institut bisher fast 10.000 Menschen in Deutschland an den Folgen der Hitze gestorben. Das sei mehr als in jedem einzelnen Gesamtjahr seit 2016, heißt es im RKI-Wochenbericht. Und aktuell zieht die nächste Hitzewelle über Deutschland. Deshalb möglichst drinnen oder im Schatten bleiben und viel trinken. Verstößt das Weiterleiten privater Chats an Dritte gegen das EU-Datenschutzrecht? Das ist heute Thema am Bundesgerichtshof. Ein Urteil wird noch nicht erwartet. Hintergrund ist ein Streit zwischen zwei ehemaligen Freundinnen. Thomas Brockt berichtet.
2: Eine der beiden Frauen hatte in einer Arztpraxis gearbeitet und sich über das, was sie dort erlebte, bei WhatsApp mit ihrer Freundin ausgetauscht. Dann gab es aber einen Streit zwischen den beiden und die Freundin sorgte dafür, dass die Chatnachrichten beim Chef der Praxis landeten und der Mitarbeiterin wurde gekündigt. Nun will sie 7.500 Euro Schadenersatz von der Ex-Freundin.
1: Der neue Unionsfraktionschef Frei hat fürs Erste genug von parteiinternen Querelen. Die Partei müsse aufpassen, dass sie nicht zu sehr um sich selbst kreise, sagte er im Deutschlandfunk. Es gehe darum, etwas für Land und Leute zu tun. Frei war gestern mit einem guten Ergebnis von 91,9% zum Nachfolger von Jens Spahn gewählt worden, der nach der Leihmutter-Affäre zurückgetreten war. Während in der Autobranche fleißig Stellen abgebaut werden, will Amazon das Personal an seinem Standort Pforzheim verdoppeln. Zudem sollen laut einem Sprecher mehr als 300 Millionen Euro investiert werden, auch um das Sortiment umzubauen. Nach dem Umbau sollen Transportroboter den dann 2000 Mitarbeitenden mobile Regale bringen, um lange Fußwege zu sparen.
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3: In Bad Kissingen wird morgen die neue Freizeitanlage Plätzle eröffnet. Ausgangspunkt war ein Wunsch von Jugendlichen bei einer Bürgerbeteiligung. Sie hatten sich dort vor allem einen Pumptrack für Fahrräder und Skateboards gewünscht. Weil das Projekt allein zu teuer gewesen wäre, wurden die Planungen zu einer größeren Anlage für alle Bürger erweitert. So konnten zusätzliche Fördergelder genutzt werden. Ein 78-jähriger

0: 35-Jähriger aus Riedenberg hat einen Betrugsversuch vereitelt. Ein Anrufer gab sich am Montag als Polizeibeamter aus und wollte den Senior mit einer bekannten Masche zur Herausgabe von Wertsachen bewegen. Der Mann spielte mit. Wenig später erschien ein Mann an seiner Haustür und zeigte auf dem Handy ein Foto eines Dienstausweises. Während der Senior den mutmaßlichen Betrüger hinhielt, alarmierte seine Frau die echte Polizei. Als der Täter das bemerkte, flüchtete er. Die Fahndung blieb dann ohne Erfolg.
1: Soweit die News. Dankeschön, Christian Heider, dafür. 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
1: Bis zu 40 Grad werden es heute. Später kann es einzelne Gewitter vom Spessarter geben und die bringen, wenn dann auch, stürmischen Wind mit. Morgen an die 35 Grad heiß und auch wieder Gewitter. Und so geht es die nächsten Tage bis übers Wochenende weiter.
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1: Servus auf die Straßen. Wir haben Behinderungen und zwar einmal auf der A7 Fulda Richtung Würzburg zwischen Hammelburg und Wasserlosen. Hier ist die Richtungsfahrbahn nach einem Unfall mit 3 Autos blockiert. Gasse für Rettungs- und Einsatzfahrzeuge bitte bilden. Die Umleitung ist die U60 und auf der A70 auch Vorsicht zwischen Haßfurt und Knitzgau noch ein defektes Auto auf der Fahrbahn. Geblitzt wird Königshofen Richtung Schweinfurt auf der Höhe der Ausfahrt Weipulshausen und Würzburg in der Rottendorfer Straße in der 30er-Zone.
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1: Servus zusammen. Einen schönen Vormittag wünsche ich euch an diesem Donnerstag.
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0: die schöne Seite des Sommers für euch zu hören. Der Traum vom Golden Summer. David Puentes und Loy. Der Golden Summer, der immer mehr zum vertrockneten und verbrannten Sommer bei uns wird. Ab sofort gilt tatsächlich die höchste Wald- und Wiesenbrandgefahr.
1: Laut dem Amt für Ernährung, Landwirtschaft und Forsten Kitzingen-Würzburg stehen die Bäume in der Region unter massivem Stress. Durch die anhaltende Trockenheit sterben junge gepflanzte Bäume ab und Altbäume werfen frühzeitig ihre Blätter ab. Außerdem steigt die Waldbrandgefahr an. Überall liegt nämlich trockenes Gras oder trockene Blätter und die eignen sich perfekt als Brennmaterial. Wind facht das Feuer dann zusätzlich an und treibt es umso schneller voran. Oftmals reicht also bereits ein kleiner Funke aus. Deswegen gilt bis Ende Oktober in den Wäldern absolutes Rauchverbot.
2: Sehr viele dieser Brände entstehen durch Menschen, aber auch ganz, ganz oft durch technische Defekte, zum Beispiel bei Drescharbeiten. Meistens nicht absichtlich, sondern durch Unachtsamkeit. Eine Zigarette, ein Lagerfeuer oder ein Fahrzeug auf einer trockenen Wiese können schon ausreichen. Das zeigt aber auch, viele Brände können verhindert werden, wenn sich alle an die Regeln halten.
1: Wie schnell so ein Feuer aber um sich greifen kann, das hat der Unfall auf der Nordtangente vor einigen Tagen gezeigt. Dabei ist ein Auto durch einen Zaun gefahren und einen Abhang hinabgestürzt. Innerhalb kürzester Zeit hat es das Brennen angefangen und hat dabei die ausgetrockneten Büsche und Gräser in der Nähe angesteckt.
2: Gerade bei Wind oder einem Hang kann sich ein Brand sehr schnell entwickeln.
0: Tja, Benedikt Rottmann von der Feuerwehr sieht also vor allem heute Abend, wo es wieder windig werden soll, eine nochmal erhöhte Gefahr. Ab heute deshalb auch wieder Luftbeobachtungsflüge bei uns in der Region unterwegs. Angst vor einem richtigen Feuer-Inferno wie in Frankreich müssen wir aber nicht haben. Hier entsteht ja momentan durch die Waldbrände ein eigenes Wetter mit sogenannten Feuergewittern. Kai Zorn gibt hier Entwarnung, meint sowas. Ja, ist bei uns nicht drin.
3: Und außerdem ist es bei uns noch relativ nass im Vergleich zu Spanien und auch Frankreich und nicht so heiß gewesen. Die Sache mit den Gewittern ist so, wenn diese Waldbrände so groß sind, dass sie viele Landstriche heimsuchen, dann entsteht ein eigenes Wetter. Durch die Hitze und den vielen Rauch steigen Wolken auf und die können riesige Gewitterwolken bringen mit eigenen Blitzen, die dann wieder Feuer anfachen.
0: Krass, sogenannte feuerspuckende Drachenwolken und Gewitter. Das müssen wir alles bei uns aber nicht fürchten. Höchstens Hitzegewitter, die ein bisschen Abkühlung und vor allem Regen bringen. Und ich glaube, da hat der ein oder andere wahrscheinlich nichts dagegen.

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1: Ich bin Christian Haider. 30-30-30, so lautet die magische Formel für die Feuerwehren, wenn es um die hohe Waldbrandgefahr geht. Nämlich über 30 Grad, unter 30% Luftfeuchte und über 30 km/h Windgeschwindigkeit. All das gibt es heute und deshalb fliegen ab heute auch wieder Luftbeobachter über Unterfranken. Das ist insofern ungewöhnlich, als dass die Beobachtungsflüge normalerweise fast ausschließlich an Wochenenden stattfinden. In weiten Teilen Unterfrankens gilt heute die höchste Waldbrandgefahrenstufe, so der Deutsche Wetterdienst. In Deutschland haben Blitze im letzten Jahr deutlich weniger Schäden angerichtet als im Jahr davor. Laut Gesamtverband der deutschen Versicherungswirtschaft gab es 180.000 versicherte Schäden.

0: Ein Rückgang um 40.000. So ging auch die gesamte Schadenssumme um 30 Millionen auf 310 Millionen Euro zurück. Im letzten Jahr hat es nicht mal halb so viel geblitzt wie im Jahr 2024.
1: Danke für die Infos, Christian Haider. Das Wetter noch für euch. Heute sonnig bis 40 Grad. Später, wenn es einzelne Gewitter gibt, kann es auch stürmisch sein. Und wir schauen noch auf die Straßen. Hier haben wir heute Behinderungen auf der A7 Fulda Richtung Würzburg zwischen Hammelburg und Wasserlosen. Gab es einen Unfall mit 3 Autos. Hier die Richtungsfahrbahn deswegen gesperrt. Umleitung über die U60 nehmen. Und dann haben wir noch 2 liegen gebliebene Autos auf der A3 zwischen Kitzingen-Schwarzach und auf der A70 zwischen Haßfurt und Knetzgau. Gute Fahrt mit Gong und nicht zu schnell. Würzburg-Zeppelinstraße wird geblitzt und Königshofen Richtung Schweinfurt. Auf der Höhe von der Ausfahrt Weipolshausen. Gute Fahrt.
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0: Das ist euer Donnerstag auf Gong, hier ist euer Heimvorteil und wir lassen euch nicht allein mit der Hitze. 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

0: Ösel und die letzte Schulwoche, die läuft ja und dann heißt es
1: endlich Ferien!
0: 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Servus!
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1: Ich bin Stefan Schütz. Fast 10.000 Menschen sind nach Schätzungen des Robert-Koch-Instituts in diesem Sommer an den Folgen von Hitze gestorben. Das ist mehr als in jedem anderen gesamten Jahr seit 2016. Tanja Wagner berichtet.
2: Besonders stark betroffen ist die Gruppe der über 85-Jährigen. Meist führt ein Hitzeschlag in Verbindung mit Vorerkrankungen zum Tod. Die Extremtemperaturen diesen Sommer haben eine bundesweite Debatte über mehr Hitzeschutz ausgelöst. Kommunen und Opposition fordern mehr Geld, etwa für mehr Stadtgrün und die Entsiegelung von Flächen. Aber auch um Kitas, Krankenhäuser und Pflegeeinrichtungen herunterzukühlen.
1: Die Deutsche Bahn stellt heute ihre Halbjahresbilanz vor. Medienberichte zeigen schon davor, zum ersten Mal seit 7 Jahren hat die Bahn Gewinn gemacht, und zwar im dreistelligen Millionenbereich. Außerdem sind so viele Menschen Bahn gefahren wie seit Corona nicht mehr, nämlich 960 Millionen. Das liegt wohl an den teuren Spritpreisen. Bei den aktuellen Waldbränden eigentlich schwer vorstellbar, aber Naturkatastrophen haben im ersten Halbjahr vergleichsweise wenig Schäden verursacht. Laut dem Rückversicherer Munich Re lagen die versicherten Schäden weltweit mit 44 Milliarden Dollar deutlich unter dem 5-Jahres-Schnitt. Entwarnung sei das aber nicht. Schwere Katastrophen hätten zuletzt vor allem Gebiete mit wenig versicherten Werten getroffen. Der Autobauer BMW hat im zweiten Quartal deutlich weniger Gewinn gemacht. Der Konzern verdiente nach eigenen Angaben 1,2 Milliarden Euro, einen Rückgang um 35% im Vergleich zum Vorjahreszeitraum. Erst gestern hieß es in Medienberichten, dass BMW weltweit rund 8.000 Jobs streichen will. Die UEFA kommt wohl heute Nachmittag zu einem Dringlichkeitstreffen zusammen. Das melden die Süddeutsche Zeitung und BBC. Die europäischen Fußballverbände wollen über die Pläne von FIFA-Chef Infantino beraten, externe Geldgeber in den Fußballweltverband einsteigen zu lassen. Der afrikanische Fußballverband begrüßt die Pläne.
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0: Die Messstationen in Unterfranken schlagen Alarm. Durch die Hitze verschärft sich die Waldbrandgefahr enorm. In weiten Teilen Unterfrankens ist die höchste Stufe erreicht. Die Regierung von Unterfranken hat reagiert, indem ab heute schon Flugzeuge zur Luftbeobachtung über der Region unterwegs sind. Das ist ungewöhnlich. Normalerweise fliegen sie fast ausschließlich an Wochenenden. Aus Bürgerwunsch wurde Grünanlage. In Bad Kissingen wird morgen die Freizeitanlage Plätzle eröffnet. Bei einer Bürgerbeteiligung hatten sich Jugendliche dort einen Pumptrack gewünscht, eine extra angelegte Strecke mit Wellen und Kurven für Räder und Skateboards. Das allein wäre zu teuer gewesen, deshalb wurde die Planung zu einer größeren Anlage für alle Bürger erweitert. So gab es zusätzliche Fördergelder. Und mehr Nachrichten für die Region Main-Rhön stehen auf radiogong.com.
1: Soweit die News. Dankeschön, Christian Heider, dafür. 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
1: Echt, es werden bis zu 40 Grad heute noch. Später einzelne Gewitter, die bringen dann mal kurz vielleicht eine Abkühlung. Es wird dann durchaus nämlich auch stürmisch, bevor es morgen wieder bis auf 35 Grad aufdreht und auch wieder ein Gewitter in Sicht ist.
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1: Servus auf die Straßen. A7 Fulda Richtung Würzburg. Zwischen Hammelburg und Wasserlosen hat sich nach einem Unfall mit drei Autos ein Stau gebildet. Verkehr wird mittlerweile auf dem rechten Fahrstreifen vorbeigeführt. Und auf der A3 von Würzburg Richtung Nürnberg zwischen Kitzingen-Schwarzach und Wiesentheid ein defektes Auto. Ansonsten fahrt mir nicht zu schnell, geblitzt wird auch. Und zwar Königshofen Richtung Schweinfurt in der 70er-Zone. Karlstadt Richtung Gemünde in Höhe Faltershütte. Und Würzburg in der Zeppelinstraße stadteinwärts. Gute Fahrt.
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1: Und mit Forsti. Letzter

Das ist Radio Gong, das ist euer Donnerstag, hier ist euer Heimvorteil. Mit uns kommt ihr sicher durch die Hitze. Jetzt ab 12 erinnern wir euch nämlich wieder regelmäßig ans Trinken mit dem Gong Hydration Break. Denn bei Temperaturen von 30 Grad verliert der Körper schon, wenn man sich nicht bewegt, bis zu einem Trinkglas Wasser. Krasse Vorstellung, oder? Kommt körperliche Arbeit noch hinzu oder gar Sport, Gottes Willen, dann steigt der Wert gleich stark an auf 0,5 bis 1,5 Liter, die man da zusätzlich verliert. Am besten Trinkflasche neben sich stellen und trinken, auch und schon, wenn man nicht durstig ist. Und jetzt in der Mittagszeit lieber auf Pause statt auf Workout setzen. In dem Zusammenhang kam übrigens von euch die Frage,

0: Frage auf, wie sieht das denn aktuell mit den vielen geplanten Sportveranstaltungen am Wochenende aus? Finden jetzt gerade in der Amateurfußballliga wegen der Hitze die Spiele ganz normal statt oder fallen die jetzt aus? Meine Kollegin Fehle hat sich da mal schlau gemacht.
1: Spiele können tatsächlich verlegt werden. Eine Voraussetzung gibt's aber, beide Vereine müssen zustimmen. So könnt ihr zum Beispiel schauen, ob ihr das Spiel früh morgens um 8 oder auch abends um 19 Uhr erst starten lassen wollt. Das Ganze bleibt für euch auch kostenlos. Wichtig nur, der BFV möchte das spätestens Freitag gern wissen, wenn ihr euer Spiel verlegt. Falls ihr euch nicht einigen könnt, dann der Appell des Bayerischen Fußballverbands an den Schiedsrichter. Achtet darauf, dass alle genug trinken, am besten mit einer Trinkpause. Kennen wir ja jetzt auch schon von der Fußball-Weltmeisterschaft.
2: Trinkpause!
1: Und vor allem keine Limo, keine Cola, sondern Wasser. Und tatsächlich wichtig, achtet auch darauf, dass ihr schon am Tag davor genug trinkt.
0: Hoffen wir mal, dass bei dieser Entscheidung die Vernunft siegt, denn auch in den nächsten Tagen soll es bei diesen Temperaturen bleiben. Wir halten euch auf dem Laufenden und sind natürlich auch immer für all eure Fragen da.

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1: Ich bin Christian Heider. Ob in der Rhön oder dem Spessart oder auch einfach nur bis zum nächsten Minigolfplatz. Viele Schulen in der Region haben in diesen Tagen nur noch Wandertag oder auch Projekttage. Das Schuljahr ist quasi vorbei. Morgen gibt's die Zeugnisse, dann sind Ferien. Der Unterfränkische Lehrer- und Lehrerinnenverband zieht Bilanz. Es war ein schwieriges Jahr, mal wieder vor allem durch den Lehrermangel. Der habe zu Überstunden, zusammengelegten Klassen und teilweise auch ausfallendem Unterricht geführt. Besonders schwierig wurde die Planung bei Krankheitsfällen oder Elternzeit. Der Autobauer BMW hat im zweiten Quartal deutlich weniger Gewinn gemacht. Der Konzern verdiente nach eigenen Angaben nur noch 1,2 Milliarden Euro, ein Rückgang um 35% im Vergleich zum Vorjahreszeitraum. Erst gestern hatte BMW angekündigt, bis Ende 2027 weltweit rund 8000 Jobs zu streichen. Ein großer Teil davon dürfte Stellen in Deutschland betreffen.
2: Danke, Christian Heider. Und damit der Blick aufs Wetter, wo wir auch heute wieder ordentlich ins Schwitzen kommen. Schon jetzt haben wir in der Würzburger City die 30-Grad-Marke geknackt. Und das wird im Laufe des Tages noch heißer, bei viel Sonnenschein und Höchstwerten von bis zu 40 Grad. Einzige Abkühlung könnte gegen Abend das ein oder andere Gewitter sein, das vom Spessart her dann aufziehen wird. Und wir schauen noch auf die Straßen, wo es aber recht ruhig ist. Liegt vielleicht auch an weniger Parkplatzsuchenden hier in der Region. Denn an der Stelle haben wir noch Good News. Die Talavera ist jetzt wieder vollständig Kiliani-frei. Und bis auf den Bereich des Wasserzirkuses könnt ihr da jetzt wieder parken. Ansonsten haben wir auch noch ein paar Blitzer. Und zwar in Würzburg in der Zeppelinstraße und auch nochmal in Main-Stockheim Richtung Kitzingen in der 50er-Zone.
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Na, wer hat sie erkannt? Die Jungs von Fastboy, der darf sie mit ein bisschen Glück live erleben bei ihrem größten Konzert der Karriere bisher beim Gong Residenzplatz Open Air. Unter allen, die jetzt wieder

0: den Hashtag Hits um die Wette hören bei einem Song von Ihnen hier auf Gong geschickt haben, gibt's jetzt wieder Tickets zu gewinnen. Und ich habe jemanden zurückgerufen, der das getan hat. Und das ist die Jacqueline. Servus, Jacqueline.
1: Hallo.
0: Hi. Von wo aus hast du uns den entscheidenden Hashtag geschickt? Und die entscheidende Frage heute, ist zwar klimatisiert bei dir?
1: Also ich habe es von der Arbeit geschickt und bei mir ist es nicht klimatisiert, aber ich muss nicht so lange arbeiten, von daher geht's.
0: Alles klar. Dann umso krasser, dass du trotzdem einen kühlen Kopf bewahrt hast und alles richtig gemacht hast. Du bist dabei, darfst noch jemanden mitnehmen beim Gong Residenzplatz. Open Air mit Fastboy. Weißt du schon, wer mit darf?
1: Nee, das entscheide ich noch. Vielleicht mache ich einen Mädelsausflug, vielleicht nehme ich mal einen Freund mit, mal schauen.
0: Genau. Machst es spontan nach Bauchgefühl. Mal sehen, wer braver war. Bestimmt 60.
1: Und wer Lust und Zeit hat.
0: Genau, richtig. Also dann mach einen drauf, egal mit wem. Bleib kurz noch in der Leitung, Jacqueline. Ciao, danke fürs Mitmachen.
1: Dankeschön.
0: Servus.

The Bowser Magnetic. 3 Minuten Zeit, um im Takt dazu nochmal zu trinken. Eben bevor man Durst hat, soll man das ja bei bis zu 40 Grad machen. Wasser am besten. Ja, nicht, was ihr schon wieder denkt Richtung Mittagspause. Ich, die Regine, sage Tschüss für heute. Wünsche euch doch noch einen guten Donnerstag. Einen möglichst kühlen für uns alle.

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1: Ich bin Stefan Schöns. Bei der Bahn ist das erste Halbjahr wirtschaftlich gut gelaufen. Unterm Strich verzeichnete der Konzern ein Plus von fast 150 Millionen Euro. Damit schreibt das Eisenbahngeschäft erstmals seit 7 Jahren wieder schwarze Zahlen, sagte Bahnchefin Paller. Sie fügte hinzu, sie sei erst dann zufrieden, wenn die Qualität im täglichen Betrieb überzeugt. Dafür werde weiter kräftig investiert. Es ist vielleicht ein Hoffnungsschimmer. Die deutsche Wirtschaft meldet zum 3. Mal in Folge ein Wachstum nach einem Quartal. Im Zeitraum von April bis Juni lag das Plus bei 0,2%. In den beiden gemessenen Abschnitten davor legte das Bruttoinlandsprodukt um 0,3 und 0,4% zu. Aus dem Ausland verzeichnete die Industrie mehr Aufträge. Zudem legten die deutschen Exporte im Mai den 4. Monat in Folge zu. Der Sportartikelhersteller Adidas hat seine Umsatzprognose für dieses Jahr nach oben korrigiert. Bis 10% sind wohl mehr drin. Das liegt auch an der Fußball-WM. Zurückblickend gerät Vorstandschef Gulden in Schwärmen. Adidas hatte 14 WM-Mannschaften ausgerüstet, darunter beide Finalisten. Im ersten Halbjahr lag der Umsatz bei über 13 Milliarden Euro. Zu trocken, zu heiß, zu sonnig. Der Juli ist nach vorläufigen Angaben des Deutschen Wetterdienstes der 5. Monat in Folge, der deutlich sonniger ausfällt als im vieljährigen Mittel. Tanja Wagner berichtet.
2: Und es gab viel zu wenig Regen für die Jahreszeit. Gerade heute erwarten die Wetterfrösche wieder Spitzenwerte in der aktuellen Hitzewelle. Nötig seien Milliardensummen für Klimaschutzkonzepte, heißt es vom Deutschen Städtetag. Verschattung, die Entsiegelung von Böden sowie mehr Stadtgrün, all das kostet Geld und bestehende Förderungen reichten da nicht aus.
1: 14 Jahre nach ihrem Tod können Fans von Whitney Houston persönliche Gegenstände der legendären Pop-Ikone ersteigern. Am 11. August kommen in einem Auktionshaus in Los Angeles 54 Erinnerungsstücke unter den Hammer, darunter Kleider, Schmuck und Koffer. Mitbieten kann jeder dank Online-Funktion. Der Erlös geht an Projekte für benachteiligte Jugendliche in den USA.
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1: Ja, jetzt hätte ich auch ganz gern gehört, worum es geht. Wir probieren es einfach nochmal und schauen nochmal rüber in die Nachrichtenredaktion. Vielleicht haben wir jetzt die Chance.
2: Zu wenig Lehrer, große Klassen und keine gleichen Chancen beim Lernen. Der Unterfränkische Lehrerverband zieht Bilanz zum letzten Schuljahr. Der Mangel an Lehrkräften erschwerte dieses Jahr besonders die Unterrichtsplanung. Die Folge waren Überstunden für Lehrkräfte, zusammengelegte Klassen oder ganz ausgefallener Unterricht. Kamen Krankheitsfälle und Elternzeit dazu, wurde es umso schwieriger, so der Verband. Morgen ist der letzte Schultag vor den Sommerferien. Der Landkreis Rhön-Grabfeld plant gemeinsam mit regionalen Partnern nächstes Jahr einen Gründertag zu veranstalten. Der Tag soll Gründungsinteressierte, Unternehmensnachfolger sowie junge Unternehmen mit den wichtigsten Beratungs- und Unterstützungsangeboten der Region zusammenbringen. Ziel sei es, Gründungsinteressierten einen zentralen Anlaufpunkt zu bieten, an dem sie sich informieren, beraten und Kontakte knüpfen, egal in welcher Gründungsphase sie sind.
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1: Strahlender Sonnenschein, die Temperaturen heute, doch ja, man muss sagen, heiß. Heiß wird's. Temperaturen so um die 30 Grad, auch gerne darüber. Ein klarer Abend, dann eine sternenklare Nacht bei 15 bis 11 Grad. Von morgen bis ins Wochenende haben wir dann viel Sonne. Einzelne örtlich kräftige Hitzegewitter kommen dazu. Die Temperaturen, ja, die steigen zumindest heute nochmal richtig an. Und auch in den kommenden Tagen bleibt es weiterhin bei heißen Temperaturen.
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1: Blick zum Verkehr an dieser Stelle, keine größeren Verkehrsstörungen, aber wir haben Blitzer. Rottenbauer, Akaziensteige, Mainstockheim Richtung Kitzingen, 50er-Zone, Königshofen Richtung Schweinfurt auf der Höhe von der Ausfahrt Weipolzhausen und Würzburg-Zeppelinstraße stadteinwärts. Wo ihr steckt, gute Fahrt.
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1: Servus.

Chris de Serendi, Good Old Days bei Radio Gong. 14 Minuten nach 12. Heute am Tag des Käsekuchens. Mir wäre es vielleicht ein Stückchen zu warm. Weißt du, ein kalter Käsekuchen, sicherlich, das ist auch eine Erfrischung. Oh ja. Dass ich den Satz mal sage, hätte ich auch nicht gedacht. Heute ist außerdem der Welttag des Schnorchelns. Ich bin ehrlich, ich habe zuerst Schnarchens gelesen. Wieder stark, ist auch ein Tag für mich. Aber nein, es ist der Welttag des Schnorchelns heute. Das würde auch definitiv für Abkühlung sorgen. Ich wüsste nur ehrlicherweise gerade nicht, wo. Am bundesweiten Zu-spät-Kommtag in Deutschland. Der ist heute ebenfalls, und das sind wir in Deutschland ja gar nicht gewohnt. Pünktlichkeit, so eine typisch deutsche Tugend. Wie kann man dann so einen Tag dann da feiern? Naja, macht das Beste einfach draus und den passenden Soundtrack, den liefern wir.

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0: 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Servus!
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1: Ich bin Christoph Schmidt. Ein Reh hat heute Morgen auf der B286 bei Unterspießheim einen LKW-Fahrer ausgenockt. Der LKW krachte in Folge gegen einen Baum. Der Fahrer wurde schwer verletzt. Auslöser war ein Wildunfall in der Gegenrichtung. Eine Autofahrerin hatte dort das Reh erfasst. Das Tier wurde durch die Luft geschleudert und krachte durch die Windschutzscheibe ins Führerhaus des LKW. Der Fahrer wurde bewusstlos und kam von der Fahrbahn ab. Die Metall- und Elektroindustrie in Unterfranken bleibt in einer schwierigen Lage. Allerdings gibt es erste positive Signale. Das zeigt die aktuelle Konjunkturumfrage des Arbeitgeberverbandes bei MEVBM. Demnach bewerten die Unternehmen ihr Inlandsgeschäft weiterhin klar negativ. Auch das Auslandsgeschäft bleibt schwach. Die Erwartungen für die kommenden Monate sind dagegen wieder leicht positiv. Allerdings könnten von den rund 88.000 Stellen in der unterfränkischen Metall- und Elektroindustrie in diesem Jahr noch 1.500 wegfallen. In Saal an der Saale im Kreis Rhön-Grabfeld müssen sich Autofahrer ab 14 Uhr auf eine neue Baustelle einstellen. Das staatliche Bauamt erneuert die B279 in insgesamt 3 Abschnitten. Zunächst geht es um den Bereich ab dem Ortsende bis über die Kreuzung mit der Staatsstraße nach Waltershausen. Die Staatsstraße ist deshalb komplett gesperrt. Die Umleitung führt über Aubstadt und Großeibstadt. Bei der Bahn ist das erste Halbjahr wirtschaftlich gut gelaufen. Unterm Strich verzeichnete der Konzern ein Plus von fast 150 Millionen Euro. Damit schreibt das Eisenbahngeschäft erstmals seit 7 Jahren wieder schwarze Zahlen, sagte Bahnchefin Paller. Sie fügte hinzu, sie sei erst dann zufrieden, wenn die Qualität im täglichen Bereich überzeugt. Dafür werde weiter kräftig investiert.
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2: Es muss an der Hitze liegen, glaube ich. Ja, ich glaube, daran muss es liegen. Ich habe jetzt auch gesagt, das Wetter, weil ich schon drauf geguckt habe. Also Hoch Olaf ist aktuell für trockene und sehr heiße Luft zuständig bei uns in Unterfranken. Zum Abend hin kommt dann aber ein Gewittertief zu uns. Die Wolken werden jetzt im Laufe des Nachmittages zahlreicher. Einzelne örtlich kräftige Schauer und Gewitter gibt es im ganzen Sendegebiet. Dazu ein auffrischender Wind. Bis dahin Temperaturen bis zu 40 Grad.

0: Morgen wird es zunächst recht sonnig und rund 35 Grad heiß. Im Lauf des Nachmittages entstehen dann erneut teils kräftige Gewitter mit Unwettergefahr. Am Wochenende wechseln sich Wolken, Sonne und einzelne Schauer und Gewitter ab. Die Hitzewelle, die hält bis in die nächste Woche an.
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0: Aktueller Blick, wir haben keine größeren Verkehrsstörungen aus der Region, aber es gibt Blitzer, Rottenbauer, Akaziensteige, Mainstockheim Richtung Kitzingen, Königshofen Richtung Schweinfurt, auf der Höhe von der Ausfahrt Weibholzhausen und Würzburg-Zeppelinstraße stadteinwärts, wo ihr steckt, gute Fahrt.
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Cats, Eye und Animal. Neu auf dem Gongetradar. Die werden übrigens jetzt ein einziges Konzert spielen im Rahmen ihrer World Tour in Köln im September. Und es ist ausverkauft. Es ist ausverkauft und das Ganze trotz Ticketpreisen jenseits der 200 Euro für die günstigsten Tickets. Ich weiß auch nicht, also ja, puh, viel, ne? Aber gut. Wer hin möchte, muss es halt zahlen. Das jedenfalls die neue Single, neu auf dem Gong, Hitradar von Cat's Eye.

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3: Ich bin Stefan Schütz. Die Deutsche Bahn schreibt erstmals seit Jahren wieder schwarze Zahlen. Unterm Strich steht nach den ersten 6 Monaten ein Plus von 147 Millionen Euro. Bahnchefin Palla freut sich, aber es gebe noch viel zu tun. Tanja Wagner berichtet.
4: Sie sei erst zufrieden, wenn auch die Qualität wieder stimme, so Palla in der Mitteilung zur Halbjahresbilanz. Positiv dagegen der Trend im Kerngeschäft. Selbst die Sorgenkinder, Güter und Fernverkehr hätten ein Plus erwirtschaftet. Dabei dürfte die Bahn auch von den hohen Spritpreisen profitieren. So verzeichnete der Konzern fast 1 Milliarde Fahrgäste.
3: Die hohen Temperaturen sind vor allem für ältere Menschen sehr belastend. Insgesamt sind in diesem Sommer etwa 10.000 Menschen an den Folgen von Hitze gestorben, schätzt das Robert-Koch-Institut. Besonders stark betroffen ist die Gruppe der über 85-Jährigen. Meist führt ein Hitzeschlag in Verbindung mit Vorerkrankungen zum Tod. Weitere 84.000 Evakuierte an der französischen Atlantikküste können in ihre Häuser zurückkehren, da sich die Waldbrandlage spürbar entspannt hat. Etwa gleich viele müssen noch in Notunterkünften bei Freunden und Verwandten ausharren. Die zuständige Präfektin von Bordeaux teilte mit, dass die Rückkehrer ihre Mobiltelefone im Blick haben sollen, um schnell auf Warnungen der Behörden reagieren zu können, falls die Brände wieder aufflammen. Nächster gefährlicher Trend auf Social Media unter dem Hashtag Tanmaxing. Dabei zeigen sich insbesondere junge Menschen, wie sie sich ohne Sonnencreme bräunen. Stolz zeigen sie dann die weißen Abdrücke, die etwa der Bikini hinterlassen hat. Erstaunlich, sagen Fachleute, denn die gleiche Generation ist grundsätzlich gut über das mögliche Hautkrebsrisiko aufgeklärt. Fußball boomt wie nie zuvor. In der zurückliegenden Saison haben die Clubs aus der ersten und zweiten Bundesliga so viele Tickets verkauft wie noch nie. Das teilte die Bundesliga GmbH mit. Insgesamt sind fast 21,5 Millionen Karten über die Ladentheke gegangen. Im Schnitt fast 35.000 Zuschauer pro Spiel.
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5: Die Region ist weiter extrem trocken. Die Hitze derzeit trägt ihren weiteren Teil dazu bei. Deswegen haben die Behörden noch einmal zu besonderer Vorsicht in der freien Natur aufgerufen. Schon ein winziger Funke kann genügen, um größere Feld- oder Waldbrände auszulösen. Zusätzlich sind seit heute auch wieder Luftbeobachter unterwegs, um Brände möglichst frühzeitig zu entdecken. Erst Widerstand gegen die Polizei, dann die Fahrt ins Krankenhaus. In Bad Kissingen hat ein stark betrunkener Mann

0: Gestern Abend die Polizei schwer beschäftigt. Der 32-Jährige saß vor einem Supermarkt. Gehen wollte er trotz mehrfacher Aufforderung nicht. Wie sich zeigte, hatte er 2,4 Promille. Auch einen Platzverweis der Polizei ignorierte er. Er kam in die Ausnüchterungszelle. Weil er dann aber über Herzprobleme klagte, wurde er in ein Krankenhaus gebracht.
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1: Aktuell viel Sonne. Im Laufe des Nachmittages werden die Wolken zahlreicher. Vom Spessart her gibt es einzelne örtlich kräftige Schauer und Gewitter. Dazu ein auffrischender Wind. Bis zu 40 Grad sind jetzt durchaus möglich. Morgen ist es dann zunächst recht sonnig, rund 35 Grad heiß. Im Laufe des Nachmittages entstehen erneut teils kräftige Gewitter mit Unwettergefahr. Im Laufe des Wochenendes wechseln sich dann Wolken, Sonne und einzelne Schauer und Gewitter ab. Es bleibt heiß, die Hitzewelle bleibt auch bis zur nächsten Woche bei uns.
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1: Hallo Autofahrer, das Ganze um 13 Uhr und 4 Minuten. Wir haben aktuell die B286 Schweinfurt-Marktbiber zwischen Schwebheim und Unterspießheim aktuell gesperrt wegen Bergungsarbeiten bis heute 15 Uhr. Ansonsten keine größeren Verkehrsstörungen. Blitze haben wir Schnackenwert Richtung Geldersheim, Rottenbauer Akaziensteige, Main-Stockheim Richtung Kitzingen 50er-Zone und Würzburg-Zeppelinstraße stadteinwärts. Wo ihr steckt, eine gute Fahrt.
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Es ist ein Beautiful Life. Vielleicht gerade ein bisschen warm für so ein richtiges Beautiful Life, aber das ist ja auch immer Geschmackssache. First Boy bei eurem Sender mit Heimvorteil. Hör dich happy mit Radio Gong, denn wir bringen die Stars des Sommers in eure Stadt. Und wenn ihr so hört, dann habt ihr vielleicht etwas Glück. Hashtag Hits um die Wette hören. First Boy sind nämlich jetzt am 8. August vor der Residenz. Großes Residenzplatz Open Air mit First Boy. Und Lena darf sich jetzt mal ganz dolle freuen, denn die ist jetzt die Glückliche, die ja hingehen darf mit Begleitung. Zwei Tickets für Lena. Ich habe sie leider jetzt telefonisch gerade nicht ans Telefon bekommen. Aber das werden wir definitiv nachholen. Gell? Deswegen freut euch schon mal, freut dich schon mal, liebe Lena. Und ihr könnt vielleicht euch auch schon mal ein Stück weit freuen, dass ihr weiterhin die Chance habt, Tickets zu gewinnen für First Boy. Einfach, wenn ihr den Titel von den beiden bei uns im Gong-Programm hört. Hashtag Hits um die Wette hören. Und mit ein wenig Glück seid ihr dabei.

0: Servus Leute, ich bin's wieder, der Läusel, und am Wochenende ist es soweit. 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
1: Unterfranken setzt zunehmend auf Agri-Photovoltaik. Dabei wird auf derselben Fläche Strom erzeugt und Landwirtschaft betrieben. In Heinert im Kreis Haßberge ist jetzt die erste Agri-PV-Anlage der Region ans Netz gegangen. Mehr als 38.000 Solarmodule können dort rechnerisch 7.000 Haushalte versorgen, während darunter weiterhin Rinder weiden. Auch in Gramschatz bei Rimpa entsteht derzeit ein großer Agri-Park. Auf 25 Hektar sollen künftig 16,7 Megawatt Strom erzeugt werden, etwas weniger als im Kreis Haßberge. Die Deutsche Bahn schreibt erstmals seit Jahren wieder schwarze Zahlen. Unterm Strich steht nach den ersten 6 Monaten ein Plus von 147 Millionen Euro. Bahnchefin Paller freut sich, aber es gebe noch viel zu tun. Sie sei erst zufrieden, wenn auch die Qualität wieder stimme.
2: Dankeschön, Christoph Schmidt. Kurzer Blick aufs Wetter. Es wird heiß heute, bis zu 40 Grad. Wenn es ein bisschen kühler sein soll, dann fahrt zur Wasserkuppe, da hat es nur 32 Grad. Heute Nachmittag zieht es zu. Es wird stürmisch, teilweise mit heftigen Schauern und Gewittern. Und der Blick auf die Straße. Die A7 haben wir, Würzburg Richtung Fulda. Hier zwischen Bad Kissingen, Obertulba und dem Dreieck Fulda. 14 Kilometer Stau, da dauert es knapp eine Stunde länger. Eine Vollsperrung noch, die B286 Schweinfurt-Gerolzhofen. Hier zwischen Schwebheim und Unterspießheim laufen aktuell Bergungsarbeiten und auch ein Blitzer, Schnackenwert Richtung Geldersheim.
0: Hier

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0: Kitsch Creek ist das mit Blumgarten und Shireen David. Und gut genug, tja, und auch dieser Donnerstag, so heiß wie er ist, ist definitiv gut genug. Eigentlich fast schon grandios, um noch das ein oder andere heute zu unternehmen. Chiara, was denn genau?
1: Ja, den Vize-Freitag könnt ihr heute in Bad Neustadt feiern. Da ist heute nämlich schon Auftakt auf deren Stadtfest. Und dafür verwandelt sich die Innenstadt auch wieder in eine lebendige Festmeile. Heute zum Auftakt beispielsweise mit verschiedenen Bands und Künstlern auf dem Bad Neustädter Marktplatz. In Haßfurt wird dagegen schon mal an die Sommerferien gedacht. Da ist nämlich schon ab heute Nachmittag Summer Kickoff Party und das mit jede Menge Aktionen wie Pump Track Action, Karaoke, Medienflohmarkt oder auch einem Smoothie Bike, bei dem ihr euren Smoothie ganz einfach durch Muskelkraft selbst mixen könnt. Ja, und auch auf dem Schloss Eirichshof wird schon mal ans Wochenende gedacht und auch eingeläutet. Da wird heute nämlich Rösler Open Air gefeiert und das mit jede Menge Live Acts.
0: Egal was ihr tut, euch natürlich einen wunderbaren Donnerstag. Viel Spaß.

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1: Ich bin Stefan Schütz. Zum ersten Mal seit 7 Jahren hat die Bahn wieder Gewinn gemacht. Unterm Strich stand im ersten Halbjahr ein Plus von 147 Millionen Euro. Im Vorjahresvergleich stand noch ein Verlust von 760 Millionen Euro zu Buche. Auch bei den Fahrgastzahlen legte die Bahn zu. Sie stiegen im ersten Halbjahr auf 960 Millionen, 17 Millionen mehr als im Vorjahreszeitraum. Sonnencreme schützt vor Hautkrebs, das glauben laut einer Umfrage für die Zeit 2/3 der Menschen in Deutschland. Fachleute sind da aber skeptisch. In einer neuen medizinischen Leitlinie heißt es, es lasse sich nicht wissenschaftlich belegen, dass Sonnenschutzmittel ausreichend vor Hautkrebs schützen, vor allem wenn der tatsächliche Lichtschutzfaktor geringer ist als auf der Packung angegeben. Gefährlicher Zwischenfall im Krieg zwischen Russland und der Ukraine. Die polnische Regierung geht davon aus, dass auf ihrem Gebiet eine russische Rakete in einem Feld eingeschlagen ist. Für die Bevölkerung habe keine Gefahr bestanden, weil ein Kampfjet bereit war, das Geschoss unschädlich zu machen, heißt es. Polen ist NATO-Mitglied und könnte die Verbündeten zu Hilfe rufen, falls es sich angegriffen fühlt. Noch nie haben weniger Menschen dem Staat vertraut als aktuell. Laut einer Umfrage im Auftrag des Beamtenbundes trauen 17% den Verantwortlichen zu, ihre Aufgaben erfüllen zu können. 79% meinen, der Staat sei überfordert. Das größte Vertrauen haben Union-Anhänger, gefolgt von Wählern der SPD und Grünen. Linke und AfD-Wähler trauen dem Staat wenig bis gar nichts zu. 14 Jahre nach ihrem Tod können Fans von Whitney Houston persönliche Gegenstände der legendären Pop-Ikone ersteigern. Am 11. August kommen in einem Auktionshaus in Los Angeles 54 Erinnerungsstücke unter den Hammer, darunter Kleider, Schmuck und Koffer. Mitbieten kann jeder, dank Online-Funktion. Der Erlös geht an Projekte für benachteiligte Jugendliche in den USA.
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2: Ein Reh hat heute Morgen auf der B286 bei Unterspießheim einen LKW-Fahrer ausgenockt. Der LKW krachte in Folge gegen einen Baum. Der Fahrer wurde schwer verletzt. Auslöser war ein Wildunfall in der Gegenrichtung. Eine Autofahrerin hatte dort das Reh erfasst. Das Tier wurde durch die Luft geschleudert und krachte durch die Windschutzscheibe ins Führerhaus des LKW. Der Fahrer wurde bewusstlos und kam von der Fahrbahn ab. Die Metall- und Elektroindustrie in Unterfranken bleibt in einer schwierigen Lage. Allerdings gibt es erste positive Signale. Das zeigt die aktuelle Konjunkturumfrage des Arbeitgeberverbandes bei MEVBM. Demnach bewerten die Unternehmen ihr Inlandsgeschäft weiterhin klar negativ. Auch das Auslandsgeschäft bleibt schwach. Die Erwartungen für die kommenden Monate sind dagegen wieder leicht positiv. Allerdings könnten von den rund 88.000 Stellen in der unterfränkischen Metall- und Elektroindustrie in diesem Jahr noch 1.500 wegfallen.
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3: Die Sonne heute im Lauf des Nachmittages allerdings zieht sich zu. Da werden die Wolken zahlreicher und einzelne örtlich kräftige Schauer und Gewitter bilden sich. Die Temperaturen davor bis zu 40 Grad. Morgen ist es zunächst recht sonnig, rund 35 Grad heiß. Im Lauf des Nachmittages entstehen dann erneut teils kräftige Gewitter mit Unwettergefahr. Am Wochenende wechseln sich Wolken und Sonne mit einzelnen Schauern und Gewittern ab. Die Hitzewelle, die hält an bis in die nächste Woche.
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3: Blick auf die A3 Frankfurt-Würzburg zwischen Helmstadt und Würzburg-West. Hier ist aktuell die A3 gesperrt nach einem LKW-Unfall. Es laufen die Bergungsarbeiten. Aktuell ein Stau von 3 Kilometern Länge. Die A7 Würzburg-Fulda zwischen Bad Kissingen-Obertulba und dem Dreieck Fulda. Hier in diesem Bereich 14 Kilometer Stau. Das Ganze dauert hier gut eine Dreiviertelstunde länger. Und die B286 Schweinfurt-Markt-Biber zwischen Schwebheim und Unterspießheim. Da ist die Straße aktuell gesperrt wegen Bergungsarbeiten. Blitzer haben wir auch noch. Schön lang. Langsam schnacken Wert Richtung Geldersheim und Rottenbauer Akaziensteige. Wo ihr steckt, gute Fahrt.
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0: Ganz neue Musik von Mr. C und Sometimes I Love You bei Radio Gong. Und jetzt ab zu den Themen des Tages.
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2: Hier bei uns in der Region Main-Rhön muss die Generation Faxgerät jetzt ganz stark sein. Ein über Jahrzehnte liebgewonnenes Stück Technik wird abgeschafft. Die VR-Bank Main-Rhön, die trennt sich von ihren Kontoauszugdruckern. Ja, damit endet die wundervolle Zeit, in der man seine Scheckkarte in den großen grauen Freund steckte, andächtig dem melodiösen Rattern der Druckernadeln lauschte und für wertvolle Momente den Alltag vergaß, in freudiger Erwartung eines Stoßes Auszüge. Vorbei ist das Ritual des sorgfältigen chronologischen Abheftens und Verstaubenlassens auf einem Regal zwischen Schreibmaschine und Wählscheibentelefon. Grund des barbarischen Einschnitts in unser aller Leben ist übrigens, dass die Geräte nicht mehr hergestellt und gewartet werden. Wir leben echt in traurigen Zeiten. Mit nostalgischer Wehmut, Louis Majewski.
3: Apropos schöne neue Welt. Bei uns in den Haßbergen werden jetzt die Kühe auf der Wiese mit Solarzellen überdacht. Klingt verstörend, macht aber absolut Sinn. In Hainaut steht die erste Agrisolaranlage Unterfrankens. Damit kann man Flächen gleich doppelt nutzen. Zum einen als Weidefläche für Kühe und zum anderen zur Stromerzeugung. Die Solarpanels sind in bis zu 3,5 Metern Höhe montiert und liefern Strom für 7000 Haushalte. Uns fasziniert dabei vor allem ein Nebeneffekt. Die Tiere stehen damit, gerade bei den aktuellen Temperaturen, herrlich schattig. Aus dem Paradies für Kühe, Lisa Eni.
4: Bei uns in der Schweinfurter Hadergasse gibt es weder Kühe noch Schatten. Dafür wird man dort aber seit März zumindest gefilmt. Das Ganze hat auch einen ernsten Hintergrund. In den letzten 5 Jahren hatte sich die Zahl der Straftaten hier fast verdoppelt. Deshalb wollte man mit einer

0: Videoüberwachung gegensteuern. Eine Bilanz hat jetzt ergeben, dass das funktioniert. Die Zahlen gehen runter und die Aufklärung wird vereinfacht. Deshalb hat Innenstaatssekretär Sandro Kirchner jetzt auch angekündigt, dass die Überwachung fortgesetzt wird. Also zieht euch was Schickes an, wenn ihr in der Ecke Hadergasse-Wolfsgasse unterwegs seid. Ihr werdet gefilmt. Aus Crimefurt, Leon Wagner.
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1: Ich bin Christoph Schmidt. In Kitzingen ist in der vergangenen Nacht ein Flusskreuzfahrtschiff havariert. Ein 125 Meter langes Passagierschiff ist beim Einfahren in die Schleuse gegen eine Mauer geprallt. Dabei entstanden zwei Lecks im Rumpf, unter anderem am Dieseltank. Da der Unfall in der Schleusenkammer passiert ist, ist der Diesel nur in die Schleuse und nicht weiter in den Fluss gelangt. Die Feuerwehr musste den Diesel abbinden. Zum ersten Mal seit 7 Jahren hat die Bahn wieder Gewinn gemacht. Unterm Strich stand im ersten Halbjahr ein Plus von knapp 150 Millionen Euro. Im Vorjahresvergleich stand noch ein Verlust von 760 Millionen. Auch bei den Fahrgastzahlen legte die Bahn zu. Sie stiegen im ersten Halbjahr auf 960 Millionen, 17 Millionen mehr als im Vorjahreszeitraum. Die Bahn profitiert offenbar auch von den aktuell sehr hohen Spritpreisen.
2: Danke Christoph Schmidt für die Nachrichten. Alles nochmal zum Nachlesen auf radiogong.com und in der Gong-App. Das Wetter heute sehr heiß, aktuell schon über 38 Grad in der Schweinfurter City. Bis zu 40 kann es örtlich geben. Heute Abend dann vereinzelt kräftige Hitzegewitter. Und wir schauen noch auf die Straßen. Die A7 Würzburg-Fulda zwischen Bad Kissingen-Obertulba und dem Dreieck Fulda 14 Kilometer Stau. Da braucht ihr eine Dreiviertelstunde länger. Aufpassen auf der A70 Bamberg-Schweinfurt. Zwischen Eltmann und Knetzgau liegen Reifenteile. Und die B286 Schweinfurt Richtung Gerolzhofen aktuell noch gesperrt. Zwischen Schwebheim und Unterspießheim wegen Bergungsarbeiten. Plus ein Blitzer, Schnackenwert Richtung Geldersheim.
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4: Hey.

Troy Bianco und die Abruzzati Boys vom Augsburg raus in die Welt, Italien besingen, Sehnsucht nach Bella Italia, nach Urlaub, nach Dolce Vita und vor allem auch nach Tickets fürs große Open Air vor der Residenz. Jetzt am 7. August, das Ding war innerhalb von nicht mal 24 Stunden ausverkauft. Es war der Wahnsinn, was für ein Ansturm auf diese Tickets. Aber

0: Wir sind ja nun mal, wir sind der Sender mit Heimvorteil. Wir haben Tickets. Wir haben natürlich Tickets. Hashtag Hits um die Wette hören. Wenn ihr Roy Bianco bei uns im Gong-Programm hört, ist das eure Chance. Und die hat jetzt die Laura genutzt. Hallo. Laura, ich habe mit so einem richtigen Jubelschrei jetzt gerechnet, weil du hast es jetzt geschafft.
1: Okay, cool, danke. Ich war gerade ein bisschen überfordert.
0: Das ist ein Understatement. So, jetzt musst du mir erklären, warum warst du so langsam und hast nicht direkt Tickets bekommen?
1: Ich habe es ein bisschen verzockt von der Zeit und habe dann gehört, dass ganz viele Freunde hingehen und habe gedacht, ich probiere es jetzt nochmal so.
0: Ah, was heißt von der Zeit her verzockt? War es damals beim Vorverkauf zu langsam oder gar nicht gecheckt,
1: genau,
0: dass sie da sind? Ach.
1: Ja, irgendwie hat es zeitig nicht hingehauen.
0: Wir schicken dich jetzt hin, darfst noch jemanden mitnehmen und dich natürlich dann freuen auf den 7. August und bleibst ganz kurz noch dran, dann erkläre ich dir, wie es geht. Machen wir das
1: cool,
0: so.
1: Vielen Dank.
0: Ja?
1: Danke.
0: Grüße. Also, und ihr seid natürlich auch herzlich eingeladen, wenn ihr Roy Bianco im Gong-Programm hört. Hashtag Hits um die Wette hören. Dann gehen Tickets raus für den 7. August vor der Residenz. Roy Bianco und die Ab und Sati Boys live.

0: Schönen guten Abend, David Guetta, Save Me Tonight. Ich sag Tschüss an der Stelle. Morgen hören wir uns wieder um 12. Bleibt gesund, seid lieb zueinander. Tobi ist weg.
1: Servus Leute, ich bin's, der Läusel, und die letzte Schulwoche, die läuft ja. Und dann heißt es endlich!

0: 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Servus!
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1: Ich bin Stefan Schütz. Ab wann handelt es sich um einen Verstoß gegen den Datenschutz, wenn zum Beispiel WhatsApp-Nachrichten an Dritte weitergeleitet werden? Damit beschäftigt sich der Bundesgerichtshof. Eine Frau hatte einer Freundin per Textnachrichten die Zustände bei ihrem Arbeitgeber mitgeteilt. Nach einem Streit leitete die Beklagte die Nachrichten an die Praxis weiter. Der Klägerin wurde daraufhin gekündigt. Die deutsche Wirtschaft meldet zum dritten Mal in Folge ein Wachstum nach einem Quartal. Im Zeitraum von April bis Juni lag das Plus bei 0,2%. In den beiden gemessenen Abschnitten davor legte das Bruttoinlandsprodukt um 0,3 und 0,4% zu. Aus dem Ausland verzeichnete die Industrie mehr Aufträge. Zudem legten die deutschen Exporte im Mai den vierten Monat in Folge zu. Aus Sicht der Wettbewerbszentrale hat die Zeitschrift Focus Gesundheit irreführende Testsiegel an Ärztinnen und Ärzte vergeben. Ob das so ist, muss noch geklärt werden. Der Bundesgerichtshof hat schon mal klargestellt, dass die Siegel strengen Anforderungen genügen müssen. Jacqueline Melcher.
2: Ärztinnen und Ärzte wurden vom Focus als Top-Mediziner oder Focus-Empfehlung ausgezeichnet. Wer eine jährliche Gebühr zahlte, durfte diese Siegel auch für Werbezwecke nutzen. Der BGH betont jetzt, dass bei Testlogos mit Gesundheitsbezug besonders streng auf die Richtigkeit, Eindeutigkeit und Klarheit geschaut werden muss. Ob die Siegel des Focus diese strengen Anforderungen erfüllen, muss jetzt erneut das Oberlandesgericht München prüfen.
1: Shell macht wegen des Iran-Kriegs gerade richtig gute Geschäfte. Die gestiegenen Öl- und Gaspreise haben dem Energiekonzern seinen höchsten Gewinn seit Beginn des Ukraine-Kriegs eingebracht. Der bereinigte Nettogewinn ist im zweiten Quartal auf 9,8 Milliarden Dollar gestiegen. Das ist mehr als doppelt so viel wie im Vorjahr.
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3: Die Region ist weiter extrem trocken. Die Hitze derzeit trägt ihren weiteren Teil dazu bei. Deswegen haben die Behörden noch einmal zu besonderer Vorsicht in der freien Natur aufgerufen. Schon ein winziger Funke kann genügen, um größere Feld- oder Waldbrände auszulösen. Zusätzlich sind seit heute auch wieder Luftbeobachter unterwegs, um Brände möglichst frühzeitig zu entdecken. Erst Widerstand gegen die Polizei, dann die Fahrt ins Krankenhaus. In Bad Kissingen hat ein stark betrunkener Mann gestern Abend die Polizei schwer beschäftigt. Der 32-Jährige saß vor einem Supermarkt. Gehen wollte er trotz mehrfacher Aufforderung nicht. Wie sich zeigte, hatte er 2,4 Promille. Auch einen Platzverweis der Polizei ignorierte er. Er kam in die Ausnüchterungszelle. Weil er dann aber über Herzprobleme klagte, wurde er in ein Krankenhaus gebracht.
4: Dankeschön, Christoph Schmidt, für die Nachrichten. 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
4: Leute, es ist heiß, ganz viel Sonne am Himmel, 37 Grad aktuell im Schatten, kühlt euch irgendwie ab und runter. Wobei, das passiert vielleicht auch später schon, weil es zieht sich dann am Nachmittag zu und am Abend, da gibt es dann Sturmböen und für einzelne teilweise sogar auch kräftige Schauer und Gewitter, die dann hier im Sendegebiet durchziehen. Ansonsten morgen dann zunächst recht sonnig, dann rund um die 35 Grad heiß im Laufe des Nachmittags, auch da wieder Schauer und Gewitter.
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4: Ein Servus auf die Straßen und Vorsicht bitte auf der A7 in Würzburg Richtung Fulda zwischen Bad Kissingen, Obertulba und dem Fulda-Dreieck. Aktuell 12 Kilometer Stau. Die Gong-Live-Messung zeigt da aktuell eine Verzögerung von einer knappen Dreiviertelstunde. Also wenn ihr euch auskennt, weiträumig umfahren, aber auch die B286 Schweinfurt Richtung Bad Brückenau steht auch an der Römershackbrücke so ein bisschen der Verkehr auf 2 Kilometer. Auch hier circa 10 Minuten Zeitverlust. Dann haben wir noch die A7 Ulm Richtung Fulda zwischen dem Kreuz Biberit und Estenfeld. Da steht noch ein kaputtes Auto auf der Strecke. Und auf der B286 Schweinfurt Richtung Geroldshofen ist die Strecke zwischen Schwebheim und der Spießheim in beiden Richtungen wegen Bergungsarbeiten nach einem Unfall komplett gesperrt. Also auch da bitte, wenn ihr euch auskennt, weiträumig umfahren. Und auch bitte aufpassen auf der 70 Bamberg Richtung Schweinfurt zwischen Fierethrunstadt und Eltmann. Hier liegen Reifenteile auf der Fahrbahn. Sonst keine Blitzer. Wenn ihr was seht, gerne Bescheid geben. 09721 20 90 20. Dankeschön und eine gute und vor allem eine sichere Fahrt.
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1: Und wir starten gemeinsam rein in diesen Donnerstagnachmittag. Ihr denkt einfach immer dran, haste Läusel, haste Spaß. Servus.

0: Olivia Rodrigo hier bei eurem Sender mit Heimvorteil. 3:45 haben wir es an diesem sehr, sehr heißen Donnerstagnachmittag.
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0: Wenn ihr nicht gerade unter der Klimaanlage versunken seid oder vor dem Ventilator, dann könnt ihr ganz viele Sachen auch draußen unternehmen, zum Beispiel auf den Marktplatz und Kirchplatz nach Haßfurt gehen. Dort ist nämlich der Summer Kickoff. Ja, der Ferienopener für alle, bunt, inklusiv und voller Action. Zum Start in die Sommerferien wird der Markt und Kirchplatz da zur großen Erlebnisfläche. Da gibt es ganz viel Action rund um den Pumptrack, viele Mitmachangebote und ein buntes Miteinander für die ganze Familie bis 22 Uhr. Oder das Stadtfest in Bad Neustadt, das startet bereits heute ab 17.30 Uhr auf dem Marktplatz. Da könnt ihr schon mal feiern, genießen und einfach gemeinsam erleben. Bis Samstag wird dann im Bad Neustadt allgemein zur lebendigen Festmeile mit Musik, Begegnungen und abwechslungsreichen Programm für die ganze Familie. Ihr könnt euch aber auch ein Open Air gönnen, und zwar das Rösler Open Air auf dem Schloss Eirichshof. Ja, und das Ganze Richtung Haßberg. Ja, ab 20 Uhr geht's da los. Einfach große Live-Acts in traumhafter Atmosphäre beim beliebten Rösler Open Air. Und auf Schloss Eirichshof ist wirklich auch eine malerische Kulisse. Und erstklassige Künstler machen das Festival zu einem besonderen Sommererlebnis. Also ihr merkt schon einiges, was ihr heute tun könnt. Nicht nur heute, auch am Wochenende. Das erfahrt ihr dann alles morgen hier bei eurem Sender mit Heimvorteil. Oder klickt euch rein bei uns auf die Homepage radiogong.com. Viel Spaß.
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0: 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Kurze Pause und dann kommt Alex Warren für euch.
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1: Ich bin Christoph Schmidt. Neue Runde im Streit um das Schweinfurter Stadtbuskonzept. Es droht ein weiteres Bürgerbegehren.
2: Bereits vor Monaten war ein Bürgerentscheid gestartet, dann aber in letzter Sekunde zurückgezogen worden. Die Stadt hatte sich zu gemeinsamen Gesprächen und Zugeständnissen bereit erklärt. Jetzt hat einer der Initiatoren, Hartmut Bach, einen Folgetermin platzen lassen. Er sieht nach eigenen Angaben keinen Sinn in weiteren Gesprächen. Stattdessen plant er ein neues Bürgerbegehren. Das Ziel ist das gleiche wie im ersten. Die grundlegenden Umstellungen im Stadtbusverkehr vom Januar 2025 sollen zurückgenommen werden. Christian Schwarz, Nachrichtenredaktion.
1: Die Metall- und Elektroindustrie in Unterfranken bleibt in einer schwierigen Lage. Allerdings gibt es erste positive Signale. Das zeigt die aktuelle Konjunkturumfrage des Arbeitgeberverbandes bei MEVBM. Demnach bewerten die Unternehmen ihr Inlandsgeschäft weiterhin klar negativ. Auch das Auslandsgeschäft bleibt schwach. Die Erwartungen für die kommenden Monate sind dagegen wieder leicht positiv. Die Hitze ist mit voller Wucht zurück in der Region. Das bedeutet auch, die Waldbrand- und Wiesengefahr hat sich noch einmal erhöht. Vielerorts ist mittlerweile die höchste Warnstufe 5 von 5 erreicht. Das bedeutet, schon ein kleiner Funken kann ein großes Feuer auslösen. Die Rettungsdienste bitten deshalb in der Natur um besondere Vorsicht. Außerdem sind seit heute auch wieder Luftbeobachter unterwegs. Ab wann handelt es sich um einen Verstoß gegen den Datenschutz, wenn zum Beispiel WhatsApp-Nachrichten an Dritte weitergeleitet werden? Damit beschäftigt sich der Bundesgerichtshof. Eine Frau hatte einer Freundin per Textnachricht die Zustände bei ihrem Arbeitgeber geschildert. Nach einem Streit leitete die Beklagte die Nachricht an die Praxis weiter. Der Klägerin wurde daraufhin gekündigt.
3: Dankeschön, Christoph Schmidt, für die News. Alle News aus der Region könnt ihr nachlesen auf radiogong.com.
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3: Tja, also wenn das nicht heiß ist, dann weiß ich auch nicht. Also 37 Grad in der Spitze. Die Sonne scheint aber so ein bisschen, da kommen jetzt schon die Wolken reingezogen. Am Nachmittag, da werden die Wolken allgemein zahlreicher. Und dann gibt es örtliche kräftige Schauer und Gewitter jetzt am Abend. Und ja, der Wind, der ist auf jeden Fall stark mit dabei. Da gibt es auch dann starke Sturmböen. Und ja, bis zu 40 Grad sind heute drin. Morgen wird es zunächst recht sonnig und dann auch wieder rund 35 Grad heiß. Auch da wieder am Nachmittag Schauer und Gewitter.
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3: Ein Servus auf die Straßen und Vorsicht bitte auf der A7 in Würzburg Richtung Fulda zwischen Hammelburg und Bad Kissingen, Obertulba. Da steht ein kaputter LKW auf dem Standstreifen. Außerdem liegen dort Reifenteile auf der Fahrbahn. Bitte fahrt da besonders vorsichtig. Dann habe ich noch die A7 Würzburg Richtung Ulm zwischen Kitzingen und Marktbreit. Auch da liegen Gegenstände rum, also auch da bitte vorsichtig fahren. Und die B286 Schweinfurt Richtung Geroldshofen. Die Strecke ist zwischen Schwebheim, Rötlein und Unterspießheim in beiden Richtungen nach wie vor wegen Bergungsarbeiten gesperrt. Da gab es heute früh einen schweren Unfall. Dementsprechend dauert das noch an bis ca. 17 Uhr. Und geblitzt wird auch noch. Da hat mir nämlich die Marianne geschickt. Einen Blitzer, nämlich der steht in Bad Bocklet in Richtung Großenbrach. Danke dir und euch eine gute und sichere Fahrt.
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3: Servus.

Das ist Radio Gong, live aus Schweinfurt, dein Sender mit Heimvorteil. Und bei uns erfahrt ihr alles, was eben los ist, vor allem in der Schweinfurter City. Und da geht's jetzt aktuell, vor allem heute und seit gestern Abend eben, um die Stadthalle Schweinfurt. Sie ist ja Gemeinschaftsort, kultureller Magnet und Wirtschaftsfaktor zugleich und eine riesige, große eben Veranstaltungsstelle sozusagen. Ja, und Besucher der Stadthalle lassen jährlich rund 1,2 Millionen Euro in Schweinfurt. Das ist eben das Ergebnis einer von den Betreibern der Halle beauftragten Studie, die eben gestern Abend präsentiert wurde. Nicht nur deshalb spricht sich auch die Kolping Schweinfurt Service GmbH als Betreiber gegen den geplanten Verkauf durch die Stadt aus. Beirat Ludwig Paul, der sagte, ohne Stadthalle sei Schweinfurt zwar nicht arm, aber armselig. Stadtgesellschaft und Besucher würden von der Halle profitieren, so waren seine Worte. Andere wiederum sagen, ja, es gibt genug andere Alternativen. Ja. Wie seht ihr das denn? Hat Schweinfurt genug Veranstaltungsstellen? Braucht's was, sowas wie die Stadthalle Schweinfurt oder eben nicht? Ich würde mich gerne mal interessieren, was ihr dazu sagt. Wir hören auf jeden Fall gleich nochmal Ludwig Paul und auch Adi Schön im O-Ton, wie, was sie eben zur Stadthalle noch gesagt haben. Gestern Abend natürlich hier bei Radio Gong Schweinfurt live im Interview. Jetzt machen wir erstmal weiter mit Ed Sheeran. Hier ist Assisam für euch. Einen wunderschönen Donnerstagnachmittag.

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0: künftig nicht mehr so einfach in die Europäische Union. Die erschwert ihnen die Flucht vor dem Krieg gegen Russland. Die bisher vereinfachten Aufnahmeregeln wird es nicht mehr geben, heißt es. Fast 4,4 Millionen Menschen aus der Ukraine haben bisher in der EU Schutz gefunden. Die Armee sucht nach rund 2 Millionen Wehrpflichtigen. Die Deutsche Bahn schreibt zum ersten Mal seit Jahren wieder schwarze Zahlen. Unterm Strich steht nach den ersten 6 Monaten ein Plus von 147 Millionen Euro. Bahnchefin Paller sagte, sie sei erst zufrieden, wenn auch die Qualität stimme. Insgesamt dürfte die Bahn auch von den hohen Spritpreisen profitieren. Verzeichnet wurden fast 1 Milliarde Fahrgäste. Die hohen Temperaturen sind vor allem für ältere Menschen sehr belastend. Insgesamt sind in diesem Sommer etwa 10.000 Menschen an den Folgen von Hitze gestorben. Das schätzt das Robert-Koch-Institut. Besonders stark betroffen ist die Gruppe der über 85-Jährigen. Meist führt ein Hitzeschlag in Verbindung mit Vorerkrankungen zum Tod. In Südeuropa kämpfen Feuerwehrkräfte weiter gegen Waldbrände. An Frankreichs Atlantikküste und in der Region um Spaniens Hauptstadt Madrid hat sich die Lage entspannt. Nicht so auf Kreta und in der Türkei. Rachel Sommer berichtet.
1: Die Einsatzkräfte halten den riesigen Waldbrand bei Bordeaux weiter in Schach. Zehntausende Menschen, die ihr Zuhause vorsichtshalber verlassen mussten, können nun wieder heimkehren. Doch nicht überall wendet sich die Lage zum Guten. Auch an etlichen anderen Orten in Frankreich sind Waldbrände ausgebrochen. Noch deutlich weiter südlich von Bordeaux, in Brignoles etwa, haben auch Superstar George Clooney und seine Familie ihr Haus aus Sicherheitsgründen geräumt.
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3: Der Schweinfurter Stadtrat hat in seiner Sitzung am Dienstag den langjährigen Stadtrat Georg Wiederer verabschiedet. Der 85-jährige Metzgermeister und Unternehmer saß 30 Jahre lang für die FDP im Stadtrat. Seine Hauptthemen waren kostenbewusstes Wirtschaften und die Förderung des Mittelstandes. Bei der letzten Wahl wurde er nicht wiedergewählt. Als einziger Vertreter der FDP schaffte es Einzelhändler Axel Schöll in den Stadtrat. In Saal an der Saale im Kreis Rhön-Grabfeld müssen sich Autofahrer seit 14 Uhr auf eine neue Baustelle einrichten. Das staatliche Bauamt erneuert die B279 in insgesamt 3 Abschnitten. Zunächst geht es um den Bereich ab dem Ortsende bis über die Kreuzung mit der Staatsstraße nach Waltershausen. Die Umleitung führt über Aubstadt und Großeibstadt.
4: Dankeschön, Christoph Schmidt, für die News. Alle News aus der Region gerne nachlesen auf radiogong.com.
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4: Habt ihr den Tag heute irgendwie rumgebracht, überlebt? 37 Grad aktuell draußen im Schatten. Viel Sonnenschein, wobei diese Wolken langsam schon reinziehen hier in die Region. Jetzt am Nachmittag, da zieht es dann zu und am Abend bekommen wir teilweise heftige Schauer und Gewitter und auch Sturmböen, die sind gemeldet hier in der Region im Sendegebiet. In der Nacht lockert es dann wieder auf, die Temperaturen gehen runter auf 19 bis 17 Grad und morgen erst Sonne und auch da wieder am Nachmittag Schauer und Gewitter.
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4: Ein Servus auf die Straßen, 3 Minuten nach 4 haben wir es jetzt. Vorsicht bitte auf der B286 zwischen Schwebheim und Unterspießheim. Ist wegen Bergungsarbeiten in beiden Richtungen aktuell noch komplett gesperrt. Das soll noch bis mindestens 17 Uhr andauern. Dann haben wir noch auf der A70 Schweinfurt Richtung Bamberg zwischen Eltmann und Vierthrunstadt ein paar Metallteile auf der Fahrbahn liegen. Also vorsichtig bitte in dem Bereich. Und A7 Würzburg Richtung Fulda zwischen Bad Kissingen, Obertulpa und Bad Brückenau-Wildflecken. Da steht noch ein kaputtes Auto. Das sorgt da aktuell für Gefahr. Also hier aufpassen. Und vorsichtig fahren. Geblitzt wird auch. Und zwar haben wir Bad Bocklet einen stehen Richtung Großenbrach hier, Fuß vom Gas. Und wenn ihr mehr seht, dann schickt ihr einfach eine WhatsApp zu mir ins Studio. Da sage ich Dankeschön und eine gute und sichere Fahrt euch.
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4: Und er begleitet euch rein in euren wohlverdienten Feierabend an diesem Vize-Freitag. Servus!

0: Ariana Grande, Hate That I Made You Love Me, hier auf Radio Gong, live aus Schweinfurt. Und da bleiben wir heute jetzt auch mal in der City Schweinfurt. Ja, wie geht's denn hier weiter mit der Stadthalle in Schweinfurt, einer der großen Veranstaltungsstätten? Ja, viele sagen, naja, gibt ja viele andere, die Stadt will sie nämlich vielleicht verkaufen, es gibt ja schon Pläne. Aber Ludwig Paul von der Schwarzen Elf Schweinfurt, der sagt, ja, die Stadthalle, oder also Schweinfurt oder Stadthalle, ja, wäre nicht drinnen, ist nicht schön. Was hast du denn genau gesagt, Ludwig?
1: Schweinfurt wäre nicht arm, Schweinfurt wäre armselig drin. Und in Schweinfurt würde ein großer kultureller Mittelpunkt fehlen für alle Bevölkerungsschichten. Das ist das Wichtige, weil jeder in Schweinfurt von der Stadthalle profitiert und profitieren kann.
0: Egal, ob es die Sitzungen sind jetzt von der Schwarzen Elf Schweinfurt, dann Kölner Karneval, dann aber auch das Enso hat da drin ganz viele Partys schon gefeiert, auch viele Ausstellungen. Ja, also da wurde schon einiges drin gemacht und gefeiert und Besucher der Stadthalle lassen jährlich rund 1,2 Millionen Euro in Schweinfurt. Das ist das Ergebnis einer von den Betreibern der Halle beauftragten Studie, die am Mittwoch präsentiert wurde. Und deswegen sagen sie, ja, die ist wichtig, sagen die Betreiber, die Kolbingsfamilie, Kolbing Schweinfurt Service GmbH. Und da haben wir mit Adi schön gesprochen. Was braucht ihr denn für die Zukunft?
2: Wir brauchen eine Perspektive, und zwar deshalb, um erstens mal längerfristige Buchungen anzunehmen, weil die Tourplanungen, die laufen über 2-3 Jahre. Das Risiko, Veranstaltungen anzunehmen, für die man dann Regress zahlen muss, weil sie nicht stattfinden können durch den Verkauf, ist natürlich hoch, und das würde man ungern eingehen. Außerdem

0: Was dazu kommt, ist, es gibt noch andere Möglichkeiten. Wir haben über Förderverein diskutiert, aber es macht ja nur Sinn, wenn man sagt, wir betreiben den Aufwand, wenn wir nicht gesagt kriegen, in 2 Jahren ist alles wieder vorbei.
1: Mindestens für kommende 5 Jahre soll das eben möglich sein, damit sie eben planen können. Im Gegenzug würde Kolbing dann versuchen, bis auf den Bauunterhalt sozusagen, auf eigenes Risiko zu agieren. Wir sind gespannt, wir halten euch da auf dem Laufenden, wie es weitergeht mit der Stadthalle Schweinfurt. Sie

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1: Ich bin Christoph Schmidt. Bei einem Wildunfall auf der Bundesstraße 286 bei Kolitzheim hat heute Morgen ein Reh einen LKW-Fahrer ausgenockt.
2: Eine Autofahrerin hatte das Tier erfasst, das durch die Wucht auf die Gegenfahrbahn geschleudert wurde. Dort durchschlug das Reh die Windschutzscheibe eines entgegenkommenden Lastwagens und traf den Fahrer direkt. Der 36-jährige Mann verlor sofort das Bewusstsein, kam mit seinem Laster von der Straße ab und krachte gegen einen Baum. Er musste mit schweren Verletzungen in ein Krankenhaus eingeliefert werden. Die Autofahrerin blieb unverletzt. Leon Wagner, Nachrichtenredaktion.
1: Heute haben in Baden-Württemberg die Ferien begonnen. Morgen ist das dann auch in Bayern der Fall. Der ADAC rechnet wieder mit einem erhöhten Verkehrsaufkommen auf den Autobahnen, denn jetzt sind alle Bundesländer gleichzeitig in den Ferien. Vor allem auf den Autobahnen Richtung Süden ist mit viel Verkehr zu rechnen. In der Region sind das vor allem A3 und A7. Der Stauschwerpunkt schlechthin dürfte in den kommenden Tagen aber vor allem in Südbayern mit den klassischen Routen nach Österreich und Italien sein. Erst Widerstand gegen die Polizei, dann die Fahrt ins Krankenhaus. In Bad Kissingen hat ein stark betrunkener Mann gestern Abend die Polizei schwer beschäftigt. Der 32-Jährige saß vor einem Supermarkt. Gehen wollte er trotz mehrfacher Aufforderung nicht. Wie sich zeigte, hatte er 2,4 Promille Intus. Einen Platzverweis der Polizei ignorierte er. Er kam in die Ausnüchterungszelle. Weil er dort aber über Herzprobleme klagte, wurde er in ein Krankenhaus gebracht. Wehrpflichtige Männer aus der Ukraine können künftig nicht mehr so einfach in die EU. Die erschwert ihnen die Flucht vor dem Krieg gegen Russland. Die bisher vereinfachten Aufnahmeregeln wird es nicht mehr geben, hieß es. Fast 4,4 Millionen Menschen aus der Ukraine haben bisher in der EU Schutz gefunden. Die Armee sucht aktuell nach rund 2 Millionen Wehrpflichtigen.
3: Dankeschön, Christoph Schmidt für die News.
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3: Ich war mal kurz draußen. Nee, ich gehe wieder rein. Also, es ist sehr drückend draußen. Am Nachmittag ziehen jetzt aber viele Wolken auf. Es folgen dann einzelne örtlich kräftige Schauer und Gewitter dann gegen Abend. Dazu frischt der Westwind stark auf mit der Gefahr von Sturmböen. Heute Abend in der Nacht ist es dann wieder aufgelockert. Die Temperaturen sinken auf 20 bis 15 Grad. Und morgen setzt sich dann vorübergehend erstmal die Sonne durch. Am Nachmittag und vor allem gegen Abend breiten sich dann weitere Gewitter aus. Örtlich drohen sintflutartiger Regen, Hagel und Sturmböen. Böen bei Höchstwerten zwischen 33 und 36 Grad.
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3: Ein Servus auf die Straßen, 5 Minuten nach 4:30. Vorsicht bitte auf der A71 Schweinfurt West und dem Dreieck Werntal dazwischen. In beiden Richtungen besteht akute Gefahr durch Rehe auf der Fahrbahn. Hier bitte unbedingt aufpassen und vorsichtig in dem Bereich. Dann auf der A70 Schweinfurt Richtung Bamberg, also zwischen Eltmann und Viertrunstadt. Da liegt noch ein Metallteil auf der Fahrbahn. Hier bitte besonders vorsichtig auch in dem Bereich unterwegs sein. Ansonsten haben wir auch noch einen Blitzer und der steht in Bad Bocklet in Richtung Großenbrach. Hier also auch bitte Fuß vom Gas. Wenn ihr mehr seht, gerne eine WhatsApp zu mir ins Studio. Dankeschön und eine gute und vor allem sichere Fahrt.
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0: Andrea Bocelli und David Guetta mit DNA, die offizielle FIFA World Cup Hymne hier auf Radio Gong. Und wir schauen jetzt mal in den Landkreis Haßberge, weil da stehen Kühe unter Strom. Ja, richtig gehört, wortwörtlich. Sie stehen nämlich unter Strom. Am Mittwoch ist die erste Agri-Photovoltaikanlage Unterfrankens ans Netz gegangen. Mehr als 38.000 Solarmodule erzeugen dort knapp 20 Megawatt Strom und darunter weiden dann eben weiterhin Rinder. Ganz so unten drunter. Das ist so doppelstöckig gebaut. Und wenn es gut läuft, kann damit sogar Strom für 7.000 Haushalte erzeugt werden. An so einem Tag wie heute, denke ich, ja, da wurde einiges erzeugt. Die Anlage kann übrigens auch morgen beim Tag der offenen Tür mal bis werden, aber wir sprechen jetzt erstmal mit Rainer Schütz. Er ist nämlich Projektleiter von der ÜZ. Ja, was genau ist denn diese Agri-PV-Anlage?
1: Die ist hoch aufgeständert. Das heißt, wir kriegen eine Doppelnutzung in der Fläche. Wir haben zum einen die PV-Module auf 2 bis 4 Meter Höhe und dann haben wir noch die Rinderbeweidung unten drunter.
0: Ja, und was sagen die Rinder dazu? Gut, die können jetzt nicht sprechen, aber wie geht's den Tieren denn?
1: Die Tiere sind gut aufgekommen, sind eben hier im Schatten, können sich aufhalten. Die Module sind zwar da, aber die Beschattung ist nicht so wie bei normalen PV-Anlagen. Wir haben da transparente Folie. Wir haben breitere Abstände zwischen den Modulen. Also es wird gut Licht durchgelassen. Futter ist da, Wasser ist extra hergelegt worden. Der Fabian Schwemmlein, der Eigentümer, hat eine Wasserleitung hier rübergelegt. Der Weidezaun ist da, denen geht's blendend. Also die haben hier Spaß auf der Fläche.
0: Ja, die haben Spaß auf der Fläche und dabei entsteht noch Strom. Also die Kühe stehen unter dem Strom. Die erste Agri-Photovoltaikanlage Unterfrankens steht im Landkreis Haßberge in Hainaut. Coole Sache.

0: Drive Safe, Miles Smith und Neil Horan. Also gut nach Hause kommen, und das ist das gute Stichwort hier jetzt kurz vor 5. Kurze Pause, dann kommt Clock Clock für euch und um 5 nach wie vor die News aus Deutschland, der Welt und der Region.
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2: Ich bin Stefan Schulz. Das Vertrauen in

0: Den Staat ist auf einen Tiefstand gesunken. Das zeigt eine Bürgerbefragung im Auftrag des Beamtenbunds. 79% der Befragten meinen, der Staat sei mit Aufgaben und Problemen überfordert. Fiona Reinhardt berichtet.
1: Besonders mit Blick auf die soziale Absicherung und die Rente halten viele Menschen den Staat für überfordert. Fast jeder Fünfte hat aber auch wenig Vertrauen in den Staat, wenn es um Steuern und Finanzen geht. Ausnahme ist die Asyl- und Flüchtlingspolitik. Hier hat das Vertrauen deutlich zugenommen. Experten gehen davon aus, dass die wechselnden Regierungen und die Unzufriedenheit mit der Merz-Regierung Grund für den Vertrauensverlust sind.
0: Die Verbraucherpreise in Deutschland sind im Juli um 2,8% gestiegen, deutlich mehr als zuletzt. Grund ist unter anderem das Auslaufen des Tankrabatts. Auch der andauernde Iran-Krieg belastet die Energiemärkte. Fachleute erwarten, dass etwa Nahrungsmittel in den kommenden Monaten teurer werden, weil Erzeuger höhere Energiekosten weitergeben. Erstmals seit Jahren macht die Deutsche Bahn mit ihrem Kerngeschäft wieder Gewinn. Hinzu kommt eine hohe Nachfrage. Rund 960 Millionen Bahnfahrten machten die Reisenden in den ersten 6 Monaten 1,8% mehr als im Vorjahreszeitraum. Unterm Strich verzeichnete die Bahn eigenen Angaben zufolge im ersten Halbjahr ein Plus von 147 Millionen Euro. Ab dem 1. August haben Erstklässler einen Rechtsanspruch auf Ganztagsbetreuung. Das Institut der deutschen Wirtschaft rechnet aber damit, dass einige westdeutsche Bundesländer das zunächst nicht komplett hinkriegen. Stellenweise gibt's noch große Lücken. Trotzdem sollen fast alle Kinder einen Platz bekommen, notfalls eben mit größeren Gruppen oder anderen Übergangslösungen.
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3: Üblicherweise sind sie an den Wochenenden unterwegs, doch die aktuell extreme Hitze erfordert außergewöhnliche Maßnahmen. Schon seit heute sind Luftbeobachter per Flugzeug über Unterfranken im Einsatz. Sie sollen mögliche Brände frühzeitig entdecken und die Feuerwehren alarmieren können. In etlichen Gemeinden in den Bereichen Mainfranken und Mainrhön ist die höchste Waldbrandgefahrenstufe 5 von 5 bereits erreicht. Unterfranken setzt zunehmend auf Agri-Photovoltaik. Dabei werden auf derselben Fläche Strom erzeugt und Landwirtschaft betrieben. In Heinert im Kreis Haßberge ist jetzt die erste Agri-PV-Anlage der Region ans Netz gegangen. Mehr als 38.000 Solarmodule liefern dort so viel Strom, dass umgerechnet knapp 7.000 Haushalte versorgt werden könnten. Nur unwesentlich kleiner ist eine Anlage, die aktuell im Rimparer Ortsteil Gramschatz entsteht.
4: Dankeschön, Christoph Schmidt für die Nachrichten.
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4: Nach wie vor sehr heiß und drückend draußen. Jetzt am Abend, da kommen aber einzelne Schauer und auch teilweise kräftige Gewitter vorbei. Dazu frischt der Westwind stark auf, mit auch Gefahr von Sturmböen. Also da auf jeden Fall gut festhalten heute Abend. In der Nacht wird es wieder aufklaren. Da sinken die Temperaturen auf 20 bis 15 Grad und morgen erstmal Sonne. Aber auch am Nachmittag gibt es wieder dann Schauer und Gewitter, die auch örtlich dann wirklich sintflutartig runterkommen. Regen, Hagel, Sturmböen, alles mit dabei. Höchstwerte wieder 33 bis 36 Grad.
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4: Ein Servus auf die Straßen und Vorsicht bitte auf der A7 Würzburg Richtung Fulda zwischen dem Gramschatzer Wald und dem Dreieck Schweinfurt-Werneck. Da ist ein kaputtes Auto. Hier bitte vorsichtig und aufpassen in dem Bereich. Ansonsten sieht's gut aus. Ein bisschen Feierabendverkehr haben wir vor allem auf dem Paul-Rummert-Ring statt auswärts in Schweinfurt. Da braucht ihr 2-3 Minütchen länger, sonst sieht's aber wirklich auch da einigermaßen gut aus. Es wird aber auch noch geblitzt und zwar Bad Bocklet Richtung Großenbrach. Hier bitte Fuß vom Gas und wenn ihr mehr seht, gerne WhatsApp kurz zu mir ins Studio. Da kann ich die anderen warnen. Danke und eine gute und vor allem eine sichere Fahrt euch.
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4: Und den Harry Styles, den habe ich euch mitgebracht. Und den spiele ich euch jetzt mit seinen American Girls zum Einstieg in euren wohlverdienten Feierabend. Servus.

0: Shakira. Und Burna Boy. Richtig cooler Hit. Ja, Shakira mit Burna Boy zusammen, Die Die, um 17:15 hier auf Radio Gong Schweinfurt. Ja, das ist auch so ein Song, da muss man direkt aufstehen und tanzen. Zumindest habe ich das hier so ein bisschen im Studio gemacht. Zum Glück, ich sehe keine Kamera, dass es keiner sieht. Aber wenn ich jetzt am Wochenende tanzen will, dann sehen es alle, weil am Wochenende ist hier eine ganz besondere Sache in Schweinfurt, nämlich Dancing in the City, powered by Radio Gong Schweinfurt. Gemeinsam könnt ihr da tanzen mit oder auch ohne Tanzpartner, dann könnt ihr einfach hingehen, ein bisschen Line-Dance mitmachen oder einfach vielleicht spontan einen Tanzpartner oder Tanzpartnerin finden. Jedes Jahr im Sommer tourt ja die Tanzschule Pelzer durch Schweinfurt mit eben Dancing in the City und diesen Samstag um 18 Uhr findet es direkt am Main statt, an der Gutermann-Promenade, an der Mole 9, powered eben bei Radio Gong, und da könnt ihr euch so richtig gut gehen lassen. Einfach ganz viel Spaß haben ab 18 Uhr mit Eintritt frei, und die Tamika Pelzer von der Tanzschule Pelzer, die kann uns mal erzählen, wer das so eigentlich grundsätzlich immer dort unten ist.
1: Es ist alles mit dabei. Also wir haben sowohl Familie,

0: Spielen mit Kindern, wo die Kinder dann rumtanzen und sich einfach freuen, dass da was los ist. Und wir haben Tänzer, die bei uns aus der Tanzschule kommen, aber auch aus anderen Tanzschulen, sogar von Nürnberg, Bamberg, Kissingen, Neustadt. Also von überall kommen Tänzer her, die da eben sagen, hey, das ist wunderbar, was da in Schweinfurt gemacht wird. Das gibt es nirgendwo so in der Region mit der Ausführung und mit der Qualität und Liebe, die da in Schweinfurt hergebracht wird.
1: Ja, und ihr habt es ja dieses Jahr schon ein paar Mal gemacht an verschiedenen Orten. Georg Wichtermann-Platz war auch schon unter anderem mit dabei. Ja, wie viele Leute kommen denn da sonst immer?
0: Boah, Leute, kann ich dir gar nicht sagen, wie viele da waren. Es war einfach immer voll. Also alle Sitzplätze sind eigentlich immer voll. Sprich, ihr dürft euch auch sehr gerne Picknickdecken mitnehmen. Das Coole ist an der Mole, da hast du einfach auch noch die Promenade, kannst dich einfach auf den Stein setzen. Aber es sind auch genügend Sitzplätze für euch da von der Mole. Wir haben nochmal extra Biertische, die wir aufstellen und Liegestühle.
1: Ja, klingt doch mega am Samstagabend unten am Main. Einfach ein bisschen tanzen, ja, ein bisschen Cha-Cha-Cha, hier Chive oder Disco Fox, ne? Da bin ich auch dabei. Disco Fox mag ich auch ganz gerne tanzen. Oder einfach eben einfach da hin chillen und zuschauen, wie das die anderen so machen, die Profis. Das geht natürlich auch. Ganz viel Spaß. Dankeschön, Tamika Pelzer von der Tanzschule Pelzer. Dancing in the City am Samstag an der Mole 9, powered bei Radio Gong Schweinfurt.

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0: sitzen lassen. Er sieht nach eigenen Angaben keinen Sinn in weiteren Gesprächen. Stattdessen plant er ein neues Bürgerbegehren. Das Ziel ist das gleiche wie im ersten. Die grundlegenden Umstellungen im Stadtbusverkehr vom Januar 2025 sollen zurückgenommen werden. Christian Schwarz, Nachrichtenredaktion.
1: Die Metall- und Elektroindustrie in Unterfranken bleibt in einer schwierigen Lage. Allerdings gibt es erste positive Signale. Das zeigt die aktuelle Konjunkturumfrage des Arbeitgeberverbandes bei MEVBM. Demnach bewerten die Unternehmen ihr Inlandsgeschäft weiterhin klar negativ. Auch das Auslandsgeschäft bleibt schwach. Die Erwartungen für die kommenden Monate sind dagegen wieder leicht positiv. Die Hitze ist mit voller Wucht zurück in der Region. Das bedeutet auch, die Waldbrand- und Wiesengefahr hat sich noch einmal erhöht. Vielerorts ist mittlerweile die höchste Warnstufe 5 von 5 erreicht. Das bedeutet, schon ein kleiner Funken kann ein großes Feuer auslösen. Die Rettungsdienste bitten deshalb in der Natur um besondere Vorsicht. Außerdem sind seit heute auch wieder Luftbeobachter unterwegs. Das Vertrauen in den Staat ist auf einen Tiefststand gesunken. Das zeigt eine Bürgerbefragung im Auftrag des Beamtenbundes. 79% der Befragten meinen, der Staat sei mit Aufgaben und Problemen überfordert. Vor allem mit Blick auf die soziale Absicherung und die Rente halten viele Menschen den Staat für überfordert.
2: Dankeschön, Christoph Schmidt, für die Nachrichten. 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
2: Sehr warm, aber auch richtig schwül langsam draußen. Viele Wolken am Himmel und so langsam kommen auch die ersten Schauer in die Region reingezogen. Ja, am Abend kommen auch teilweise noch kräftige Schauer und Gewitter mit dazu. Dazu auch noch starker Wind, Sturmböen, die heute Abend dann auch durchziehen. Die Temperaturen in der Nacht gehen runter auf 20 bis 15 Grad, da ist es dann eher klar. Und morgen haben wir erstmal Sonne. Am Nachmittag gibt es dann auch wieder Schauer und Gewitter. Örtlich drohen sintflutartiger Regen, Hagel und Sturmböen. So, also morgen wird es ungemütlich. 33 bis 36 Grad auch da in der Spitze.
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2: Ein Servus auf die Straßen. 17:04 und da sieht's aktuell gut aus. Ich habe keine großen Meldungen für euch. Ihr kommt gut rein in euren wohlverdienten Feierabend, aber nicht zu schnell fahren. Es wird geblitzt. Bad Bocklet Richtung Großenbrach. Hier bitte Fuß vom Gas. Wenn ihr mehr seht, gerne Bescheid geben. Eine kurze WhatsApp zu mir ins Studio. Da kann ich die anderen warnen. Dankeschön und eine gute und vor allem eine sichere Fahrt euch.
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2: Ja, die Ruhe vor dem Sturm, kann man so schön sagen. So, die ersten Regen- und Schauergebiete und Gewittergebiete ziehen so langsam in die Region. Ach, wir bleiben bei der guten Laune. Wir haben die beste Musik für euch zusammengestellt. Hier ist Tampa City.

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1: Ich bin Christoph Schmidt. Neue Runde im Streit um das Schweinfurter Stadtbuskonzept. Es droht ein weiteres Bürgerbegehren.
2: Bereits vor Monaten war ein Bürgerentscheid gestartet, dann aber in letzter Sekunde zurückgezogen worden. Die Stadt hatte sich zu gemeinsamen Gesprächen und Zugeständnissen bereit erklärt. Jetzt hat einer der Initiatoren, Hartmut Bach, einen Folgetermin platziert.

0: Wir starten rein in diesen Vize-Freitag an diesem Donnerstag oder auch Donnerstag, nennt's wie ihr wollt. Talk to you! Und das ist auch ja, der Countdown kurz vor den Ferien. Nur noch morgen und da machen wir, wer macht da noch viel Großartiges in der Schule und dann ist es wieder soweit. Dann heißt es endlich Ferien, das möchten wir feiern.
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0: An diesem heißen Donnerstag, da gibt es jetzt ein bisschen Erfrischung, nämlich frische Beats von dem Kollegen Tobi Grimm. Da wünsche ich auf jeden Fall ganz viel Spaß. Lehnt euch zurück und genießt die Show. Und morgen Abend, 21 Uhr, gibt es sogar eine ganze Stunde hier auf Radio Gong. Viel Spaß.

0: So, meine lieben Freunde, das war's auch schon wieder mit mir. Ich bin jetzt raus. Läusel over and out für heute. Wir hören uns dann morgen dafür in doppelter Länge. Ja, von 15 Uhr bis 21 Uhr, da ganze 6 Stunden. Hast du Läusel, hast du Spaß. Ciao, tschüss, servus. Jetzt kommt gleich der Alex und hat die Lieblingshits des Tages für euch. Tschüssi.
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1: Ich bin Stefan Schöns. Die Europäische Union will sich bei künstlicher Intelligenz nicht länger von Google, Amazon und Co. abhängen lassen und plant 7 riesige KI-Rechenzentren. Die EU-Kommission sucht jetzt für die sogenannten Gigafactories private Investoren und schießt bis zu 10 Milliarden Euro zu. Fast 4,4 Millionen Menschen aus der Ukraine haben bisher in der EU Schutz vor Russland gefunden. Doch ukrainische Männern soll das erschwert werden. Vereinfachte Aufnahmeregeln entfallen, berichtet Dieter Ebeling aus Brüssel.
2: Das von Russland angegriffene Land hat ein massives Problem mit mehr als 2 Millionen Fahnenflüchtigen. Die sollen künftig in der EU nicht mehr in den Genuss eines vereinfachten Aufnahmeverfahrens kommen. Dieses Verfahren soll künftig hier nur noch für die gelten, die schon Wehrdienst geleistet haben. Alle anderen Wehrpflichtigen müssten normale Asylanträge stellen. Immerhin, wer schon jetzt in der EU ist, darf auch hier bleiben.
1: Gefährlicher Zwischenfall im Krieg zwischen Russland und der Ukraine. Die polnische Regierung hat bestätigt, dass auf ihrem Gebiet eine russische Rakete in einem Feld eingeschlagen ist. Ein Kampfjet war aufgestiegen, um das Geschoss im Ernstfall unschädlich zu machen, heißt es. Polen ist NATO-Mitglied und das Militärbündnis teilte mit, die Luft- und Bodenabwehr sei aktiviert worden. In Australien

0: Australien hat ein Buch nach 150 Jahren den Weg in eine Bibliothek zurückgefunden. Ein Mann hat es abgegeben, nachdem er es bei Renovierungsarbeiten gefunden hatte. Wer das Werk über antike griechische Bauwerke einst ausgeliehen hat, lässt sich nicht mehr klären. Die Überziehungsgebühr würde sich auf rund 17.000 Euro belaufen. Der Streit zwischen dem europäischen Fußballdachverband UEFA und dem Weltverband FIFA spitzt sich zu. Sollte der von FIFA-Chef Infantino gewünschte Investorendeal allein als Plan bestehen bleiben, drohen alle UEFA-Mitglieder mit einem Boykott aller FIFA-Wettbewerbe. Falls Infantino die kommerziellen Rechte an Weltmeisterschaften verkauft, dann steigt der Druck, sie häufiger als alle 4 Jahre zu veranstalten, so die Befürchtung der Europäer.
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2: Der Schweinfurter Stadtrat hat in seiner Sitzung am Dienstag den langjährigen Stadtrat Georg Wiederer verabschiedet. Der 85-jährige Metzgermeister und Unternehmer saß 30 Jahre lang für die FDP im Stadtrat. Seine Hauptthemen waren kostenbewusstes Wirtschaften und die Förderung des Mittelstandes. Bei der letzten Wahl wurde er nicht wiedergewählt. Als einziger Vertreter der FDP schaffte es Einzelhändler Axel Schöll in den Stadtrat. In Saal an der Saale im Kreis Rhön-Grabfeld müssen sich Autofahrer seit 14 Uhr auf eine neue Baustelle einrichten. Das staatliche Bauamt erneuert die B279 in insgesamt 3 Abschnitten. Zunächst geht es um den Bereich ab dem Ortsende bis über die Kreuzung mit der Staatsstraße nach Waltershausen. Die Umleitung führt über Aubstadt und Großeibstadt.
3: Soweit die Nachrichten. Dankeschön, Christoph Schmidt. 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
3: Es ist sehr heiß. 35 Grad haben wir aktuell noch. Es könnten einzelne Schauer oder Gewitter mit dabei sein. Heute Nacht ist es dann locker bewölkt oder klar bei 20 bis 15 Grad. Morgen setzt sich vorübergehend die Sonne durch. Am Nachmittag und gegen Abend, vor allem vom Taubertal her, einige Gewitter. Teilweise sinnflutartiger Regen, Hagel und Sturmböen. Vorher wird es aber nochmal heiß bei 33 bis 36 Grad. Das Wochenende wird dann freundlicher mit mehr Sonne und Temperaturen bei 30 bis 34 Grad.
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3: Das Ganze um 4 nach 6 aus auf die Straßen. Die A3 Würzburg Richtung Nürnberg zwischen Kreuzbibelried und Kitzingen-Schwarzach. Hier ein Unfall mit mehreren Fahrzeugen. Das Ganze auf der linken Spur. Personen auf der Fahrbahn. In Richtung Frankfurt zwischen Marktheidenfeld und Rohrbrunn. Unfall. Der Standstreifen blockiert. Hier auch ein defekter LKW im weiteren Verlauf in Richtung Weibersbrunn. Auch hier der rechte Fahrstreifen blockiert. Dann haben wir die A7 Ulm Richtung Würzburg zwischen Kitzingen und Kreuzbibelried. Hier ein Unfall. Der Standstreifen blockiert. Und zwischen Marktbreit und Kitzingen hier eine Gegenstände auf der Fahrbahn. Und der Blitzer noch Randersacker, Eibelstadt Richtung Ochsenfurt. Das Ganze nicht zu schnell fahren.
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3: Einen wunderschönen Donnerstagfeierabend mit euren meistgesuchten und meistgelikten Hits. Und diese Nummer gehört zu den Top 50 der meistgesuchten. Hier ist Kygo, Save My Love.
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0: Top 30 der meistgelikten des Tages und wir spielen, was ihr hören wollt.
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0: Und da ist heute an diesem Donnerstag einiges zu erleben. Was genau? Das weiß meine Kollegin Chiara.
2: Ja, den Vize-Freitag könnt ihr heute in Bad Neustadt feiern. Da ist heute nämlich schon Auftakt auf deren Stadtfest. Und dafür verwandelt sich die Innenstadt auch wieder in eine lebendige Festmeile. Heute zum Auftakt beispielsweise mit verschiedenen Bands und Künstlern auf dem Bad Neustädter Marktplatz. In Haßfurt wird dagegen schon mal an die Sommerferien gedacht. Da ist nämlich schon ab heute Nachmittag Summer Kickoff Party und das mit jede Menge Aktionen wie Pump Track Action, Karaoke, Medienflohmarkt oder auch einem Smoothie Bike, bei dem ihr euren Smoothie ganz einfach durch Muskelkraft selbst mixen könnt. Ja, und auch auf dem Schloss Eirichshof wird schon mal ans Wochenende gedacht und auch eingeläutet. Da wird heute nämlich Rösler Open Air gefeiert und das mit jede Menge Live-Acts.
0: Da ist doch für jeden was mit dabei. Danke dir, Chiara. 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

0: Wir hoffen, dass es ein goldener Sommer wird mit Goldlöckchen Loy und David Puentes. Golden Summer. Die beiden haben wir schon gefeiert, Loy, bei der Clubtour 2023 und David Puentes am vergangenen Wochenende beim Closing von Wein am Stein bei der großen Radio Gong Closing Veranstaltung. Und die Frage war es natürlich für ihn, der ja auf den Festivals dieser Welt unterwegs ist, wie war es denn auf dem Weinfest mal aufzulegen?
1: Ich als bekennender großer Weinfan ist das natürlich so der Traum einer DJ-Location. Aber ich war nicht darauf vorbereitet, was hier los ist. Ne? Also die Leute sind ja wirklich, auch wenn die nichts gesehen haben, sondern nur die Leinwände, auf Tischen, auf Bänken da in diesen Weinreben gestanden. Das war Ausnahmezustand. Also im positiven Sinne, ich habe sowas noch nie erlebt, ne? Dass das so positiv eskaliert und vor mir alle durchdrehen, hinter mir in den verschiedenen Ebenen. Da bin ich mir einmal umgedreht, nach unten gewunken, die sind komplett ausgerastet. Das war wie im Kinofilm. Ich habe nie erwartet, dass das hier so wird.
0: Ja, das ist Radio Gong. Euer Heimvorteil mit David Puentes haben wir schon gefeiert. Die Bilder davon gibt es natürlich auf radiogong.com, genauso wie auf unseren Socials haben wir euch auch ein schönes Aftermovie online gestellt. Und jetzt gibt's für euch den erfolgreichsten DJ der Welt, der am Wochenende nicht zu Gast war bei Wein am Stein, der bei Tomorrowland gespielt hat mit seiner aktuellen Hitsingle zusammen mit Jennifer Lopez. Hier ist für euch David Guetta und einer der meistgesuchten Tracks. Hier ist für euch Save My Love.

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1: Ich bin Christoph Schmidt. Bei einem Wildunfall auf der Bundesstraße 286 bei Kolitzheim hat heute Morgen ein Reh einen LKW-Fahrer ausgenockt.
2: Eine Autofahrerin hatte das Tier erfasst, das durch die Wucht auf die Gegenfahrbahn geschleudert wurde. Dort durchschlug das Reh die Windschutzscheibe eines entgegenkommenden Lastwagens und traf den Fahrer direkt. Der 36-jährige Mann verlor sofort das Bewusstsein, kam mit seinem Laster von der Straße ab und krachte gegen einen Baum. Er musste mit schweren Verletzungen in ein Krankenhaus eingeliefert werden. Die Autofahrerin blieb unverletzt. Leon Wagner, Nachrichtenredaktion.
1: Heute haben in Baden-Württemberg die Ferien begonnen. Morgen ist das dann auch in Bayern der Fall. Der ADAC rechnet wieder mit einem erhöhten Verkehrsaufkommen auf den Autobahnen, denn jetzt sind alle Bundesländer gleichzeitig in den Ferien. Vor allem auf den Autobahnen Richtung Süden ist mit viel Verkehr zu rechnen. In der Region sind das vor allem A3 und A7. Der Stauschwerpunkt schlechthin dürfte in den kommenden Tagen aber vor allem in Südbayern mit den klassischen Routen nach Österreich und Italien sein. Erst Widerstand gegen die Polizei, dann die Fahrt ins Krankenhaus. In Bad Kissingen hat ein stark betrunkener Mann gestern Abend die Polizei schwer beschäftigt. Der 32-Jährige saß vor einem Supermarkt. Gehen wollte er trotz mehrfacher Aufforderung nicht. Wie sich zeigte, hatte er 2,4 Promille Intus. Einen Platzverweis der Polizei ignorierte er. Er kam in die Ausnüchterungszelle. Weil er dort aber über Herzprobleme klagte, wurde er in ein Krankenhaus gebracht. Die EU will sich bei künstlicher Intelligenz nicht länger von Google, Amazon und

0: Risiko abhängen lassen und plant 7 riesige KI-Rechenzentren. Die EU-Kommission sucht für die sogenannten Gigafactories private Investoren und schießt bis zu 10 Milliarden Euro zu. Im Landkreis Schweinfurt wollen sich die Gemeinden Geldersheim, Niederwern und die Stadt Schweinfurt gemeinsam mit dem Gelände der ehemaligen Conbarracks als Standort bewerben. Eine Entscheidung der EU wird Anfang nächsten Jahres erwartet.
1: Das waren die Nachrichten. Dankeschön, Christoph Schmidt. 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
1: So, wenn ich aufs Regenradar schaue, da haut es dann hier und da dann doch im Moment ordentlich runter. Das wird aber wahrscheinlich so in einer knappen Stunde schon wieder vorbei sein. Dann könnte noch ein zweites Regengebiet folgen. Wir sind gespannt. Ansonsten fallen die Temperaturen heute Nacht auf 20 bis 15 Grad. Es ist klar oder nur locker bewölkt. Morgen setzt sich vorübergehend die Sonne durch. Nachmittags gegen Abend vom Taubertal her Gewitter. Teilweise Regen, Hagel oder Sturmböen möglich. Vorher Temperaturen bei bis zu 36 Grad. Das Wochenende wird freundlicher mit mehr Sonne und Temperaturen bei 30 bis 34 Grad.
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1: Das Ganze um 6:35. Servus auf die Straßen. Wir haben einen Unfall auf der A3 Würzburg Richtung Frankfurt zwischen Marktheidenfeld und Rohrbrunn. Da haben wir aktuell auch einen defekten LKW. Der Standstreifen und der rechte Fahrstreifen sind blockiert. Dann die A7 Ulm Richtung Würzburg zwischen Marktbreit und Kitzingen. Hier Gegenstände auf der Fahrbahn und der Blitzer noch an das AK Eibelstadt Richtung Ochsenfurt. Das Ganze nicht zu schnell fahren. Gute Fahrt.
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1: Und ich wünsche einen wunderschönen Donnerstag Feierabend mit den meistgesuchten und meistgelikten Hits. Und diese Nummer ist in den Top 20 mit dabei. Hier sind BTS und Swift.

Das ist neu auf dem Gong Hitradar. Und schon ein Most Wanted Hit, einer der meistgelikten in der Top 30 mit dabei. Jenny und Less Than A Lover. Und vor wenigen Augenblicken hat der Stadtrat in Würzburg den Weg frei für die Multifunktionsarena gemacht. Das ist gerade unsere Push-Meldung, die rausgegangen ist. Denn es gab eine intensive Diskussion im letzten Stadtrat vor der Sommerpause. Und jetzt soll also die Stadt den Bauplatz kaufen und dazu das Projekt mit maximal 34,5 Millionen Euro fördern und unterstützen. Alle weiteren Infos dazu natürlich bei uns im Netz auf radiogong.com und natürlich auch in der Gong-App. Hier bei eurem Sender mit Heimvorteil geht's weiter mit euren Most Wanted Hits und einer Nummer, die in den Top 20 der meistgesuchten Tracks ist. Hier ist DJ Goja und Jason Derulo. Hier ist für euch Michiko und einer der Sommerhit-Anwärter 2026.

0: 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Ich hoffe, ihr könnt schon alle mitsingen, denn wir machen euch happy. Hört euch happy mit Radio Gong. Wenn die Hits der Stars des Sommers laufen mit dem Hashtag Hits um die Wette hören, könnt ihr uns per WhatsApp reinschicken und mit etwas Glück dann bei den Sommer Open Airs mit dabei sein. So wie zum Beispiel mit Fastboy am 8. August auf dem Residenzplatz. Und in dieser Runde gehen die Tickets an die Katharina.
1: Yay!
0: Katharina, hallo, wie geht's dir? Wo kommst du her? Was machst du gerade?
1: Ich habe gerade noch Vorlesung nebenbei und höre Radio Gong und komme aus Bad Königshofen.
0: Okay. Du hast gerade Vorlesung, also online, oder wie kann ich mir das vorstellen?
1: Ja.
0: Okay,
1: ja,
0: was studierst
1: du? Jura.
0: Oh, das ist jetzt aber nicht ganz das Einfachste, würde ich jetzt mal sagen.
1: Nee, ja, würde ich jetzt bestimmen.
0: Aber meine blöde Frage, ist nicht Juli jetzt dann irgendwie so Semesterschluss und hat irgendwie Klausurenphase rum und jetzt hat man frei? Oder wie ist das bei dir?
1: Ja, ich bin im Referendariat schon
0: und
1: da hat man keine Ferien mehr.
0: da kann man aber die Abwechslung und so ein bisschen mal ein bisschen Party zwischendurch gut vertragen, hätte ich jetzt gesagt, oder?
1: Ja, das stimmt.
0: Gut, dann würde ich sagen, herzlichen Glückwunsch. Du darfst am 8. August mit Radio Gong mit zum Fastboy. Wen nimmst du denn mit?
1: Mein Mann.
0: Sehr schön. Dann bleib kurz in der Leitung und wir klären alles Weitere, okay?
1: Super, Dankeschön.
0: Also, Katharina hat schon mal gewonnen. Herzlichen Glückwunsch. Und wenn ihr auch mit dabei sein wollt, ihr könnt euch für Fastboy tatsächlich noch ein paar Tickets kaufen. Oder ihr macht mit beim Hits und die Wette hören. Und wir freuen uns auf euch.
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0: Einer eurer absoluten Favorites, einer der meistgesuchten und meistgelikten Hits. In den Top 20 der meistgesuchten und sogar in den Top 5 der meistgelikten des Tages. Summer Jam, Billa Joe und Kilimanjaro. Für den schönen Donnerstagfeierabend.
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1: Ich bin Florian Klaus. Die Europäische Fußballunion UEFA droht im Streit mit dem Weltverband FIFA um einen Investorendeal mit einem großen Schritt. Solange die Vorschläge auf dem Tisch lägen, würden keine Nationalmannschaften aus der UEFA an Wettbewerben der FIFA mehr teilnehmen. Das hat die UEFA nach einem Treffen der Mitglieder mitgeteilt. Sie droht damit nicht nur mit einer Absage für die Männer-WM 2030, sondern auch schon für die WM der Frauen im kommenden Jahr. Ab wann handelt es sich um einen Verstoß gegen den Datenschutz, wenn zum Beispiel WhatsApp-Nachrichten an Dritte weitergeleitet werden? Damit beschäftigt sich seit heute der Bundesgerichtshof. Eine Frau hatte einer Freundin per Textnachrichten die Zustände bei ihrem Arbeitgeber mitgeteilt. Nach einem Streit leitete die Beklagte die Nachrichten an die Praxis weiter, der Klägerin wurde daraufhin gekündigt. Fast 4,4 Millionen Menschen aus der Ukraine haben bisher in der EU Schutz gefunden. Doch ukrainischen Männern soll nun die Flucht vor dem Krieg gegen Russland erschwert werden. Sie profitieren künftig nicht mehr von vereinfachten Aufnahmeregeln, wie die Mitgliedstaaten entschieden haben. Dieter Ebeling berichtet.
2: Das von Russland angegriffene Land hat ein massives Problem mit mehr als 2 Millionen Fahnenflüchtigen. Die sollen künftig in der EU nicht mehr in den Genuss eines vereinfachten Aufnahmeverfahrens kommen. Dieses Verfahren soll künftig hier nur noch für die gelten, die schon Wehrdienst geleistet haben. Alle anderen Wehrpflichtigen

0: müssten normale Asylanträge stellen. Immerhin, wer schon jetzt in der EU ist, darf auch hier bleiben.
1: Nach dem Auslaufen des Tankrabatts ist die Inflation in Deutschland sprunghaft gestiegen. Die Verbraucherpreise lagen im Juli um 2,8% höher als ein Jahr zuvor. Besonders die Kosten für Energie sind gestiegen, dazu gehört auch Sprit. In den nächsten Monaten könnte die Inflationsrate noch weiter steigen. Die Auswirkungen des Energieschocks seien noch nicht vollständig zum Tragen gekommen, hat vor kurzem die EZB-Chefin Lagarde gesagt.
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3: Es war eine historische Entscheidung. Mit diesen Worten hat Würzburgs Oberbürgermeister Martin Heilig die weitgehende Zustimmung des Stadtrates zur geplanten Multifunktionsarena bezeichnet. Die Arena soll rund 85 Millionen Euro kosten. Nach den aktuellen Plänen würde die Stadt das Grundstück zur Verfügung stellen und das Projekt mit maximal 34,5 Millionen Euro unterstützen. Insgesamt wären das wohl rund 50 Millionen Euro. Zusätzliche Fördergelder vom Freistaat Bayern sind möglich, dazu laufen aber noch Gespräche. Die neue Multifunktionsarena soll Strahlkraft weit über Würzburg hinaus entwickeln. Zum einen soll sie die neue Heimat der Fitness First Würzburg Baskets werden. Die Basketball-Bundesliga fordert künftig Mindeststandards etwa bei der Zuschauerzahl, die die Tech-Arena nicht leisten kann. Vor allem soll die Arena aber auch für Konzerte internationaler Stars oder große Shows attraktiver werden.
4: Dankeschön, Christoph Schmidt, für diese Nachrichten. 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
4: Ja, gerade hängt so ein großes Regengebiet bei uns in der Region. Es wird dadurch auch deutlich Ticken kühler, nur noch 29 Grad. Heute Nacht 20 bis 15 Grad. Morgen setzt sich wieder die Sonne durch bei bis zu 36 Grad. Es gibt aber teilweise Gewitter, örtlich sogar sinnflutartiger Regen, Hagel oder Sturmböen drin. Das Wochenende ist dafür freundlicher, mehr Sonne bei 30 bis 34 Grad.
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4: Das Ganze um 7:04. Servus auf die Straßen. Wir haben die A7 und zwar Würzburg Richtung Ulm. Zwischen Gollhofen und Uffenheim-Langensteinach. Hier Gegenstände auf der Fahrbahn. In der Gegenrichtung Ulm Richtung Würzburg zwischen Marktbreit und Kitzingen. Auch hier Gegenstände auf der Fahrbahn. Und der Blitzer wurde auch nochmal bestätigt, obwohl der schon 4-5 Stunden steht. Randersacker Eibelstadt Richtung Ochsenfurt. Nicht zu schnell fahren. Eine gute Fahrt.
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4: Einen schönen Donnerstag Feierabend. Mit einem Song aus den Top 50 der meistgelikten Tracks.

0: Most Wanted Hits des Tages mit Flo und Leakit hier bei eurem Sender mit Halbvorteil. Es ist Donnerstag. Es ist Tag der Kinostarts. Ihr wisst, ich bin ein ganz großer Kinogänger, großer Kinofan. Und gestern ist er schon offiziell losgegangen. Gestern gab es schon Vorpremieren. Heute ist er offiziell losgegangen. Der neue Spider-Man Brand New Day.
1: Und das ist vielleicht meine Bestimmung, allein mit der Wahrheit zu leben. Denn ich bin nicht nur Peter Parker. Ich bin Spider-Man.
2: Wir stehen vor einer Bedrohung. Eine, die jeder sein kann.
3: Willst du das wirklich tun, Scorpion?
4: Du denkst, ich bin Scorpion?
0: Sehr, sehr spannender Trailer auf jeden Fall gewesen. Wir haben ja gestern ein paar Leute auch schon zur Vorpremiere reingeschickt. Wie fandet ihr den Film?
5: Spannend, in manchen Teilen ein bisschen gruselig, aber in manchen Teilen auch sehr romantisch.
6: Man braucht Taschentücher. Also ich habe viel geheult, es ist nicht ohne. Schön, emotional schon ein hohes Level.
7: Ich behaupte mal, die Comedy war jetzt eher weniger am Start, aber dafür war etwas ernster angelegt.
8: Für mich der beste Spider-Man, weil alles dabei ist. Sowohl Action, Humor, liebevoll, auch ein wenig traurig, muss man sagen.
9: Gut, ich fand ihn auch den besten.
10: Also ich fand es richtig gut und auch spannend. Also man muss auf jeden Fall Taschentücher mitbringen.
11: Ich fand, der Film ist gut. Ich fand auch cool, dass er so lang war.
12: Ich fand es ganz cool. Es war noch

0: auch sehr viele Plot-Twists drinnen.
1: War genau das richtige Gleichgewicht zwischen Action und auch so ein bisschen Backstory und Liebesszene.
2: Also Spaß gemacht hat's, war sehr überraschend dann am Ende.
3: Ja, und ich würde sagen, absolute Kinoempfehlung von den Gong-Hörern für die Gong-Hörer. Spider-Man Brand New Day, der neue Film, der neue Blockbuster, definitiv wahrscheinlich auf der 1 am Ende der Woche der Kinocharts.

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0: ehemalige Nummer 1 unserer Gong Top 30, Kishkate, Blumgarten und Shirin David. Auch ein Teil vielleicht, das Jugendwort des Jahres, so deine Daumen mal. Mal gucken, ob wir es im Takt schaffen.
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0: Sie hat natürlich die Jugendwörter, die möglichen Jugendwörter des Jahres vorgestellt. Unter anderem ist es, wie gesagt, gut genug von Kitschri, Blumengarten und Shirin David. Aber es gibt noch andere Möglichkeiten, wer das Jugendwort oder was das Jugendwort 2026 wird.
2: 6-7, Crash Out, Digger, Gute Käse, Macker, Peak, Ragebait, Schere, Super.
0: So, haben wir wieder was gelernt. Ich bin gespannt, ob ihr diese Wörter auch in eurem Alltag irgendwie einbringen könnt. Bis Oktober geht übrigens die Abstimmung des Jugendwort des Jahres 2026. Mal schauen, ob's gut genug wird. Jetzt erstmal Alok, Alan Walker und Kiddo. Hier ist Headlights.

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Da sind Cat's Eye und Gabriella hier bei eurem Sender mit Heimvorteil. Ihr werdet euch denken, Cat's Eye, den Namen habe ich vielleicht schon mal gehört. Ja, von diesem Mega-Hit. Das war europaweit ihr großer Durchbruch. Gabriella und sie, die neue Nummer Animal, wurde übrigens unter anderem von Ed Sheeran geschrieben. Sie gehen jetzt auch auf große Welttournee, kommen für ein Konzert auch nach Deutschland. Das ist schon restlos ausverkauft. Am 13. September wird das Ganze sein. Es wird auch ein neues Album bzw. eine EP kommen. Wild heißt die, 14. August schon mal vormerken. Und das, wie gesagt, vorab gehört Animal. Wir hatten es gerade von Ed Sheeran. Hier ist er für euch mit seinem Hit Sapphire.

wieder ganz allein. Bowser hat Philipp Dittberners Hit Wolke 4 in ein neues Gewand gepackt. Bisschen aktueller, bisschen bounciger, bisschen mehr Power hier bei eurem Sender mit Heimvorteil. Bei Radio Gong. Und ihr feiert die Nummer ab. Ist nämlich auch in den Top 50 der meistgelikten Tracks des Tages. Und wir spielen, was ihr hören wollt. Das ist der Deal. Bei euren Hits des Tages, Montag bis Freitag ab 18 Uhr, spielen wir natürlich ausschließlich das, was ihr hören wollt, täglich neu aktualisiert. Und da gibt es auch jetzt für euch eine ehemalige Nummer 1 unserer Gong Top 30. Nur auch am heutigen Donnerstag. Sowohl bei den meistgesuchten als auch bei den meistgelikten. Ganz oben mit dabei. Tame Impala und Dracula, der Jenny Remix. Hier bei Radio Gong. Einen schönen Donnerstagfeierabend.

Eure Hits des Tages mit Alex Warren und Fever Dream. Und der hat ja wirklich eine interessante Karriere und einen interessanten Weg genommen. Der war tatsächlich vor ein paar Jahren noch obdachlos und hat ja mit Ordinary einen weltweiten Hit gehabt. Und da war tatsächlich sogar Ed Sheeran ein bisschen neidisch, hat er zugegeben. Hat ihn auf eines seiner Konzerte eingeladen und haben sie dann Ordinary zusammen performt. Und das ist seine sozusagen zweite, dritte, vierte Nachfolgesingle, die ja auch auf Platz 1 unserer Gong Top 30 war. Fever Dream, Alex Warren hier bei eurem Sender mit Heimvorteil an diesem Donnerstag. Feierabend ist ja auch aktuell weiterhin sowohl bei den meistgesuchten als auch bei den meistgelikten, ganz oben mit dem Kurs bei den meistgelikten sogar in den Top 20 und wie gesagt auch eine ehemalige Nummer 1. Jetzt für euch ein bisschen Afro-Haus, was ja auch in den vergangenen Jahren so richtig durch die Decke gegangen ist. Und da kommen wir jetzt zu With the MC, Bees and Honey und Show Me Love, auch in den Top 50 der meistgelikten Tracks des Tages hier bei Radio Gong.

0: to the Sun, Ugel und sein Mega-Hit. Persönlich meine absolute Favorite-Nummer im Moment. Und auch bei euch ist die Nummer ganz oben im Kurs. Einer der meistgelikten und sogar der meistgesuchte Track im Moment. Wahrscheinlich auch gefühlt der meistgenutzte Song im Moment auf Social Media für irgendwelche Stories. Und das war's von mir, von Alex Marder und euren Hits des Tages. Wir hören uns zu euren Hits der Woche. Dann am Sonntagabend zu euren Gong Top 30. Und bis dahin wünsche ich euch eine schöne Zeit und gleich viel Spaß mit meinem Kollegen Timo Schneider und eurer Late-Night-Show hier bei Radio Gong.
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0: Florian Klaus. Die europäischen Fußballnationen drohen mit einem Boykott der kommenden Weltmeisterschaften. Grund ist der Plan des Weltverbands FIFA, kommerzielle Rechte an seinen Turnieren an Investoren zu verkaufen. Solange dieses Vorhaben auf dem Tisch liegt, werden keine Nationalmannschaften aus der UEFA mehr an FIFA-Turnieren teilnehmen, drohen die Europäer. Das würde auch schon die WM der Frauen im kommenden Jahr betreffen. Während sich Waldbrände zum Beispiel auf Kreta weiter ausbreiten, hat sich die Lage an der französischen Atlantikküste etwas verbessert. Rachel Sommer berichtet.
1: Die Einsatzkräfte halten den riesigen Waldbrand bei Bordeaux weiter in Schach. Zehntausende Menschen, die ihr Zuhause vorsichtshalber verlassen mussten, können nun wieder heimkehren. Doch nicht überall wendet sich die Lage zum Guten. Auch an etlichen anderen Orten in Frankreich sind Waldbrände ausgebrochen. Noch deutlich weiter südlich von Bordeaux, in Brignoles etwa, haben auch Superstar George Clooney und seine Familie ihr Haus aus Sicherheitsgründen geräumt.
0: Die Deutsche Bahn sieht sich auf einem guten Weg aus der Krise. Der Konzern hat zum ersten Mal seit Jahren im ersten Halbjahr Gewinn gemacht. Unterm Strich gab es ein Plus von 147 Millionen Euro. Dazu kommt die weiterhin hohe Nachfrage. Rund 960 Millionen Fahrten haben die Reisenden zwischen Januar und Juni gemacht, knapp 2% mehr als im Vorjahreszeitraum. Die deutschen Fußballstadien sind gut besucht. In der vergangenen Saison haben die Clubs aus der ersten und zweiten Bundesliga so viele Tickets verkauft wie noch nie. Im Schnitt waren es knapp 35.000 Tickets pro Spiel, insgesamt mehr als 21 Millionen. Die erste Liga hat von der Rückkehr des 1. FC Köln und des Hamburger SV profitiert. In der zweiten Liga gab es ein leichtes Minus.
2: Und das waren die News. Die findet ihr kompakt nochmal auf unserer Homepage auf radiogong.com und wie gewohnt auch in der kostenlosen Gong-App.
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2: So, jetzt hat es endlich mal ein bisschen abgekühlt, aber so richtiger Regen war das auch nicht bei uns in der Region. Aktuell noch 27,5 Grad. Es bleibt also sehr, sehr heiß und schwül. Wie sieht die Nacht aus? 20 bis 15 Grad, dazu locker bewölkt. Morgen dann vorübergehend Sonne. Nachmittag allerdings und vor allem am Abend vom Taubertal her Gewitter. Die ziehen zu uns durch. Die bringen Regen, Hagel, Sturmböen und... ansonsten Temperaturen über den Tag zwischen 33 und 36 Grad und am Wochenende geht es so munter weiter.
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2: Servus. Auf die Straßen. Wie spät haben wir es? Wir haben jetzt knapp 8:03. Wir haben für euch die A3 Frankfurt Richtung Würzburg zwischen Marktheidenfeld und Wertheim-Lenkfurt. Da ist ein defektes Fahrzeug, das den Standstreifen blockiert. Hier bitte aufpassen. Da liegen auch noch Gegenstände auf der Fahrbahn. A7 Würzburg Richtung Ulm zwischen Gollhofen und Uffenheim-Langenstein.

0: Nach auch da Standstreifen blockiert, da hat es gekracht. Hier läuft noch die Unfallaufnahme. Dann zwischen Markt Breit und Kitzingen auf der A7 gibt es momentan Gegenstände auf der Fahrbahn, die mindestens noch eine Stunde brauchen, bis sie da weggeräumt sind. Nochmal A7 bekommt ihr. Fulda Richtung Würzburg zwischen Bad Brückenau-Volkers und Bad Brückenau-Bildflecken. Nachtbaustelle das Ganze. Hier ist die Richtungsfahrbahn gesperrt und zwar ab 23 Uhr. Bitte das Ganze bedenken, wenn ihr in der Richtung unterwegs sein solltet. Habt ihr noch was gesehen? Gerne kostenlos anrufen. Ihr kennt die Hotline nicht? 0800 30 80 900 oder schickt uns einfach eine kurze WhatsApp. Das geht ebenfalls. Gute Fahrt!
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0: Und es ist Samstag, 18 Uhr. Ihr seid in der... Nein, sind wir leider nicht. Es ist Donnerstagabend, 20 Uhr. Andy ist nicht da. Dafür Bibi Rexha mit New Religion.

0: an diesem Donnerstagabend, der etwas kleinere Freitag, der etwas bessere Freitag. Donnerstag kann man sich immer so schön freuen aufs Wochenende, oder? Toll, noch einmal schlafen, dann ist es wieder soweit. Freunde, Freunde, ich weiß, ihr habt eigentlich einen Andy erwartet, der muss seiner Pflicht nachgehen und Pflichten erledigen. Deswegen bin ich heute da und muss meiner Pflicht nachkommen, Andy zu vertreten. Wir werden Spielspaß und Spannung erleben bis 23 Uhr. Seid ihr auch schon so gehypt?
1: Ja!
0: Ich habe es bisher reingehört. Und deswegen, weil ich auch total sportlich bin mit meinem Knorpelschaden in meinem linken Knie, freue ich mich extrem darüber, dass wir ein Interview geführt haben, und zwar mit Melissa Kleiber. Kennt ihr nicht? Ihr kennt Melissa Kleiber nicht? Hallo? Das ist ein Star. Sie ist Abteilungsleiterin beim TGW Rugby. Richtig gehört. Von den Kiliani Sevens. Ja? Siebener Kilianis. Quasi heißen die. Und das Coole ist, wir haben nachgefragt, wie läuft es denn oder generell aktuell mit Rugby in Würzburg?
2: Unsere Herren spielen aktuell in der Landesliga als SG mit Ingolstadt zusammen und sind jetzt gerade in Saisonvorbereitungen, um sich, wenn möglich, selbstständig aufzustellen oder mal zu schauen, was sich da noch ergibt. Aber wir sind da froh um die Partnerschaft, und die Damen spielen als SG Nüwü mit den Nürnberger Damen zusammen in der normalen Siebener Liga. Und ein Projekt, was die letzten Jahre wahnsinnig gewachsen ist und auf das wir auch sehr stolz sind, ist die SG Bayern. Das ist ein Projekt von ganz vielen verschiedenen Clubs aus Bayern und spielen erste und zweite Bundesliga im 15er Rugby.
0: Holy, da geht's ja richtig rund. Das weiß sogar ich als Nichtsportler. Das ist ja extrem, das ist toll, und das könnt ihr sogar selbst miterleben, wenn ihr Bock drauf habt. Denn es ist was los am 1. August. Ja, ich weiß, ihr habt auch nicht damit gerechnet, aber es ist am Samstag schon 1. August, Freunde. Und Melissa Kleiber, die hat euch da was zu sagen.
2: Eigentlich müssten wir vielleicht in unserer Orga-Gruppe das nochmal überdenken. Das, unser Kiliani Sevens ist das große Siebener Rugby-Turnier, Spielspaß-Turnier, was wir jeden Sommer ausrichten, inzwischen in der 12. Edition. Mhm. Und früher war es zeitgleich zum Kiliani. Dieses Jahr findet es am 1. August statt, also direkt am ersten Wochenende von den Sommerferien. Und wir sind in der Rugby-Szene, muss man sagen, deutschlandweit bekannt und sind auch schon ausgebucht komplett bei den Damen und Herrenplätzen.
0: Ich merke schon, da ist wohl ein Hidden Gem hier bei uns in der Region Würzburg mit den Rugby-Herren wie auch Damen. Wo findet das Ganze denn überhaupt statt?
2: Ihr findet uns in der Sanderau, in der TGW Fehgrube. Da sind wir angeschlossen als Abteilung. Da gibt es dann ab 10 Uhr morgens bis eigentlich 19 Uhr abends Spielspaßprogramm. Den ganzen Tag wird da Siebener Rugby präsentiert in all seiner Größe, und abends gibt es dann auch noch Liveband und Partyprogramm, und tagsüber ist für das leibliche Wohl natürlich gesorgt. Das heißt, es lohnt sich auf alle Fälle vorbeizukommen.
0: Eben, und das könnt ihr nochmal alles nachlesen, wann das am Samstag wo genau ist, wenn ihr das vergessen habt, bis dahin, und zwar auf unserer Homepage auf radiogong.com. Wenn ich Rugby mitmachen würde, ist Feierabend mit dem Knie links. Das knickt dann einfach so um, wisst ihr, so. Es ist Feierabend. Deswegen machen das lieber andere. Und auch Musik machen lieber andere. Hier ist The Bowser.

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1: Haha, die Hüften lügen nicht. Shakira für euch mit Hips Don't Lie. Wir machen eine kurze Pause, danach gibt's für euch Michael Schulte.
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Sierra, Amen und Nicholas Wilson-Torch mit der neuen Interpretation vom Rhythm. Weil die 90er halt einfach geil sind. Nicht so geil ist es, wenn man Pilot ist und das Fahrwerk nicht

ausfahren will. Habt ihr das mitbekommen, was am Samstag los war? Haben wir euch sogar Bilder zur Verfügung gestellt. Wir hatten eine Notlandung und zwar in Giebelstadt. Hört sich jetzt ein bisschen dramatischer an, als es am Ende war. Also natürlich ist es dramatisch, aber es ist Gott sei Dank nämlich nichts passiert. Da ist einem kleinen Flugzeug etwas geglückt, nämlich eine wirklich gute Notlandung auf dem Flugplatz dort in Giebelstadt. Es hatte einfach Fahrwerksprobleme.

sich auf diese Notlandung vorzubereiten. Vorsorglich war sogar ein, nicht nur einer, sondern zwei Rettungshubschrauber vor Ort. Die Maschine war beladen mit zwei Personen. Mehr hätten auch nicht reingepasst, vermute ich mal. Also es war wirklich ein kleines Flugzeug. Aber wir haben euch mal Bilder zur Verfügung gestellt auf unserer Homepage auf radiogong.com. Puh, nochmal gut gegangen. Hier ist Holy Humberstone mit To Love Somebody.

Brian Dalton, verliebt in mich. Die waren bei Wein am Stein gewesen. Oh, Wein am Stein. Jetzt ist es vorbei, ne? Ich weiß, Closing Party. Man hat immer so das Gefühl, der Sommer, der ist mit Wein am Stein. So soll es sein, wenn das vorbei ist. Ist der Sommer irgendwie auch vorbei? Stimmt doch gar nicht. Wir freuen uns auf die Abruzzanti Boys. Ja. Die werden kommen. Roy Bianco mit seinen Abruzzanti Boys. Und natürlich unsere Hausgemachten. Fastboy am 8.8. Der August, der in den Startlöchern steht, der hat einiges zu boten, Freunde. Und was er da alles so geboten hat, das werden wir uns später nochmal reinziehen. Ich weiß, viele von euch warten auch auf Tickets noch, ne? Ah, es ist immer so ein Ding mit den Tickets. Naja, schauen wir mal, was der Abend so bringt. Hier ist für euch jetzt allerdings erstmal Miles Smith mit Stay. Und ich hoffe, ihr bleibt auch da.

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das ist ja noch mehr Sommerfeeling für euch, obwohl man manchmal ja das Gefühl hat, der Sommer ist ein bisschen zu sommerig bei über 40 Grad gefühlt heute. Luciano mit Chesik und Gimme Love. Tolle Nummer. Luciano, den wir auch am Stadtbalkon haben begrüßen dürfen in Kitzingen im Juli. Der Juli, der sich jetzt so langsam dem Ende entgegenneigt. Was waren eure Highlights im Juli? Kiliani, Laura Spessart-Festwoche. Übrigens, die ist noch diese Woche. Was kommt nach der Laura Spessart-Festwoche? Richtig, Laurenzi. Laurenzi, das kleine Kiliani in Hedefeld. Es wird wieder wunderbar. Ich bin die letzten Tage ein paar Mal dran vorbeigefahren. Man sieht noch nicht viel. Was die Hedefelder immer gerne machen, bevor natürlich ihre Laurenzi startet, ist die Lichterkette aufhängen. Das gibt dann schon so ein bisschen Feeling. Und Freunde, ich kann euch aus eigener Erfahrung sagen, wenn ihr vielleicht einen Balkon habt, eine Terrasse, einen kleinen Garten, einen großen Garten, der ziemlich beschissen aussieht. Und ihr wollt den pimpen für den Abend. So eine Billo-Lichterkette haut ganz schön was rein. Ohne Scheiß. Ich will damit nicht sagen, dass die Lichterkette in Magdalenfeld billig ist. Die sieht nämlich sehr, sehr teuer aus. Aber es hat was für den Abend. Und ich bin mir ziemlich sicher, es werden richtig, richtig schöne Nächte auch wieder in Magdalenfeld, wenn die Laurenzi ist. Die startet nämlich demnächst. Hier ist Hugo mit Solto. Wir starten in diesen Samstagabend hinein mit Jamaikan. Und gleich sind wir in den News.

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1: Ich bin Florian Klaus. Das Vertrauen in den Staat ist auf einen Tiefstand gesunken. Das zeigt eine Bürgerbefragung im Auftrag des Beamtenbunds. 79% der Befragten meinen, der Staat sei mit Aufgaben und Problemen überfordert. Fiona Reinhardt berichtet.
2: Besonders mit Blick auf die soziale Absicherung und die Rente halten viele Menschen den Staat für überfordert. Fast jeder Fünfte hat aber auch wenig Vertrauen in den Staat, wenn es um Steuern und Finanzen geht. Ausnahme ist die Asyl- und Flüchtlingspolitik. Hier hat das Vertrauen deutlich zugenommen. Experten gehen davon aus, dass die wechselnden Regierungen und die Unzufriedenheit mit der Merz-Regierung Grund für den Vertrauensverlust sind.
1: Die Europäische Fußballunion UEFA droht im Streit mit dem Weltverband FIFA um einen Investorendeal mit einem großen Schritt. Solange die Vorschläge auf dem Tisch lägen, würden keine Nationalmannschaften aus der UEFA an Wettbewerben der FIFA mehr teilnehmen. Das hat die UEFA nach einem Treffen der Mitglieder mitgeteilt. Sie droht damit nicht nur mit einer Absage für die Männer-WM 2030, sondern auch schon für die WM der Frauen im kommenden Jahr. In diesem Jahr sind schon jetzt mehr Menschen in Deutschland an Hitze gestorben als sonst in ganzen Jahren. Fast 10.000 Hitzetote waren es bisher, schätzt das Robert-Koch-Institut. Mehr als die Hälfte davon führt das RKI auf die Hitzewelle in der zweiten Junihälfte zurück. Große Hitze ist besonders für ältere Menschen gefährlich. Meist ist es eine Kombination mit bestehenden Vorerkrankungen, die zum Tod führt. In Australien hat ein Buch nach 150 Jahren den Weg in eine Bibliothek zurückgefunden. Ein Mann hat es abgegeben, nachdem er es bei Renovierungsarbeiten gefunden hatte. Wer das Werk über antike griechische Bauwerke einst ausgeliehen hat, lässt sich nicht mehr klären. Die Überziehungsgebühr würde sich auf rund 17.000 Euro belaufen.
3: Oh, das ist ja ein Schnapper. Aber völlig kostenlos könnt ihr das hier nochmal nachlesen, ohne dass ihr es zurückgeben müsst. Und zwar auf unserer Homepage auf radiogong.com und auch in der kostenlosen Gong-App.
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3: Gerade eben im Moment hat es so ein bisschen getröpfelt in der Region. Das kann jetzt immer mal wieder der Fall sein. Wir haben immer noch 27 Grad im Durchschnitt. Heute Nacht wird es kühler. Ins Verhältnis gesetzt, 20 bis 15 Grad sind die Tiefstemperaturen. Morgen dann vorübergehend wieder Sonne, die durchzieht, denn es zieht vor allem eins durch, vom Taubertal her, Gewitter. Und die kommen dann gegen Abend, die bringen Regen, die bringen Hagel, die bringen Sturmböen. Höchstwerte für morgen 33 bis 36 Grad. Und am Wochenende geht es dann so munter weiter. Dazu ist es phasenweise auch sehr, sehr schwül.
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3: Wir blicken auf den Verkehr A7 Ulm Richtung Würzburg zwischen Marktbreit und Kitzingen. Immer noch Gefahr durch Gegenstände auf der Fahrbahn. Dann haben wir für euch die A7 Fulda Richtung Würzburg zwischen Bad Brückenau-Volkers und Bad Brückenau-Wildflecken. Da ist die Richtungsfahrbahn ab 23 Uhr gesperrt, dass ihr schon mal Bescheid wisst, wegen Bauarbeiten. Und ansonsten soll es das gewesen sein. Der Rest hat sich erledigt. Falls ihr noch was gesehen habt, gerne kostenlos anrufen 0800 30 80 900. Eine gute Fahrt euch.
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1: Und mit Teddy Swims, Mr. Know-It-All. Ich weiß vor allem eins, bin die nächsten zwei Stunden noch für euch am Start. Andy ist nicht da. Der macht wieder Andy-Sachen. Wer weiß.

0: Superstar Nico Santos mit Why Don't You Stay. Schön, dass ihr noch dabei seid, denn hier ist der Timo. Ihr hört Radio Gong. Was geht ab bei euch? Was macht ihr so? Was ist los mit euch? Geht's euch gut? Wir stehen kurz vorm Wochenende. Wir müssen was erleben. Bevor wir aber was erleben, können wir ganz kurz über den neuen Hit von Nico Santos sprechen. So ganz kurz mal, weil irgendwie habe ich so, ich weiß auch nicht, vielleicht liegt es daran, dass ich ein Kind der 90er bin, Freunde, aber der Anfang, das habe ich doch schon mal irgendwo gehört. Hier ist Nico Santos nochmal. Und das hier ist ein anderer Superhit. Jetzt fragt ihr euch, aber Herr Schneider, was ist das denn für ein Superhit, von dem Sie da sprechen? Soll ich nochmal abspielen? Spiel's nochmal ab. Hey, wisst, was es ist? Come on! Nicht?
1: Der hat sich doch bei Blur bedient, der Herr Santos. Mich kann er nicht hinters Licht führen.
0: Das ist doch der Song 2. Ja, gut. Ich weiß jetzt nicht, ob man sich in

Intro patentieren lassen kann. Ich habe keine Ahnung von sowas. Aber ich habe Ahnung davon, was vielleicht vor allem am Wochenende noch so geht. Ich weiß vor allem auch, was generell so ansteht bei uns in der Region, worauf sich viele natürlich auch schon tierisch freuen, beziehungsweise worauf vielleicht der ein oder andere sich gefreut hat, aber jetzt das Wetter nicht so ganz mitspielt, ist Sommerflimmern. Sommerflimmern ist immer eine super Idee. Die kleine Schwester des Festungsflimmern. Ja, Kino unter Sternenhimmel quasi. Und das Ganze gibt es am Nautiland an der Umweltstation. Ist auch eine super schöne Ecke da hinten. Ich finde generell hinten an der Umweltstation, das ist ja das alte Landesgartenschaugelände, man muss da einfach mal wieder sich das ins Gedächtnis holen. Das ist eine echt schnieke Ecke mit der alten Stadtmauer von Würzburg, von der haben wir sowieso nicht mehr so viel. Es gibt noch Tickets für die nächsten Tage, wenn ihr sagt, das möchte ich unbedingt auch mal erleben. Einlass ist da immer so um 19.30 Uhr und um 21 Uhr beginnt dann auch dieses Sommerflimmern. Und wir können mal reingucken. Wollen wir mal gucken, was da noch so läuft? Was gibt's denn da so für Filme? Was ist denn da so? Was? Astronaut? Tatsächlich. Ich sehe es hier gerade. Oh, Astronaut habe ich geguckt. Der hat mich auch wieder sehr mitgenommen, ne? Mit dem Stein und so, ne? Für die, die es schon gesehen haben. Klickt mal gerne rein auf unsere Homepage auf radiogong.com. Ist vielleicht auch eine nette Idee, wenn man vielleicht mal jemanden, ja, ausführen möchte. Wenn ihr versteht, was ich meine. Für ein Date. Hier ist Andrea Bocelli mit David Guetta und DNA. So nach der FIFA und so. Ihr wisst schon, Fußball.

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Grönemeyer? Ich glaube schon. Der Stadtrat macht in Würzburg den Weg frei für die Multifunktionsarena. Für mich persönlich, ich weiß gar nicht, wie oft ich diesen Satz schon gehört, gelesen, gespürt habe. Was ist denn jetzt passiert heute? Also, heute hat sich der Würzburger Stadtrat für den Bau ausgesprochen, allerdings unter enormen Diskussionen, das muss man auch dazu sagen. Oberbürgermeister Martin Heilig bezeichnete die Entscheidung als historisch und wichtiges Bekenntnis zum Standort Würzburg. Diese Arena, die soll rund 85 Millionen Euro kosten. Und nach den aktuellen Plänen würde die Stadt das Grundstück zur Verfügung stellen und das Projekt mit maximal 34,5 Millionen Euro auch unterstützen. Zusätzliche Fördergelder gibt es vom Freistaat Bayern. Das ist zumindest möglich. Dazu laufen aber immer noch Gespräche. Und finanziert werden soll das Projekt außerdem über eine Stiftung, Fremdkapital und einen künftigen Betreiber, der die Arena dann auch pachten und betreiben soll. Voraussetzung dafür bleibt aber, dass die Gewerbesteuer angehoben wird. Wir haben darüber ja schon berichtet. Über die konkreten Finanzierungsdetails will die Stadt bzw. der Stadtrat dann im Herbst bei den Haushaltsberatungen entscheiden. Außerdem soll im nicht öffentlichen Teil der Sitzung noch über den Grundstückskauf abgestimmt werden. Ja, muss ja auch noch irgendwie geplant bzw. entschieden werden. Die Projektgesellschaft, die rechnet mit rund 110 Veranstaltungen und bis zu 400.000 Besuchern im Jahr. Das ist schon eine richtige Hausnummer. Und noch in diesem Jahr soll ein Betreiber ausgewählt, die Finanzierung beschlossen und die Baugenehmigung erwartet werden. Baubeginn könnte dann in der zweiten Hälfte 2027 sein. Die endgültige Fertigstellung ist frühestens für Ende 2029 geplant. Und wie wir alle wissen, gerade in der Bundesrepublik Deutschland ist es ja natürlich ein Garant dafür, dass Bauzeiten eingehalten werden. Also ich bin mir ziemlich sicher, dass wir es vor dem großen Kiliani-Jubiläum 2030 auf jeden Fall mit einer total fertigen Multifunktionsarena hier in Würzburg zu tun haben werden. In der Würzburger Multifunktionsarena sollen dann übrigens auch die Baskets eine neue Heimatstätte bekommen. Ja bitte, es wird doch langsam Zeit. Sonst ist ja auch immer der Laden bums voll, wo sie momentan spielen, und die hat ja ganz schön Platz, diese neue Halle. Ja, Kongresse, Konzerte und auch Tagungen sollen es ebenfalls da geben. Könnt ihr alles auch nochmal nachlesen auf unserer Homepage. Und selbstverständlich halten wir euch auf dem Laufenden rund um dieses Thema. Es polarisiert. Ja, manche, ja, die sind da auch so, vielleicht wird es ja eine neue Theatergeschichte, wie das Theater in Würzburg, wer weiß.

Hack Mark Forster mit ein Lied hier bei unserem Sender mit Heimvorteil. Radio Gong. Mark Forster, ein Lied. Wir singen auch ein Lied vom Verkehr. Hallo liebe Auto- und Lkw-Fahrer, hier ist eure Radio Gong Stauschau. Wir schauen mal rein in die ganzen asphaltbelegten Straßen der Region. Das habe ich gerade nochmal so gerettet. A3 Würzburg Richtung Nürnberg zwischen Kreuzbibelried und Kitzingen. Schwarzach, Vorsicht, da ist ein defekter Pkw auf dem Standstreifen. Nicht beleuchtet, sehr schlecht zu sehen. A7 Ulm Richtung Würzburg zwischen Marktbreit und Kitzingen. Auch dort liegen momentan Gegenstände auf der Fahrbahn. Es wird noch ungefähr 20 Minuten dauern, bis sie restlos entfernt worden sind. A7 Fulda Richtung Würzburg. Zwischen Bad Brückenau-Volkhaus und Bad Brückenau-Wildflecken gibt es heute Nacht eine Nachtbaustelle. Da ist die Richtungsfahrbahn komplett gesperrt. Ab 23 Uhr bis nachts um 1 Uhr. Umgeleitet werdet ihr über die U54. Noch nicht genug, schauen wir Richtung A3 Würzburg Richtung Nürnberg zwischen Erlangen-Tennenlohe und Nürnberg-Nord. Auch da eine Nachtbaustelle, rechter Fahrstreifen gesperrt, mittlerer Fahrstreifen gesperrt. Ab jetzt, bis morgen früh um 6. Soll es gewesen sein. Gute Fahrt euch da draußen und wir machen weiter mit Hugel und Topic und I Adore You.

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Das ist eine richtig, richtig, richtig coole neue Nummer von Ariana Grande. Hate That I Made You Love Me. Wow. Für mich jetzt richtig, ich weiß nicht, emotional berührt. Gott sei Dank gibt es da noch Taylor Swift mit The Fate of Ophelia. Danach Dermot Kennedy mit Funeral. Und dann sind wir ja schon auch in den News. Freue ich mich tierisch drauf. Ja, auch? Habe ich mir schon fast gedacht. Bis gleich.

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1: Ich bin Florian Klaus. Das Vertrauen in den Staat ist auf einen Tiefstand gesunken. Das zeigt eine Bürgerbefragung im Auftrag des Beamtenbunds. 79% der Befragten meinen, der Staat sei mit Aufgaben und Problemen überfordert. Fiona Reinhardt berichtet.
2: Besonders mit Blick auf die soziale Absicherung und die Rente halten viele Menschen den Staat für überfordert. Fast jeder Fünfte hat aber auch wenig Vertrauen in den Staat, wenn es um Steuern und Finanzen geht. Ausnahme ist die Asyl- und Flüchtlingspolitik. Hier hat das Vertrauen deutlich zugenommen. Experten gehen davon aus, dass die wechselnden Regierungen und die Unzufriedenheit mit der Merz-Regierung Grund für den Vertrauensverlust sind.
1: Die Europäische Fußballunion UEFA droht im Streit mit dem Weltverband FIFA um einen Investorendeal mit einem großen Schritt. Solange die Vorschläge auf dem Tisch lägen, würden keine Nationalmannschaften aus der UEFA an Wettbewerben der FIFA mehr teilnehmen. Das hat die UEFA nach einem Treffen der Mitglieder mitgeteilt. Sie droht damit nicht nur mit einer Absage für die Männer-WM 2030, sondern auch schon für die WM der Frauen im kommenden Jahr. In diesem Jahr sind schon jetzt mehr Menschen in Deutschland an Hitze gestorben als sonst in ganzen Jahren. Fast 10.000 Hitzetote waren es bisher, schätzt das Robert-Koch-Institut. Mehr als die Hälfte davon führt das RKI auf die Hitzewelle in der zweiten Junihälfte zurück. Große Hitze ist besonders für ältere Menschen gefährlich. Meist ist es eine Kombination mit bestehenden Vorerkrankungen, die zum Tod führt.
3: Das waren News, die könnt ihr nachlesen auf unserer Homepage auf radiogong.com.
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3: Gut 26 Grad noch bei uns in der Region. Später wird es ein Ticken kühler, zumindest 20 bis 15 Grad. Dazu sollte es auf jeden Fall ein bisschen auflockern da draußen. Morgen vorübergehend Sonne, gegen Abend aber vor allem eins, nämlich Gewitter. Heißt vom Taubertal her kann es örtlich sogar sintflutartigen Regen, Hagel und Sturmböen geben. 33 bis 36 Grad sind die Höchstwerte für morgen.
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3: Servus auf die Straße um 3:03. A7 Würzburg Richtung Ulm. Zwischen Kitzingen und Marktbreit. Vorsicht in beide Richtungen, da ist ein Reh auf der Fahrbahn. Nochmal A3 zwischen Kreuzbiebelried und Kitzingen-Schwarzach. Hier ist momentan defekter PKW. Und die A7 Ulm Richtung Würzburg zwischen Marktbreit und Kitzingen. Ihr merkt schon, Kitzingen wird heute öfter genannt. Auch da liegen momentan noch Gegenstände auf der Fahrbahn. Es dauert jetzt offenbar bis 23 Uhr, bis das entfernt wird. Euch da draußen eine gute und vor allem sichere Fahrt.
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3: Und mit Run Run River.

0: Wow, das ist doch Fastball. Ja, die Jungs aus der Region, das Heimatprodukt Mainfrankens mit Beautiful Life. Und das Leben ist schön und deswegen wollen wir es euch noch viel, viel schöner machen mit eurem Sender, mit Heimvorteil natürlich, mit Radio Gong. 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Und mit ein bisschen Glück schicken wir euch hin zu Fastball. Und wo und wann kommen die überhaupt? Wo und wann kommen die da überhaupt? Wer weiß das? Vielleicht die Heike in der Leitung. Hallo Heike?
1: Ja, hallo.
0: Heike.
1: Ja, hi.
0: Wo kommen die? Wo gehen die denn hin? Wo kommen die denn?
1: Die kommen aus Karlstadt und gehen nach Würzburg. Am 8.8.
0: Richtig, am 8.8.
1: Ja.
0: Und du gehst da auch hin.
1: Da freue ich mich.
0: Herzlichen Glückwunsch. Darf sogar noch jemanden mitnehmen.
1: Ja, da freue ich mich. Ich weiß noch nicht wen, aber da findet sich jemand.
0: Da findet sich doch jemand. Hallo Heike.
1: Ja, bestimmt.
0: Du bist doch eine Dame von Welt.
1: Hä? Ja, selbstverständlich.
0: Wo kommst du her, wenn ich fragen darf?
1: Aus Karlstadt?
0: Nein.
1: Doch.
0: Jetzt echt?
1: Ja, ehrlich?
0: Jetzt nicht um so einen Ort außenrum, sondern wirklich aus Kascht.
1: Nein, direkt aus Karlstadt, ja.
0: Was ist denn, jetzt mal unter uns, ne? Es ist ja jetzt am Abend im

0: Radio, jetzt können wir ja mal offen sprechen. Was ist denn so dein Lieblingsplace in Karlstadt, wo du sagst, Leute, da könnt ihr ruhig mal von Würzburg, Schweinfurt, von der Rhön mal hinfahren und euch das mal anschauen.
1: Ja, okay, wir haben ganz viele schöne Plätze. Also Edelweiß natürlich und dann haben wir den Saubürzel, also es gibt Karlsburg, also es gibt schon tolle Plätze in Karlstadt.
0: Jetzt hast du sogar drei schon genannt, ne?
1: Ja, genau, es gibt eine Auswahl, es gibt noch mehr.
0: Ich merke schon, du bist ein Tausendsasser. Ja. Du bleibst vor allem jetzt mal ganz kurz.
1: Ja, alles klar.
0: Du bleibst jetzt mal ganz kurz in der Leitung für alle anderen, wo es jetzt nicht geklappt hat. Ihr müsst gar nicht traurig sein, wir haben noch Tickets da. Das darf ich verraten. Einfach weiter versuchen. Versprochen. Hier ist für euch Alex Warren mit dem Fever Dream.

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Olivia Rodrigo mit Drop Dead. Ich möchte auch manchmal ein bisschen umfallen, wenn ich mir diese Hitze hier angucke. In Kitzingen ist nach vorläufigen Messwerten der bayerischen Juli-Hitzerekord eingestellt worden. Der Deutsche Wetterdienst registrierte nämlich heute 40,4 Grad. Damit war Kitzingen bundesweit der zweitheißeste Ort. Nur Bernburg in Sachsen-Anhalt lag mit 40,5 Grad knapp darüber. Nein, das kann nicht wahr sein. Doch, sowas aber auch. Der bisherige bayerische Juli-Rekord von 40,3 Grad stammt ebenfalls aus. Ich weiß, wer hätte es nur erahnen können. Kitzingen und wurde am 5. Juli 2015 gemessen. Gott sei Dank steht das hier nochmal schwarz auf weiß. Ich kann mich nämlich an diesen gottverdammten Tag erinnern. Ja, der 5. Juli 2015. Ich war auf so einem Reiterhof in Kitzingen gestanden mit einer langen Jeanshose, einem weißen T-Shirt und bitte seht's mir nach, aber es war das Jahr 2015, mit einer Jeansjacke. Warum auch immer. Ich habe es nicht auf dem Schirm gehabt, dass an diesem Tag wohl der heißeste Tag überhaupt auf diesem Planeten Erde sein wird. Warum stand ich da? Ich hatte sowas wie ein Date dort. Und die Dame war halt, das war halt ein Pferdemädchen. Wie sagt man denn dazu? Habe ich gesagt, mein Gott, dann komme ich halt mit auf deinen Reiterhof und guck mir das da an. Und wie ich da stand, ich weiß es noch bis heute. Ich habe mir gedacht, oh Gott, es war der beschissenste Tag, den du dir hättest raussuchen können, Jeanshose zu tragen und eine Jeansjacke, du Trottel. Deswegen ja. Ich kann mich an diesen Tag sehr, sehr gut erinnern. Bereits Ende Juni waren dort an zwei Tagen übrigens hintereinander 40,8 Grad erreicht worden, was insgesamt ein neuer bayerischer Temperaturrekord war. Kitzingen gilt wegen seiner Lage seit Jahren als Hitze-Hotspot in Bayern. Ich spreche aus Erfahrung. Hier ist Bruno Mars mit I Just Might.

Shakira und Burner Boy mit Jai Jai bei eurem Sender mit Heimvorteil hier auf Radio Gong. Was für eine Wahnsinnsnummer. Übrigens auch eine der meistgelikten gewesen bei uns in der Region in den letzten Wochen. Könnt ihr weiterhin auch sehr, sehr gerne liken, wenn ihr Bock habt. Auf unserer Homepage auf radiogong.com findet ihr dort die Playlist. Da klickt ihr rein, da sucht ihr euch den Song raus, der euch gefällt und lasst einen Klick Daumen nach oben da. Daumen nach oben da lassen. Das ist ganz einfach. Ganz einfach geht's weiter mit Harry Styles. Hier ist für euch American Girls.

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Lost Frequencies, are you with me? Nein, bin ich nicht mehr. Bin jetzt nicht mehr bei euch. Ich sag's ganz ehrlich, ich lüge euch nicht an. Ich lüge euch nicht an. Ich gehe jetzt nach Hause. Mein Name ist Timo Schneider. Mich gibt's am Samstag wieder um 18 Uhr in der Happy Hour. Ich freue mich tierisch auf euch. Tierisch lasse ich euch noch den Teddy da. Nämlich hier ist Teddy Swims mit Loose Control. Und wie immer sage ich zum Schluss, der Letzte im Funkhaus macht das Licht aus. Gute Nacht, mein Franken.

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1: Ich bin Moritz Einzel. Volle Breitseite gegen die FIFA-Investorenpläne. Der europäische Verband UEFA hat mit Boykott sämtlicher Wettbewerbe des Fußball-Weltverbandes gedroht. Sollte die FIFA den Plan aufrechterhalten, Vermarktungsanteile der Weltmeisterschaften an Investoren zu verkaufen. Auch der für Nord-, Mittelamerika und die Karibik zuständige Verband CONCACAF stellte sich geschlossen gegen die Pläne von FIFA-Präsident Gianni Infantino. Nach der Entschärfung des CDU-internen Konflikts um die Kabinettsumbildung droht Bundeskanzler Merz neuer Ärger. Die drei Ostministerpräsidenten von Sachsen, Sachsen-Anhalt und Thüringen stellen sich gegen eine Abschaffung der abschlagsfreien Rente nach 45 Beitragsjahren und damit gegen einen wichtigen Baustein der geplanten Reform der Alterssicherung. Sachsen-Anhalts Regierungschef Schulze im ZDF.
2: Zum einen machen wir das, um zu zeigen, wenn wir mit einer Stimme sprechen als drei Bundesländer, da sind wir viel stärker. Und wir sagen, dass bei diesen Themen, bei dem, was im Moment in Berlin diskutiert wird, wir in einzelnen Punkten, aber manchmal auch in vielen Punkten nicht mitmachen werden. Und das haben wir heute in einem Papier auch formuliert.
1: Gerade im Osten sei wichtig, wer 45 Jahre eingezahlt habe, müsse auch abschlagsfrei in Rente gehen können, so Thüringens Regierungschef Vogt. In diesem Jahr sind schon jetzt mehr Menschen in Deutschland an Hitze gestorben als sonst in ganzen Jahren. Fast 10.000 Hitzetote waren es bisher, schätzt das Robert-Koch-Institut. Mehr als die Hälfte davon führt das RKI auf die Hitzewelle in der zweiten Junihälfte zurück. Große Hitze ist besonders für ältere Menschen gefährlich. Meist ist es eine Kombination mit bestehenden Vorerkrankungen, die zum Tod führt. In Australien hat ein Buch nach 150 Jahren den Weg in eine Bibliothek zurückgefunden. Ein Mann hat es abgegeben, nachdem er es bei Renovierungsarbeiten gefunden hatte. Wer das Werk über antike griechische Bauwerke einst ausgeliehen hat, lässt sich nicht mehr klären. Die Überziehungsgebühr würde sich auf rund 17.000 Euro belaufen.
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0: Moritz Einzel. Die Europäische Fußballunion UEFA droht dem Weltverband FIFA geschlossen mit einem WM-Boykott, falls die FIFA den angekündigten Investorendeal durchzieht. Solange die Pläne weiter bestünden, werde keine UEFA-Nationalmannschaft an FIFA-Wettbewerben teilnehmen, erklärte der Verband nach einem Dringlichkeitstreffen. David Riemer berichtet.
1: Klare Ansage von der UEFA, eindeutiger geht's nicht. Dadurch gerät FIFA-Boss Infantino gewaltig unter Druck. Denn eine Fußball-WM ohne Spanien, Frankreich, England oder auch Deutschland zum Beispiel eigentlich nicht vorstellbar. Die 55 Mitgliedsverbände, also auch der DFB, lehnen den Verkauf von Beteiligungsrechten an Weltmeisterschaften an private Investoren einstimmig ab. Die Geldmaschine FIFA mit ihrem Chef Infantino will mit dem Verkauf eines Teils ihrer kommerziellen Rechte noch mehr Milliarden einnehmen.
0: Und auch der Verband für Nord- und Mittelamerika sowie die Karibik, CONCACAF, lehnt die FIFA-Pläne ab. Nach dem Auslaufen des Tankrabatts ist die Inflation in Deutschland sprunghaft gestiegen. Die Verbraucherpreise lagen im Juli um 2,8% höher als ein Jahr zuvor. Besonders die Kosten für Energie sind gestiegen. Dazu gehört auch Sprit. In den nächsten Monaten könnte die Inflationsrate weiter steigen. Die EU will sich bei künstlicher Intelligenz nicht länger von Google, Amazon und Co. abhängen lassen und plant 7 riesige KI-Rechenzentren. Die EU-Kommission sucht für die sogenannten Gigafactories private Investoren und schießt bis zu 10 Milliarden Euro zu. Ziel der Aktion ist es, den Rückstand zu den USA und China im Bereich künstliche Intelligenz aufzuholen. Die Deutsche Bahn sieht sich auf einem guten Weg aus der Krise. Der Konzern hat zum ersten Mal seit Jahren im ersten Halbjahr Gewinn gemacht. Unterm Strich gab es ein Plus von 147 Millionen Euro. Dazu kommt die weiterhin hohe Nachfrage. Rund 960 Millionen Fahrten haben die Reisenden zwischen Januar und Juni gemacht. Knapp 2% mehr als im Vorjahreszeitraum.
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0: bin Moritz Einzel. Die Mitgliedsverbände der Europäischen Fußballunion UEFA drohen dem Weltverband FIFA mit einem WM-Boykott, falls die FIFA den geplanten Investorendeal durchzieht. Das hat die UEFA nach einer Dringlichkeitssitzung mitgeteilt. Auch der Verband für Nord- und Mittelamerika sowie die Karibik CONCACAF stellte sich gegen die FIFA. Deren Präsident Infantino will Vermarktungsanteile an den Weltmeisterschaften an private Geldgeber verkaufen. Bundeskanzler Merz droht neuer Ärger. Die drei Ostminister, Präsidenten von Sachsen, Sachsen-Anhalt und Thüringen, stellen sich gegen eine Abschaffung der abschlagsfreien Rente nach 45 Beitragsjahren und damit gegen einen wichtigen Baustein der geplanten Rentenreform. Thüringens Regierungschef Vogt im ZDF.
1: Wir sind ja nicht dafür gewählt, in Berlin angenehm aufzufallen, sondern was für unsere Menschen hier zu erreichen. 8 Millionen Leute leben in Mitteldeutschland und die erwarten, dass die Lebenswirklichkeiten auch

0: tatsächlich gesehen werden.
1: Der Chef des CDU-Arbeitnehmerflügels Radke stellt sich hinter die Ostministerpräsidenten, wer 45 Jahre gearbeitet, Verantwortung übernommen und seinen Beitrag geleistet habe, verdiene Respekt und Verlässlichkeit, sagte Radke dem Redaktionsnetzwerk Deutschland. Nach dem Auslaufen des Tankrabatts ist das Leben in Deutschland sprunghaft teurer geworden. Die Verbraucherpreise lagen im Juli 2,8% über dem Niveau des Vorjahresmonats, teilte das Statistische Bundesamt mit. Der Iran-Krieg lastet nach wie vor auf den Energiemärkten. Mehr als 1500 Migranten sind innerhalb einer Woche überwiegend schwimmend in die spanische Nordafrika-Exklave Ceuta gelangt. Allein in den vergangenen Stunden erreichten erneut hunderte Menschen das Gebiet. Der Regionalpräsident von Ceuta fordert deshalb von der Zentralregierung in Madrid, den Notstand auszurufen und das Militär an der Grenze zwischen Marokko und Ceuta einzusetzen. Die Aufnahmeeinrichtungen seien völlig überlastet.
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1: Ich bin Moritz Einzel. Angesichts der aktuellen Hitzewelle wird einmal mehr klar, Hitzeschutz wird ein immer wichtigeres Thema, gerade für die Städte. Darauf hat der Hauptgeschäftsführer des Deutschen Städtetags Schuchardt eindringlich hingewiesen. Im ZDF sagte er, dass es da ganz unterschiedliche Probleme gibt.
2: Das sind Städte wie Mannheim, die einfach aus der Wiederaufbauarchitektur heraus ein hohes Maß an Versiegelung haben. Oder auch Städte, insbesondere in Tallagen, Kessellagen, die besonders getroffen sind, während für andere Städte sich andere Herausforderungen stellen, nehmen Sie Potsdam mit großen Wasserflächen.
1: Schuchardt nahm Bund und Länder in die Pflicht. Die Klimaanpassung werde praktisch einen kompletten Umbau der Städte zur Folge haben. Bestehende Förderprogramme reichten dafür nicht aus. Es ist ein wuchtiges Statement, das die Europäische Fußballunion UEFA daraus gegeben hat. Die klare Botschaft, wenn der Weltverband FIFA seine Pläne umsetzt, Vermarktungsanteile der Weltmeisterschaften an Investoren zu verkaufen, dann ist Europa raus. Keine UEFA-Nationalmannschaft nimmt dann an der WM teil, eine offene Boykottdrohung. Die WM dürfe nicht als Anlageprodukt behandelt werden, heißt es in der Erklärung der UEFA. Die islamistische Terrorgruppe Hamas im Gazastreifen soll vollständig entwaffnet werden. Dazu gibt es jetzt offenbar eine Vereinbarung. Der Friedensrat, den die USA ins Leben gerufen haben, hat laut US-Präsident Trump diesen Durchbruch erzielt. Trump spricht von einem monumentalen Schritt hin zu dauerhaftem Frieden und Sicherheit. Ausnahmezustand in der spanischen Exklave Ceuta. Dort sind innerhalb weniger Tage mehr als 1.500 Migranten angekommen. Die Aufnahmeeinrichtungen sind völlig überlastet. Italiens Ministerpräsidentin Meloni fordert jetzt, Spanien aus dem Schengen-Raum auszuschließen. Die irreguläre und unkontrollierte Einwanderung sei ein Sicherheitsrisiko.
0: Hier bist